0: Überschattet wurde das Treffen von einem Luftalarm. Wardefull sagte anschließend, man sei auch in Kiew in einem Kriegsgebiet. Zuvor hatte er der Ukraine zusätzliche Finanzhilfe über 50 Millionen Euro zugesichert. Der FC Bayern München hat den Franz Beckenbauer Supercup gewonnen. Die Mannschaft setzte sich gegen Borussia Dortmund mit 2:1 durch. Das Spiel fand im Dortmunder Signal Iduna Park statt. Außerdem haben im DFB-Pokal mehrere Nordclubs die zweite Runde erreicht. So gewann Holstein Kiel beim Regionalligisten 1860 München mit 2:0. Vorher hatten sich schon Werder Bremen und Hannover 96 jeweils gegen Fünfligisten durchgesetzt. Werder Bremen bezwang den Lüneburger SK mit 3:0. Hannover besiegte die SV Hemelingen aus Bremen mit 9:1. Das waren die Nachrichten. Das Wetter in Deutschland, örtlich Schauer, teils gewittrig, Tiefstwerte 15 bis 6 Grad. Tagsüber heiter bis wolkig, im Norden etwas Regen, im Nordosten später Gewitter, maximal 18 bis 25 Grad. Es ist 2:03 Uhr.
1: Und hier der Verkehrsservice in der ARD-Hitnacht. Die A2 Hannover Richtung Dortmund ist zwischen Hamm und Kamener Kreuz wegen Bauarbeiten noch bis Montag früh gesperrt. A3 Frankfurt Richtung Würzburg. Zwischen Obertshausen und Hanau 3 Kilometer Stau wegen einer Baustelle. Die A8 München Richtung Stuttgart ist zwischen Augsburg Ost und Augsburg West gesperrt. Die A38 Richtung Leipzig ist zwischen Bad Lauchstädt und Leuna wegen Bauarbeiten noch bis heute Nachmittag gesperrt. Die A40 Essen Richtung Duisburg ist zwischen Kreuz Kaiserberg und Kreuz Duisburg wegen Bauarbeiten noch bis Montag früh gesperrt. Auch die A52 Düsseldorf Richtung Essen ist zwischen Kreuz Breitscheid und Essen-Kettwig wegen Bauarbeiten bis Montag früh gesperrt. Die A61 Koblenz-Ludwigshafen ist zwischen Koblenz-Waldesch und Emmelshausen wegen Bauarbeiten bis Montag früh in beiden Richtungen gesperrt. Nutzen Sie hier bitte die eingerichteten Umleitungen. Und die A516 ist zwischen Kreuz Oberhausen und Oberhausen-Eisenheim wegen Bauarbeiten bis Montag früh in beiden Richtungen gesperrt. Allen unterwegs eine gute und sichere Fahrt.
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1: Mit den 80ern geht's auch hinein in diese Stunde. Ein bisschen Romantik ist auch dabei. Gleich Eric Clapton und zuvor noch die Rainbirds. Hier aus dem MDR-Studio in Sachsen. Ich bin Heiko Rasch. Ich grüße Sie.

0: Kein Meister auf der Gitarre. Eric Clapton, schon in den 60ern, mit gerade mal 17 spielte er schon in der ersten Band und bis heute lebt er weiter diese Leidenschaft. Und genau mit dieser Leidenschaft ging vor 30 Jahren in Gießen eine Band an den Start, die sich Sunnyglade nannte. Damals, 5 Jahre später, wurden sie dann unter dem Bandnamen Juli bekannt und brachten auch wieder frischen Wind in die deutsche Popmusiklandschaft und auch jede Menge Sommerlaune. Gönnen wir uns jetzt auch mit Geile Zeit. Hier ist Juli.
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10 Minuten vor 2:30 und Aktuelles aus der Verkehrsredaktion gibt es dann wieder in 6 Minuten. Bis dahin noch eine irische Runde bei uns mit Balladenkönig Christabirk und zuvor noch The Corrs. Auch sie machten ja von Irland aus eine Weltkarriere. Viele Charterfolge haben sie feiern können und über 40 Millionen Platten verkauft. Aber nur einmal standen sie ganz oben in den Singlecharts mit diesem Song.

2.30 Uhr, hier der aktuelle Verkehrsservice in der ARD-Hitnacht. Die A2 Hannover Richtung Dortmund ist zwischen Hamm und Kamener Kreuz wegen Bauarbeiten bis Montag früh gesperrt. A3 Frankfurt Richtung Würzburg zwischen Obertshausen und Hanau, zurzeit 3 Kilometer Stau wegen einer Baustelle. Die A8 München Richtung Stuttgart ist zwischen Augsburg-Ost und Augsburg-West gesperrt. Die A38 Richtung Leipzig ist zwischen Bad Lauchstädt und Leuna wegen Bauarbeiten noch bis heute Nachmittag gesperrt. Die A61 Koblenz-Ludwigshafen ist zwischen Koblenz-Waldesch und Emmelshausen wegen Bauarbeiten bis Montag früh in beiden Richtungen gesperrt. Nutzen Sie hier bitte die eingerichteten Umleitungen. Und die A516 ist zwischen Kreuz-Oberhausen und Oberhausen-Eisenheim wegen Bauarbeiten noch bis Montag früh in beiden Richtungen gesperrt. Allen unterwegs eine gute und entspannte Fahrt.

Und das mit dem klassischen Klavierunterricht, das wurde ihr aber ganz schnell zu langweilig. Und sie wechselte zur Gitarre und zur Rockmusik. Und damit schließlich konnte sie ja auch eine Weltkarriere machen, bis heute. Im November und Dezember gibt sie in Australien eine ganze Down Under Tour. Und bis dahin sind ja auch noch einige Konzerte in Deutschland geplant. Das nächste am kommenden Freitag, am 28. August in Kreuzburg in Thüringen. Erinnern Sie sich noch an den James-Bond-Film 2012? Ja, lange her. Das war schon der dritte Film der Reihe mit Daniel Craig in der Hauptrolle. Und für den Titelsong konnte man Adele gewinnen. Und spätestens jetzt passt doch das Puzzle zusammen. Skyfall. Da wurde ja die Veröffentlichung des Songs auch extra noch so richtig in Szene gesetzt. Genau am 5. Oktober 2012 war es, dem 50. Jahrestag der Premiere des ersten James-Bond-Films. Adele bekam dafür auch einen Oscar und Golden Globe.

Die Beach Boys hier in der ARD-Hitnacht. Schon in den 60er Jahren brachten sie was Neues in die Musikwelt mit ihrer Sommerparty-Stimmung. Dieses Gefühl von Urlaub und Strandcafés, ja, das kam an und funktioniert bis heute. Einer der Beach Boys, nämlich Mike Love, bringt ja mit 85 heute noch die Hits auf die Bühne. Bis zu den Nachrichten hier noch Alan Parsons Project und zuvor noch Dusty Springfield. Leider wurde sie auch nicht mal 60 Jahre alt. Kurz vor der Jahrtausendwende starb sie an den Folgen ihrer Krebserkrankung. Was bleibt, sind die zahlreichen Hits. Damals schrieb ja die New York Times, Dusty Springfield sei die beste Popsängerin, die Großbritannien je hervorgebracht hat. Ja.

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1: Um 3 Uhr mit Milat Kupay. Nach dem Waldbrand bei Hürtgenwald hat Bundeskanzler Merz die Gemeinde in Nordrhein-Westfalen besucht. Er dankte dabei den vielen Helfern für ihren Einsatz gegen die Flammen. Anwohner kritisierten, der Besuch komme viel zu spät. Aus Aachen, Thomas Wenkert.
2: Begrüßt wurde der Kanzler in Hürtgenwald mit Pfiffen und Buhrufen und darauf ging er in seinem Statement auch ein. Er lasse sich von denen, die rumschreien, nicht beeindrucken, sagte Merz, sondern er sei gekommen, um denen zu danken, die beim Löschen dieses Brandes geholfen haben. Ohne die Freiwillige Feuerwehr, das THW und auch die vielen Freiwilligen wäre dieses Feuer im Hürtgenwald nicht so glimpflich zu Ende gegangen. Merz betonte, dass man in den kommenden Tagen den Einsatz in Hürtgenwald auswerten werde. Defizite habe es unter anderem bei den Kommunikationswegen gegeben, erklärte der Kanzler.
1: Die Bahngewerkschaft EVG hat mit bundesweiten Arbeitsniederlegungen im Regionalverkehr ab Januar gedroht. Sie will damit den Druck auf die Bundesregierung erhöhen, die Strafen bei Angriffen auf das Zugpersonal zu verschärfen. Aus der Nachrichtenredaktion Ronald Lessig.
3: Gewerkschaftschef Burkhardt sagte der Bild am Sonntag, das versprochene Gesetz müsse noch in diesem Jahr in den Bundestag. Seitens der Regierung gebe es nur große Worte, aber keine Taten. Sie habe den Zugbegleiter vergessen, der vor einem halben Jahr in einem Regionalexpress bei Landstuhl in Rheinland-Pfalz von einem Fahrgast angegriffen und tödlich verletzt wurde. Ähnlich äußerte sich der Gesamtbetriebsratschef bei DB Regio Damde. Er sagte der Zeitung, statistisch gesehen würden täglich 8 Kollegen im Dienst angegriffen. Keiner wisse, ob er gesund nach Hause komme.
1: Bundesaußenminister Wadephul hat der Ukraine weitere Unterstützung zugesagt. Bei einem Besuch in Kiew kam er unter anderem mit Präsident Selenskyj zusammen. Überschattet wurde das Treffen von einem Luftalarm. Wadephul sagte anschließend, man sei auch in Kiew in einem Kriegsgebiet. Zuvor hatte er der Ukraine zusätzliche Finanzhilfe über 50 Millionen Euro zugesichert. Der FC Bayern München hat den Franz Beckenbauer Supercup gewonnen. Die Mannschaft setzte sich gegen Borussia Dortmund mit 2:1 durch. Das Spiel fand im Dortmunder Signal Iduna Park statt. Außerdem haben im DFB-Pokal mehrere Nordclubs die zweite Runde erreicht. So gewann Holstein Kiel beim Regionalligisten 1860 München mit 2:0. Vorher hatten sich schon Werder Bremen und Hannover 96 jeweils gegen Fünftligisten durchgesetzt. Werder Bremen bezwang den Lüneburger SK mit 3:0. Hannover besiegte die SV Hemelingen aus Bremen mit 9:1. Das waren die Nachrichten. Das Wetter in Deutschland, örtlich Schauer, teils gewitterig, Tiefstwerte 15 bis 6 Grad. Tagsüber heiter bis wolkig, im Norden etwas Regen, im Nordosten später Gewitter, maximal 18 bis 25 Grad. Und die Zeit, es ist 3.03 Uhr.
4: Und hier der Verkehrsservice in der ARD-Hitnacht. Die A2 Hannover Richtung Dortmund ist zwischen Hamm und Kamener Kreuz wegen Bauarbeiten noch bis Montag früh gesperrt. Die A38 Richtung Leipzig ist zwischen Bad Lauchstädt und Leuna wegen Bauarbeiten bis heute Nachmittag gesperrt. Die A40 Essen Richtung Duisburg ist zwischen Kreuz Kaiserberg und Kreuz Duisburg wegen Bauarbeiten noch bis Montag früh gesperrt. Auch die A52 Düsseldorf Richtung Essen ist zwischen Kreuz Breitscheid und Essen-Kettwig wegen Bauarbeiten bis Montag früh gesperrt. Die A61 Koblenz-Ludwigshafen ist zwischen Koblenz-Waldesch und Emmelshausen wegen Bauarbeiten bis Montag früh in beiden Richtungen gesperrt. Nutzen Sie hier bitte die eingerichteten Umleitungen. Und die A516 ist zwischen Kreuz-Oberhausen und Oberhausen-Eisenheim wegen Bauarbeiten noch bis Montag früh in beiden Richtungen gesperrt. Allen unterwegs eine gute, sichere Fahrt. Kommen Sie gut an Ihr Ziel.
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4: Bis in den Sonntagmorgen hinein hier aus dem MDR-Funkhaus in Dresden mit Heiko Rasch im Studio. Ich grüße Sie und ein Gruß auch über die deutschen Landesgrenzen hinaus bis nach Australien. Haben wir schon Post bekommen. Schön, dass Sie auch dabei sind und allen früh aufstehen. Schönen guten Morgen.

0: aus den 90ern. Billy Joel, gerade gehört hier in der ARD-Hit nach der Titelsong seines letzten Studioalbums. 2001 kam er dann nochmal eins mit Instrumentalstücken aus seiner Feder. Er habe nach dem Album nie wieder den Wunsch gehabt, viele Monate an einem neuen Album zu arbeiten. Er wolle zugunsten seiner Familie andere Prioritäten setzen. Das sagte er damals und er wolle vermeiden, den richtigen Zeitpunkt zum Aufhören zu verpassen. Aber das Wichtigste ist ja, jetzt erhole er sich weiter von seiner Hirnerkrankung, wegen der im vorigen Jahr seine geplante Konzerttournee absagen musste. Und wir kommen in die 70er jetzt mit Robert Fleck.
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Rock Robin hier in der ARD Hitnacht. Gleich noch The Farm und zuvor Nena. Sie begann ja ihre Karriere in der Zeit der neuen deutschen Welle in den frühen 80er Jahren. Nena, noch heute gibt sie ja zahlreiche Konzerte für mehrere Generationen und das auch nicht nur in Deutschland. Wunder geschehen vom Ende der 80er habe ich dabei aus ihrem gleichnamigen Album. Hier ist

3.30 Uhr. Schönen guten Morgen. Hier der aktuelle Verkehrsservice in der ARD-Hitnacht. Die A2 Hannover Richtung Dortmund ist zwischen Hamm und Kamener Kreuz wegen Bauarbeiten noch bis Montag früh gesperrt. Die A3 Nürnberg Richtung Passau ist zwischen Regensburg Universität und Regensburg Burgweinting nach einem Unfall gesperrt. Hier ist eine Umleitung eingerichtet, die führt über die U61A. Die A38 Richtung Leipzig ist zwischen Bad Lauchstädt und Leuna wegen Bauarbeiten noch bis heute Nachmittag gesperrt. Die A40 Essen Richtung Duisburg ist zwischen Kreuz Kaiserberg und Kreuz Duisburg wegen Bauarbeiten noch bis Montag früh gesperrt. Auch die A52 Düsseldorf Richtung Essen ist zwischen Kreuz Breitscheid und Essen Kettwig wegen Bauarbeiten noch bis Montag früh gesperrt. Die A61 Koblenz-Ludwigshafen ist zwischen Koblenz-Waldesch und Emmelshausen wegen Bauarbeiten bis Montag früh in beiden Richtungen gesperrt. Auch hier sind Umleitungen eingerichtet. Und die A516 ist zwischen Kreuz-Oberhausen und Oberhausen-Eisenheim wegen Bauarbeiten bis Montag früh in beiden Richtungen gesperrt. Allen unterwegs eine gute und hoffentlich auch entspannte Fahrt. Jetzt mit Foreigner.

3:33 Uhr, muss ich schon wieder unterbrechen. Gerade reingekommen, eine Gefahrenmeldung. Achtung, ein Falschfahrer auf der B3 Celle Hannover. Zwischen Otze und Schillerslager kommt Ihnen ein Falschfahrer entgegen. Fahren Sie bitte äußerst rechts und überholen Sie nicht. Auf der B3 Celle Hannover zwischen Otze und Schillerslager ist ein Falschfahrer unterwegs. Vorsicht bitte in beiden Richtungen.

3.40 Uhr, hier nochmal der Verkehrsservice mit der Gefahrenmeldung. Immer noch aktuell der Falschfahrer auf der B3 Celle Hannover. Zwischen Otze und Schillerslage kommt Ihnen ein Falschfahrer entgegen. Fahren Sie bitte äußerst rechts und überholen Sie nicht. Zwischen Otze und Schillerslage ein Falschfahrer.

Talk Talk hier in der ARD Hitnacht. In den gesamten 80er Jahren waren sie ja aktiv. Such a Shame gerade gehört. Der Song ist von ihrem zweiten Album It's My Life. Und in dem Titel, da geht es ja um Entscheidungen fürs eigene Leben. Das kennen Sie sicher auch. Irgendwann gibt es ja mal eine Entscheidung zu treffen. Und am besten wäre es doch, wenn irgendeiner diese Entscheidung abnimmt, um vielleicht selbst nicht schuld zu sein, wenn es schief läuft. Als Vorlage diente da ein Buch, eine Geschichte, in der es darum geht, dass ein Würfel diese Entscheidung abnehmen solle. Na, ob das die richtige Lösung ist, ich weiß es nicht. Aber gut, dass sich Neil Tennant und Chris Lowe entschieden haben, gemeinsam ein Duo zu gründen. Bis heute sind sie ja nach wie vor aktiv und erfolgreich. Und das seit 45 Jahren. Hier sind die Pet Shop Boys.

3.49 Uhr, immer noch keine Entwarnung, immer noch aktuell der Falschfahrer auf der B3 Celle Hannover zwischen Otze und Schillerslage. Kommt Ihnen ein Falschfahrer entgegen, fahren Sie bitte äußerst rechts und überholen Sie nicht. Zwischen Otze und Schillerslage ein Falschfahrer, Vorsicht in beiden Richtungen.

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1: Um 4 Uhr mit Milat Kupay. Bundeskanzler Merz hat im ersten Interview nach seinem Sommerurlaub große Entlastungen für die deutsche Wirtschaft angekündigt. Bei der anstehenden Kabinettsklausur in Neuhardenberg ab Dienstag würden Wachstum und Beschäftigung das wichtigste Thema. Aus der Nachrichtenredaktion Christoph Tietz.
2: Seine Regierung habe in Sachen Steuern, Rente, Entbürokratisierung und Digitalisierung aus seiner Sicht historische Reformbeschlüsse gefasst. Bei den Gesetzen dazu brauche es jetzt Tempo. So schnell wie möglich solle alles umgesetzt werden, sagte Merz der Bild am Sonntag. In dem Interview kündigt der Kanzler an, sein Team bei der Kabinettsklausur auf umfassende Entlastungen für die Wirtschaft einzuschwören, ohne dabei ins Detail zu gehen. Kritik an der Regierungsarbeit lässt der Kanzler nicht gelten. Die Bundesregierung wisse, was gut für Deutschland sei. Und, so Merz wörtlich, da lassen wir uns nicht beirren.
1: Zwischen den USA und Kanada spitzt sich der Handelsstreit wieder zu. Die kanadische Regierung kündigte für kommenden Monat neue Beschränkungen für US-Güter an. Laut Premier Carney sind davon unter anderem Stahl- und Milchprodukte betroffen. Es gehe darum, die Menschen und Unternehmen in Kanada zu schützen. Seit vergangener Nacht gelten in den USA bereits Strafzölle in Höhe von 50% auf bestimmte Importe aus dem Nachbarland. Vorher waren Verhandlungen zwischen beiden Seiten gescheitert. Die Bahngewerkschaft EVG hat mit bundesweiten Arbeitsniederlegungen im Regionalverkehr ab Januar gedroht. Sie will damit den Druck auf die Bundesregierung erhöhen, die Strafen bei Angriffen auf das Zugpersonal zu verschärfen. Aus der Nachrichtenredaktion Ronald Lessig.
3: Gewerkschaftschef Burkhardt sagte der Bild am Sonntag, das versprochene Gesetz müsse noch in diesem Jahr in den Bundestag. Seitens der Regierung gebe es nur große Worte, aber keine Taten. Sie habe den Zugbegleiter vergessen, der vor einem halben Jahr in einem Regionalexpress bei Landstuhl in Rheinland-Pfalz von einem Fahrgast angegriffen und tödlich verletzt wurde. Ähnlich äußerte sich der Gesamtbetriebsratschef bei DB Regio Damde. Er sagte der Zeitung, statistisch gesehen würden täglich 8 Kollegen im Dienst angegriffen. Keiner wisse, ob er gesund nach Hause komme.
1: Der FC München hat den Franz Beckenbauer Supercup gewonnen. Die Mannschaft setzte sich gegen Borussia Dortmund mit 2:1 durch. Das Spiel fand im Dortmunder Signal Iduna Park statt. Außerdem haben im DFB-Pokal mehrere Nordclubs die zweite Runde erreicht. So gewann Holstein Kiel beim Regionalligisten 1860 München mit 2:0. Vorher hatten sich schon Werder Bremen und Hannover 96 jeweils gegen 5 Ligisten durchgesetzt. Werder Bremen bezwang den Lüneburger SK mit 3:0. Hannover besiegte die SV Hemelingen aus Bremen mit 9:1. Und das waren die Nachrichten.
4: 4:03 Uhr, pünktlich der Verkehrsservice in der ARD-Hitnacht. Und die gute Nachricht zuerst, eine Entwarnung für die B3 Celle Hannover. Zwischen Otze und Schillerslage ist kein Falschfahrer mehr unterwegs. Die A2 Hannover Richtung Dortmund ist zwischen Hamm und Kamener Kreuz wegen Bauarbeiten noch bis Montag früh gesperrt. Die A3 Nürnberg Richtung Passau ist zwischen Regensburg Universität und Regensburg Burgweinting nach einem Unfall gesperrt. Hier führt die Umleitung über die U61A. Die A38 Richtung Leipzig ist zwischen Bad Lauchstädt und Leuna wegen Bauarbeiten noch bis heute Nachmittag gesperrt. Die A40 Essen Richtung Duisburg ist zwischen Kreuz Kaiserberg und Kreuz Duisburg wegen Bauarbeiten noch bis Montag früh gesperrt. Auch die A52 Düsseldorf Richtung Essen ist zwischen Kreuz Breitscheid und Essen-Kettwig wegen Bauarbeiten bis Montag früh gesperrt. Die A61 Koblenz-Ludwigshafen ist zwischen Koblenz-Waldesch und Emmelshausen wegen Bauarbeiten bis Montag früh in beiden Richtungen gesperrt. Auch hier sind Umleitungen für Sie eingerichtet. Und die A516 ist zwischen Kreuz Oberhausen und Oberhausen-Eisenheim wegen Bauarbeiten noch bis Montag früh in beiden Richtungen gesperrt. Allen unterwegs eine gute und hoffentlich auch entspannte Fahrt.
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4: Allen Frühaufstehern, schönen guten Morgen hier aus Dresden im schönen Sachsenländle. Ich bin Heiko Rasch und freue mich, dass Sie am Radio sind und dass wir gemeinsam in diesen Morgen starten. Wir sehen einen guten Start in diesen Sonntag.

Ja, zu den großen Hits der 80er gehört unbedingt auch dieser True Colors von Cyndi Lauper. Sie setzte ja zuvor eher auf Äußerlichkeiten. Da war die aufmüpfige Cyndi mit der wilden Zottelfrisur und auf der anderen Seite aber eben dann auch diese zurückhaltende und ernstzunehmende Balladensängerin. Mit viel Gefühl und ohne jegliche äußere Ablenkung kam Cyndi Lauper 1986, also vor 40 Jahren, mit True Colors in die Hitparaden und damit hat sie voll ins Schwarze getroffen, Platz 1 in Amerika. Und wir gehen noch ein Stück zurück in der Musikgeschichte, jetzt mit The Mamas and the Papas. 4:23 Uhr, schönen guten Morgen.

Kurz nach 5:30, schönen guten Morgen, hier der aktuelle Verkehrsservice in der ARD-Hitnacht. Die A2 Hannover Richtung Dortmund ist zwischen Hamm und Kamener Kreuz wegen Bauarbeiten noch bis Montag früh gesperrt. Die A3 Nürnberg Richtung Passau ist zwischen Regensburg Universität und Regensburg Burgweinting nach einem Unfall gesperrt. Hier sind Umleitungen eingerichtet, die führt über die U61A. Die A38 Richtung Leipzig ist zwischen Bad Lauchstädt und Leuna wegen Bauarbeiten noch bis heute Nachmittag gesperrt. Die A40 Essen Richtung Duisburg ist zwischen Kreuz Kaiserberg und Kreuz Duisburg wegen Bauarbeiten bis Montag früh gesperrt. Auch die A52 Düsseldorf Richtung Essen ist zwischen Kreuz Breitscheid und Essen-Kettwig wegen Bauarbeiten bis Montag früh gesperrt. Die A61 Koblenz-Ludwigshafen ist zwischen Koblenz-Waldesch und Emmelshausen wegen Bauarbeiten noch bis Montag früh in beiden Richtungen gesperrt. Auch hier sind Umleitungen für Sie eingerichtet. Und die A516 ist zwischen Kreuz Oberhausen und Oberhausen-Eisenheim wegen Bauarbeiten bis Montag früh in beiden Richtungen gesperrt. Allen unterwegs eine gute und hoffentlich auch entspannte Fahrt.

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1: Unheilig, der Graf mit seiner Band hier in der ARD-Hitnacht. Seinem bisher größten Erfolg, sein Album Große Freiheit aus dem Jahr 2010 und daraus die Single-Auskopplung Geboren, um zu leben. Wobei ich finde ja, sein größter Erfolg ist dieses Comeback, als er Anfang des vergangenen Jahres neue Konzerte und eine neue Platte ankündigte und wie schnell doch die ersten Konzerte ausverkauft waren. Und es ist ja auch für das kommende Jahr wieder eine Megatour geplant. Mit so einer Resonanz hat er wahrscheinlich selbst nicht gerechnet. Und jetzt bei uns Chris Rehe, 4:42 Uhr. Schönen

4.49 Uhr, hier der Verkehrsservice, gerade reingekommen. Eine aktuelle Meldung betrifft die A3 Nürnberg Richtung Passau. Die A3 ist zwischen Kreuzdeckendorf und Hengersberg wegen einem defekten PKW gesperrt.

Ringo Starr. 86 ist er im Juli geworden. Tourt noch immer und begeistert seine Fans mit seinen Konzerten. Und es war ja in dieser Woche vor 65 Jahren, also genau am 18. August 1961, als er für den erkrankten Beatles-Schlagzeuger damals in der Band aushalf. Und als die Beatles dann im August 62 ihren Plattenvertrag erhielten und sie einen neuen Schlagzeuger benötigten, holten sie Ringo Starr dauerhaft in die Band. Und das war übrigens auch an einem 18. August, dann eben 1962. Also dieser Augusttag hat ihm auch eine Menge Glück gebracht. Und bei uns jetzt hier in der ARD-Hitnacht Erik Kamen noch und zuvor Coldplay bis zu den Nachrichten.

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1: Um 5 Uhr mit Milat Kupay. Bundeskanzler Merz hat im ersten Interview nach seinem Sommerurlaub große Entlastungen für die deutsche Wirtschaft angekündigt. Bei der anstehenden Kabinettsklausur in Neu-Hardenberg ab Dienstag würden Wachstum und Beschäftigung das wichtigste Thema. Aus der Nachrichtenredaktion Christoph Tietz.
2: Seine Regierung habe in Sachen Steuern, Rente, Entbürokratisierung und Digitalisierung aus seiner Sicht historische Reformbeschlüsse gefasst. Bei den Gesetzen dazu brauche es jetzt Tempo. So schnell wie möglich solle alles umgesetzt werden, sagte Merz der Bild am Sonntag. In dem Interview kündigt der Kanzler an, sein Team bei der Kabinettsklausur auf umfassende Entlastungen für die Wirtschaft einzuschwören, ohne dabei ins Detail zu gehen. Kritik an der Regierungsarbeit lässt der Kanzler nicht gelten. Die Bundesregierung wisse, was gut für Deutschland sei. Und, so Merz wörtlich, da lassen wir uns nicht beirren.
1: Zwischen den USA und Kanada spitzt sich der Handelsstreit wieder zu. Die kanadische Regierung kündigte für kommenden Monat neue Beschränkungen für US-Güter an. Laut Premier Carney sind davon unter anderem Stahl- und Milchprodukte betroffen. Es gehe darum, die Menschen und Unternehmen in Kanada zu schützen. Seit vergangener Nacht gelten in den USA bereits Strafzölle in Höhe von 50% auf bestimmte Importe aus dem Nachbarland. Der italienische Vizeregierungschef Salvini will weiterhin keine Asylsuchenden aus Deutschland zurücknehmen. Salvini sagte bei einem Treffen seiner migrationsfeindlichen Lega-Partei, deutsche Hilfsorganisationen nehmen Geflüchtete auf dem Mittelmeer auf und brächten sie in italienische Häfen. Solange das so bleibe, habe Deutschland kein Recht, solche Menschen zurück nach Italien zu schicken. Auf Grundlage der EU-Asylregeln dürfen europäische Länder eigentlich Migranten in das Land ihrer Erstankunft überstellen. Rom hat das seit 2023 in rund 80.000 Fällen abgelehnt. Der FC Bayern München hat den Franz Beckenbauer Supercup gewonnen und Borussia Dortmund im heimischen Signal Iduna Park mit 2:1 geschlagen. Aus der Sportredaktion Armin Lehmann.
3: Unter den Augen vom neuen Bundestrainer Jürgen Klopp gewinnen die Bayern den ersten Titel der Saison. Mit einem verdienten 2:1 holen sie sich den Franz Beckenbauer Supercup. Vor allem in der ersten Halbzeit dominierte der Rekordmeister Brown und Ulisse sorgten für ein 2:0 zur Pause. Doch dann wehrte sich der BVB. Fabio Silva schaffte den Anschlusstreffer. Maxi Bayer hatte noch die Riesenausgleichschance. Am Ende blieb es jedoch beim 2:1-Sieg für die Bayern. Der Dortmunder Bensebaini sah kurz vor Schluss nach heftigem Foul noch die rote Karte.
1: Das waren die Nachrichten. Und das Wetter: tagsüber heiter bis wolkig bei 18 bis 25 Grad. Es ist 5.03 Uhr.
4: Und hier der Verkehrsservice in der ARD-Hitnacht. Die A2 Hannover Richtung Dortmund ist zwischen Hamm und Kamener Kreuz wegen Bauarbeiten noch bis Montag früh gesperrt. Die A3 Nürnberg Richtung Passau ist zwischen Regensburg Universität und Regensburg Burgweinting nach einem Unfall nach wie vor gesperrt. Nutzen Sie hier bitte die eingerichtete Umleitung über die U61A. Die A3 Nürnberg Richtung Passau ist zwischen Kreuz Deckendorf und Hengersberg wegen einem defekten PKW gesperrt. Die A38 Richtung Leipzig ist zwischen Bad Lauchstädt und Leuna wegen Bauarbeiten noch bis heute Nachmittag gesperrt. Die A40 Essen Richtung Duisburg ist zwischen Kreuz Kaiserberg und Kreuz Duisburg wegen Bauarbeiten noch bis Montag früh gesperrt. Auch die A52 Düsseldorf Richtung Essen ist zwischen Kreuz Breitscheid und Essen-Kettwig wegen Bauarbeiten bis Montag früh gesperrt. Die A61 Koblenz-Ludwigshafen ist zwischen Koblenz-Waldesch und Emmelshausen wegen Bauarbeiten noch bis Montag früh in beiden Richtungen gesperrt. Auch hier sind Umleitungen für Sie eingerichtet. Und die A516 ist zwischen Kreuz-Oberhausen und Oberhausen-Eisenheim wegen Bauarbeiten noch bis Montag früh in beiden Richtungen gesperrt. Allen unterwegs eine gute und sichere Fahrt. Kommen Sie gut an Ihr Ziel.
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4: Und auf geht's in die letzte Stunde dieser ARD-Hitnacht live aus dem Dresdner MDR-Funkhaus. Ich bin Heiko Rasch. Wünsche schönen guten Morgen.

vom Ende der 70er Jahre, aber Angel Eyes. Tja, nach den Beatles die erfolgreichste Band der Welt. Und gleich habe ich hier in der ARD-Hitnacht Rod Stewart. Ist schon auch erstaunlich, wie viele Konzerte er so mit 81 noch auf die Beine stellt. Und vor Rod Stewart noch Sarah Connor. Vor 11 Jahren veröffentlichte sie ihr erstes deutschsprachiges Album und das Konzept ging auf. Besser kann ihre Karriere ja nicht laufen. Sie füllt nach wie vor die größten Hallen mit ihren Konzerten. 5:14 Uhr, schönen guten Morgen.

0: Donna Luis hier in der ARD-Hitnacht. Bis zu den aktuellen Verkehrsinfos gleich noch Jennifer Rush und zuvor Dick Brave in the Backbeats. Ja, nach 12 Jahren Pause gab es ziemlich genau vor einem Jahr mal wieder einen ersten Auftritt als Dick Brave. Und damit lässt ihr Sascha ein weiteres Musikprojekt wieder aufleben. Im Frühjahr gab es dann schon ein Doppelalbum und eine Menge Konzerte in diesem Jahr.
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0: 5:25 Uhr. Schönen guten Morgen.

Kurz nach 5:30, schönen guten Morgen, hier der aktuelle Verkehrsservice in der ARD-Hitnacht. Die A2 Hannover Richtung Dortmund ist zwischen Hamm und Kamener Kreuz wegen Bauarbeiten noch bis Montag früh gesperrt. Die A3 Nürnberg Richtung Passau ist zwischen Regensburg-Universität und Regensburg-Burgweinting nach einem Unfall nach wie vor gesperrt. Nutzen Sie hier bitte die Umleitung über die U61A. Die A38 Richtung Leipzig ist zwischen Bad Lauchstädt und Leuna wegen Bauarbeiten noch bis heute Nachmittag gesperrt. Die A40 Essen Richtung Duisburg ist zwischen Kreuz Kaiserberg und Kreuz Duisburg wegen Bauarbeiten noch bis Montag früh gesperrt. Auch die A52 Düsseldorf Richtung Essen ist zwischen Kreuz Breitscheid und Essen-Kettwig wegen Bauarbeiten noch bis Montag früh gesperrt. Die A61 Koblenz-Ludwigshafen ist zwischen Koblenz-Waldesch und Emmelshausen wegen Bauarbeiten bis Montag früh in beiden Richtungen gesperrt. Auch hier sind Umleitungen für Sie eingerichtet. Und die A516 ist zwischen Kreuz Oberhausen und Oberhausen-Eisenheim wegen Bauarbeiten noch bis Montag früh in beiden Richtungen gesperrt. Allen unterwegs eine gute und hoffentlich auch entspannte Fahrt. Jetzt mit Tina Turner.

Längst schon Kult, Smokey hier in der ARD-Hitnacht. Mitte der 70er Jahre, damals noch mit Chris Norman als Sänger. Ja, und wir bleiben bei erfolgreichen Briten, Robbie Williams. Das hätte ja wohl kaum jemand gedacht, nach dem Debakel bei Take That, wie er die Band dann verlassen musste. Und da hätte es ihm wohl keiner zugetraut, dass was er für eine

Robbie Williams. 5.48 Uhr und mit Joe Cocker, Sally Oldfield und Chris Isaac geht's jetzt in die letzte Runde dieser ARD-Nacht. Ab heute Abend starten ja dann wieder die Kollegen in Magdeburg für eine Woche mit ihrem Nachtprogramm. Lassen Sie sich mit Ihrem Frühprogramm weiter gut in diesen Sonntag begleiten. Danke fürs Dabeisein und genießen Sie einen entspannten Sonntag heute.

5:53 Uhr. Hier der Verkehrsservice mit einer Gefahrenmeldung. Achtung, ein Falschfahrer auf der B189 Magdeburg-Stendal. Zwischen Ebendorfer Chaussee in Magdeburg und Jersleben ist ein Falschfahrer unterwegs. Fahren Sie bitte äußerst rechts und überholen Sie nicht. Wir melden, wenn die Gefahr vorüber ist. Zwischen Ebendorfer Chaussee in Magdeburg und Jersleben ein Falschfahrer. Bitte Vorsicht!

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1: Um 6 Uhr mit Michael Hafke. Bundeskanzler Merz hat große Entlastungen für die deutsche Wirtschaft angekündigt. Bei der anstehenden Kabinettsklausur am Dienstag würden Wachstum und Beschäftigung das wichtigste Thema, sagte der Kanzler im ersten Interview nach seinem Sommerurlaub. Aus der Nachrichtenredaktion Christoph Tietz.
2: Seine Regierung habe in Sachen Steuern, Rente, Entbürokratisierung und Digitalisierung aus seiner Sicht historische Reformbeschlüsse gefasst. Bei den Gesetzen dazu brauche es jetzt Tempo. So schnell wie möglich solle alles umgesetzt werden, sagte Merz der Bild am Sonntag. In dem Interview kündigt der Kanzler an, sein Team bei der Kabinettsklausur auf umfassende Entlastungen für die Wirtschaft einzuschwören, ohne dabei ins Detail zu gehen. Kritik an der Regierungsarbeit lässt der Kanzler nicht gelten. Die Bundesregierung wisse, was gut für Deutschland sei. Und, so Merz wörtlich, da lassen wir uns nicht beirren.
1: Die Bahngewerkschaft EVG droht mit bundesweiten Streiks im Regionalverkehr ab Januar. Sie begründet das mit dem tödlichen Angriff auf einen Zugbegleiter vor einem halben Jahr. Gewerkschaftschef Burkhardt sagte der Bild am Sonntag, seitens der Politik habe es nach dem Tod des Mannes betroffene Gesichter gegeben, aber keine Taten. Nun müsse das versprochene Gesetz für härtere Strafen bei Angriffen noch in diesem Jahr kommen. Bundesverkehrsminister Bilger hatte kürzlich höhere Strafen für Angriffe auf Zugpersonal in Aussicht gestellt. Bei einem Angriff auf ein Dorf im Westen Nigerias sind viele Menschen getötet oder entführt worden. Wie die Agentur AFP berichtet, sollen hunderte islamistische Angreifer die Ortschaft überfallen haben. Es habe schwere Kämpfe mit einer lokalen bewaffneten Gruppe gegeben. Rettungskräfte sprechen von fast 50 Toten. Wie viele Menschen entführt wurden, ist unklar. Nigeria ist das bevölkerungsreichste Land Afrikas mit mehr als 200 Millionen Einwohnern. Vor allem auf dem Land kommt es immer wieder zu Angriffen von bewaffneten Banden und Islamistengruppen. Nach Schätzungen kommen deshalb jedes Jahr tausende Menschen ums Leben. Im Fußball-DFB-Pokal hat es bisher kaum Überraschungen gegeben. In den Abendspielen gewann Holstein Kiel bei 1860 München mit 2:0 und RB Leipzig setzte sich in Trier mit 6:0 durch. Aus der Sportredaktion Moritz Kassalett.
3: Eine Überraschung gab es am Abend dann doch. Drittligist Sonnenhof Groß-Asbach hat Zweitligist Arminia Bielefeld im Elfmeterschießen besiegt. Die Bundesligisten waren souverän. Leipzig am Abend, vorher unter anderem schon Leverkusen und Bremen. Und ansonsten gibt's die kleinen Geschichten. Die vom Bremer Fünftligisten SV Hemelingen zum Beispiel. Die hat im Weserstadion gegen Zweitligist Hannover 96 mit 1:9 verloren, sich aber tierisch über den Ehrentreffer gefreut. Torschütze Ledion Fikal sagte, ich bin im Traum und kann noch gar nicht aufhören zu lächeln.
1: Außerdem ist am Abend der erste Titel der Saison ausgespielt worden, der Supercup. Meister Bayern München gewann bei Vizemeister Borussia Dortmund mit 2:1. Und das waren die Nachrichten. Das Wetter in Norddeutschland. Es gibt viele Wolken, zwischendurch aber auch etwas Sonne. Es ziehen immer wieder Schauer auf. An der Ostsee und in Mecklenburg-Vorpommern gibt es später auch kräftige Gewitter bei 18 bis 20 Grad. Morgen wird es dann freundlicher. Es gibt mehr Sonne als Wolken. Es bleibt fast überall trocken und 19 bis 23 Grad. Und noch ein bisschen wärmer wird es am Dienstag und dazu sonnig bis 26 Grad. Und am Mittwoch dann vor allem im Norden Sonne. In Niedersachsen sind auch Schauer dabei und das dann bei bis zu 27 Grad. Es ist 6:04 Uhr.
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4: Straße von Hormus. Diesen Namen kannten viele bis vor ein paar Monaten wahrscheinlich kaum. Dabei ist die vergleichsweise schmale Zufahrt zum Persischen Golf mit seinen riesigen Vorkommen an Öl und Gas extrem wichtig für den Welthandel. Ist die Straße von Hormus dicht oder die Durchfahrt unkalkulierbar, wie aktuell seit dem Beginn des amerikanisch-israelischen Angriffs auf den Iran, dann steigen weltweit die Ölpreise. Wir sehen das täglich an den Preisschildern beim Tanken. Blickt man auf die weltweiten Handelsrouten und Schifffahrtswege, dann fällt auf, es gibt eine Reihe von solchen Flaschenhälsen des Welthandels. Um einige der wichtigsten geht es heute im Hamburger Hafenkonzert. Vom Panama-Kanal über die Straße von Malakka bis hin zu den Engstellen in der Ostsee vor unserer Haustür. Dies ist Ausgabe 3746. Ich bin Dietrich Lehmann. Moin.
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0: 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Die Ozeane bedecken rund 70% der Erdoberfläche. Das klingt nach viel Platz, zum Beispiel für die Schifffahrt. Tatsächlich aber ballen sich an einigen Stellen die Routen. Es entsteht ein Flaschenhals. An kaum einer anderen Stelle ist das so gut zu beobachten wie in der Straße von Malakka und der direkt angrenzenden Straße von Singapur. Zusammen bilden sie die direkte Verbindung zwischen Indischem Ozean und dem Südchinesischen Meer. Ein Highway der Weltwirtschaft für den Containertransport zwischen Asien und Europa, aber auch für Öl und Gas aus dem Nahen Osten Richtung Asien. Jennifer Johnson aus dem ARD-Studio Singapur hat vor ein paar Wochen den Fotografen Remy Osman begleitet. Von der Dachterrasse seines Hochhausblocks in Singapur aus hat er die Meerenge im Blick. Und so auch auf eine Art das aktuelle Weltbild.
1: Mit dem Fahrstuhl fährt Remy Osman hoch in den 47. Stock. Von der Dachterrasse seines Hochhausblocks hat er einen idealen Blick auf die Containerschiffe und Tanker, die vor Singapurs Küste entlang fahren. Es sei bestes Wetter. So gute Sicht habe er nur wenige Tage im Jahr. Mit Fernglas und Kamera steht der 32-Jährige bereit für das perfekte Foto. Er wartet auf ein ganz bestimmtes Schiff, einen Öltanker der iranischen Schattenflotte, die Sea Star 3. Sie fährt unter iranischer Flagge und steht auf der Sanktionsliste der USA. Der Tanker schiebt sich hinter einem Hochhaus hervor in sein Blickfeld. Mit 333 Metern ist er einer der größten Rohöltanker auf den Weltmeeren, erklärt Remy Osman. Als Teil der iranischen Schattenflotte agiert der Tanker die meiste Zeit im Verborgenen. Singapur sei für ihn der beste Ort auf der Welt, um diese Geisterschiffe zu beobachten. Denn hier schalten sie ihr Ortungssystem für kurze Zeit an. Auch die Sea Star 3 ist erst kurz vor Singapur plötzlich in seiner Schiff-Tracking-App aufgetaucht, wie ein U-Boot aus dem Ozean. Man weiß also sonst eigentlich nicht, wo sie sich auf der Welt befinden. Es sei denn, sie kommen an sehr wichtigen Punkten wie Singapur vorbei, wo sie gesetzlich verpflichtet sind, ihr automatisches Identifikationssystem einzuschalten, um diese Meerenge zu passieren. Die Straße von Singapur ist eine der meistbefahrenen Wasserstraßen der Welt. Ohne Signal zu fahren, wäre hier gefährlich. Nicht weit entfernt patrouilliert ein Schiff der Singapurer Küstenwache. Der Tanker will keinen Ärger mit den Singapurer Behörden. Solange sich der iranische Tanker unauffällig verhalte und keine Gefahr darstelle, hindern die Singapurer ihn nicht an seiner freien Durchfahrt. Remy Osman zoomt mit seinem Teleobjektiv nah ran. Die Sea Star 3 liegt hoch im Wasser. Ihr rot ausgeblichener Rumpf ist zu sehen. Ein Zeichen, dass der Tanker leer ist.
2: It's left its cargo. I would imagine in China.
1: Vermutlich hat er seine Ladung in China gelassen oder das Öl im Südchinesischen Meer auf andere Tanker rübergepumpt. Da wird alles vermischt, sodass es schwer nachzuvollziehen ist, woher das Öl ursprünglich stammt. Auf den Ort für diesen sogenannten Ship-to-Ship-Transfer zeigt Remy in seiner Tracking-App auf dem Handy. Ein Dutzend bunter Dreiecke stehen eng zusammen im Südchinesischen Meer. Seit Beginn des Irankriegs sieht er von seiner Dachterrasse deutlich weniger Öl- und Gastanker, sowohl legale als auch illegale, aufgrund der Blockade der Straße von Hormus. Stattdessen beobachtet er häufiger US-Kriegsschiffe, die in den Nahen Osten unterwegs sind. Bevor der Krieg begonnen hat, habe ich die USS Tripoli gesehen, einen der Flugzeugträger. Das war in der Zeit, als gemunkelt wurde, dass es passieren könnte. Seit der Krieg begonnen hat, sehe ich deutlich mehr amphibische Angriffsschiffe, Versorgungsschiffe und all die Dinge, die man einsetzen würde, wenn man eine Invasion starten oder Truppen am Boden einsetzen möchte. Für mich persönlich ist es einfach faszinierend. Man kann alles von hier sehen. Weltgeschichte spielt sich direkt vor meinen Augen ab. Die Fotos der Schiffe veröffentlicht er auf seinem Instagram-Account. Sie werden von Menschen weltweit geklickt. Geld macht er damit nicht. Eigentlich arbeitet er in der Lebensmittelbranche. Für Remy Osman ist es ein Hobby. Er will abbilden, was gerade in der Welt passiert. Dafür hat er jedes Mal nur wenige Minuten Zeit, bevor die Stahlriesen wieder hinter Hochhäusern und grünen Hügeln verschwinden. Oder ganz von der Bildfläche, wie die Sea Star 3, die wenig später wieder ihre Ortung ausschaltet.
0: Jennifer Johnston war das, die einen Shipspotter an der Straße von Singapur begleitet hat.

0: persischen Golf ist die Straße von Hormus seit Monaten weitgehend gesperrt. Der Grund: der anhaltende Konflikt zwischen den USA und Israel auf der einen Seite und dem Iran auf der anderen. Der arabische Raum, die Region um die arabische Halbinsel, ist dabei ein Raum, der für die Schifffahrt seit Jahrhunderten extrem wichtig ist. Von Somalia aus starten aktuell wieder häufiger Piraten, um Schiffe zu kapern, unweit von Bab el-Mandeb, dem bei Seeleuten berüchtigten Tor der Tränen. Auf der gegenüberliegenden Seite beschießen seit rund 3 Jahren immer wieder Houthi-Rebellen vom Jemen aus Handelsschiffe. Und dann gibt es da noch im Norden des Roten Meers den Suezkanal. Der gilt als eine der wichtigsten Wasserstraßen der Welt. Seine Bedeutung für die globale Wirtschaft wird deutlich, wenn er zum Schauplatz von Krisen, Kriegen und Havarien wird. Jürgen Strüjak vom ARD-Studio Kairo.
1: Wie wichtig der Suezkanal für die Weltwirtschaft ist, zeigen nicht nur die Krisen und Kriege in der Region, sondern auch Havarien wie die mit dem Containerschiff Ever Given. 2021 verkeilt sich der riesige Frachter während eines Sturms zwischen den Ufern. Erst nach einer Woche kann er aus der Fahrrinne entfernt werden. Osama Rabia, der Leiter der Kanalbehörde, war damals nicht nur erleichtert, sondern auch stolz auf die technische Meisterleistung.
2: Das ist das erste Mal weltweit, dass ein Containerschiff aus solch einer misslichen Lage befreit wurde, ohne es vorher zu entladen.
1: Der Rückstau von rund 400 Schiffen löst sich erst nach mehreren Tagen auf. Bis dahin sind wichtige globale Lieferketten unterbrochen. In deutschen Supermärkten tauchen Infotafeln auf, die das Fehlen von Waren auf die Havarie schieben. Bis zu 15% des weltweiten Handels werden über den Suezkanal abgewickelt. Das sind pro Jahr Waren im Wert von mehr als 1 Billion US-Dollar. 30% der weltweiten Containerfracht passieren den Kanal. Doch dieses Transportvolumen ist empfindlich. Die Covid-Pandemie, der Ukraine-Krieg, jemenitische Houthi-Angriffe im Roten Meer, Piratenüberfälle am Horn von Afrika oder die Blockade der Straße von Hormus. Ereignisse dieser Art beeinträchtigen den Betrieb des Suezkanals gravierend. Das war seit seiner Einweihung 1869 nie anders. Die treibende Kraft hinter dem Bau des Suezkanals ist der Franzose Ferdinand de Lesseps. Seit 1875 gehört die Wasserstraße Großaktionären aus Frankreich und Großbritannien. Allerdings sind bis zu 3/4 der damals durch den Kanal transportierten Fracht britische Güter. Um unter anderem auch diese Interessen zu schützen, besetzen die Briten 1882 Ägypten. 1956 sind die britischen Interessen bedroht, als der ägyptische Präsident Gamal Abdel Nasser die Verstaatlichung des Suezkanals verkündet.
2: Im Namen des Volkes, die internationale Suezkanalgesellschaft wird in eine staatliche ägyptische Aktiengesellschaft umgewandelt.
1: Der britische Premierminister Anthony Eden vergleicht Nasser mit Mussolini und wird deutlich. Immerhin passieren 3/4 des für Großbritannien bestimmten Öls den Kanal.
2: Unser Überleben als Nation hängt vom Öl ab. Kein Öl zu haben bedeutet, dass unsere Industrie zum Stillstand kommt und die Menschen hungern.
1: Die meisten Juristen sowie US-Präsident Eisenhower sind damals der Ansicht, dass Nasser nach internationalem Recht nicht illegal handelte. Aber die Kolonialmächte Großbritannien und Frankreich wollen eine militärische Antwort und konstruieren zusammen mit Israel den Vorwand für einen Krieg. Der beginnt Ende Oktober 1956 und wird nur Wochen später unter dem Druck von USA und Sowjetunion beendet. Der Suezkanal ist die drittgrößte Devisenquelle Ägyptens. Jede Kanalkrise schadet dem Staatshaushalt, so auch jene, die im Zusammenhang mit dem Gazakrieg entstehen. Allein in dem Zeitraum eines Jahres ab Juli 2024 sinken die Einnahmen um 45%. Aber Osama Rabia, der Chef der Suezkanalbehörde, bleibt optimistisch.
2: Ich hoffe, dass 2026 besser wird als die beiden Jahre davor. Auch wenn wir das Niveau von 2023 nicht sofort erreichen, es wird besser werden.
1: Jürgen Strijak für das ARD-Studio Kairo.

0: 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Heute mit einem Blick auf die Flaschenhälse des Welthandels und der Schifffahrt. Weil der Seeweg durch das Rote Meer und damit auch durch den Suezkanal zu gefährlich ist, nutzen viele Schiffe den weiteren Seeweg um die Südspitze Afrikas. Und das schon seit fast 3 Jahren. Die Fahrpläne mussten umgestellt werden. Profitieren von den veränderten Schiffsrouten auch Südafrika und andere Länder auf der Südhalbkugel? ARD-Korrespondent Stefan Überbach ist dieser Frage nachgegangen.
1: Schon seit einiger Zeit nimmt der Schiffsverkehr rund um das Kap der Guten Hoffnung spürbar zu. Die Gründe dafür liegen auf der Hand. Viele Tanker, Frachter und Containerschiffe machen wegen der ständigen Attacken der Houthi-Miliz aus dem Jemen einen weiten Bogen um den Suezkanal und das Rote Meer. Und wegen des Konflikts zwischen den USA und dem Iran meiden sie auch die Straße von Hormuz. Inzwischen gehört die Ausweichroute rund um Afrika wieder zu den am meisten befahrenen Seestrecken der Welt, obwohl sie einen Umweg von rund 6000 Kilometern und eine etwa 2 Wochen längere Fahrzeit bedeutet. Von dem steigenden Verkehrsaufkommen dürfte auch Südafrika profitieren, glaubt Staatspräsident Cyril Ramaphosa.
2: Well, in the end, whenever there's turmoil around the world,
1: immer wenn irgendwo auf der Welt Unruhen herrschen, zeigt sich der globale Süden als gute Ausweichmöglichkeit. Südafrika wird allen Waren und Schiffen die sichere Durchfahrt gewähren. In dieser Hinsicht ist unser Land verlässlich und stabil. Aber sind die südafrikanischen Häfen überhaupt in der Lage, den erhofften Ansturm zu verkraften? Experten haben da angesichts der maroden Infrastruktur erhebliche Zweifel. Una Tisonti, der Vorsitzende von Südafrikas Maritimer Wirtschaftskammer, sagte dem Nachrichtenkanal SABC:
3: Honestly, at this stage, I don't think we would be able to handle.
1: Ganz ehrlich, in dieser Phase, ich glaube nicht, dass wir ein so hohes Verkehrsaufkommen bewältigen können. Es besteht zwar das Potenzial, zumindest einen Teil davon abzufangen, aber ein hohes Verkehrsaufkommen bringt auch all diese Dinge wie Schiffsnotfälle oder Pannen mit sich. Und als Land fehlt uns schlicht eine ganze Reihe notwendiger Fähigkeiten, um so etwas anzuziehen. Dazu gehören etwa unsere begrenzten Kapazitäten bei der Bergung oder Schleppdienste für havarierte Schiffe. Das für die Häfen zuständige Staatsunternehmen Transnet dagegen fühlt sich gut gerüstet. Zwar habe man noch keine ungewöhnliche Steigerung bei den Anfragen nach Liegeplätzen registriert, aber im Fall der Fälle sei man darauf vorbereitet, schnell neue Lotsen und Schlepper einsetzen zu können. Im aktuellen Hafenreport der Weltbank allerdings, der vor allem die Effizienz bei der Abfertigung unter die Lupe nimmt, liegt Kapstadt, einer der größten Containerterminals in Afrika, abgeschlagen auf dem letzten Platz. Durban und Port Elizabeth schneiden kaum besser ab, weil Kräne, Computersysteme und andere Hafenanlagen veraltet sind, Ersatzteile fehlen, das Schienennetz nicht funktioniert und zu wenig qualifiziertes Personal zur Verfügung steht. Die Folge? Schiffe müssen oft Tage oder sogar wochenlang warten, bis sie anlegen und entladen werden können. Timothy Walker vom renommierten Institut für Sicherheitsstudien in Pretoria sagte dem Radiosender 702:
4: A lot of ships are unlikely to dock in our ports.
1: Viele Schiffe werden wahrscheinlich gar nicht in unseren Häfen anlegen, selbst wenn sie Dienstleistungen aus Südafrika benötigen würden. Wenn sie Treibstoff aufnehmen müssen, werden sie das eher in Mauritius oder Namibia tun. Viele Schiffe werden vermutlich einfach ihre Passage um das Kap fortsetzen. Das Fazit für den Moment: Zwar sind wegen der Krisenherde im Nahen und Mittleren Osten deutlich mehr Schiffe auf der Kaproute unterwegs, aber wegen der maroden Hafeninfrastruktur ist ungewiss, ob Südafrika diese wirtschaftliche Chance nutzen kann. Una Tisonti von der Maritimen Wirtschaftskammer sagt es so:
3: It's going to be another missed call with our current status as a country.
1: Angesichts des aktuellen Entwicklungsstands unseres Landes dürfte das eine weitere verpasste Gelegenheit sein.
0: Stefan Überbach war das. Und gleich schauen wir weiter westwärts Richtung Mittelamerika. Dort verbindet der Panamakanal den Atlantik mit dem Pazifik. Eine Abkürzung im Welthandel, die aber nicht immer frei von Störungen ist.

0: Gerade einmal gut 80 Kilometer lang ist der Panamakanal. 80 Kilometer durchs Land in Mittelamerika, die aber Schiffen einen Umweg um die Südspitze Südamerikas ersparen, um das berüchtigte Kap Horn. Die Geschichte des Panamakanals zwischen Atlantik und Pazifik ist ein Spiegelbild der Geschichte des 19. und 20. ja inzwischen auch des 21. Jahrhunderts.
1: Nachdem die Spanier jahrhundertelang von einem künstlichen Kanal durch Panama geträumt hatten, machten schließlich die Franzosen ernst. Sie schwimmen auf einer Welle des Selbstbewusstseins, haben sie doch gerade den Suezkanal vollendet.
0: Geplant ist ein Kanal auf Meereshöhe. 1881 beginnen die Arbeiten in Panama. Tausende Arbeiter aus Jamaika, Barbados und von Martinique werden von Krankheiten dahingerafft. Und die französische Kanalgesellschaft hat sich verschätzt dabei, welche Erdmassen zu bewegen sind. Im Urwald kommt es schließlich zu Schlammlawinen und vielen Rückschlägen. Die Kosten für den geplanten Panamakanal unter französischer Regie explodieren.
1: Die erste Konsequenz, die die Kanalgesellschaft zieht, der Plan für einen Kanal auf Höhe des Meeresspiegels wird aufgegeben. Stattdessen werden Schleusen konstruiert. Die gigantischen Tore entwirft kein geringerer als Gustave Eiffel, der Konstrukteur des Eiffelturms in Paris. Dennoch, schon kurz darauf war die Kanalgesellschaft pleite.
0: Die USA aber haben ein großes strategisches Interesse daran, dass es einen kurzen Seeweg zwischen Pazifik und Atlantik gibt und nehmen das ganze Vorhaben deshalb selbst in die Hand. Dass die Provinz Panama zu Kolumbien gehört, ist für Präsident Theodore Roosevelt kein unüberwindbares Problem. Ein bisschen Druck und Unterstützung an der richtigen Stelle und die Provinz Panama erklärt sich für unabhängig. Bogota kann nur tatenlos zusehen.
1: 1904 beginnen die Amerikaner mit dem Bau und sie machen die gleichen Fehler wie die Franzosen nicht noch einmal. Um die Malaria zu bekämpfen, werden Brutgebiete der Anopheles-Mücke trockengelegt, Häuser werden desinfiziert und so weiter. Es sterben zwar nach wie vor tausende Arbeiter an Tropenkrankheiten, aber der Bau kommt voran. 1913 stoßen die Bagger, die von beiden Seiten den Kanal graben, aufeinander. 1914 wird der Kanal dann feierlich eröffnet.
0: Besonders im Zweiten Weltkrieg erweist sich der Kanal für die USA als wichtige Seeverbindung, um schnell Kriegsschiffe von einer Küste zur anderen zu schicken. Die Kanalzone wird auch danach noch lange Zeit von amerikanischen Soldaten kontrolliert. Bob Sussex beispielsweise ist in den 50er Jahren in Panama stationiert.
2: It was like a 51st state.
3: Es war wie der 51. Staat der USA. Wir hatten eine eigene Regierung, eine Polizei, eine eigene Rechtsprechung. Aber am 1. Oktober 1979 war das vorbei.
0: Präsident Jimmy Carter lässt sich darauf ein, den Kanal schrittweise an Panama zu übergeben. Das dauert bis in die 1990er Jahre. Für Panama ist der Kanal die wichtigste Einnahmequelle. Und wenn man bedenkt, dass in guten Zeiten etwa 5% des Welthandels durch den Kanal gelangen, erahnt man, wie wichtig der Panamakanal ist, aber auch was für ein Flaschenhals. Das zeigt sich etwa ab 2023, als Niedrigwasser der Schifffahrt zusetzt. Weil beim Schleusen jedes Mal Wasser aus dem Kanal verloren geht und zu wenig nachkommt, sinkt der Pegel. Nur noch 1,5 Dutzend Schiffe pro Tag bekommen eine Zeit lang die Genehmigung für die Passage. Die Durchfahrt selbst bietet immer etwas Abwechslung, erzählte einmal der Hapag-Lloyd-Kapitän Frank Günther.
4: Man weiß, wo man ein bisschen aufpassen muss. Es sind auch ein paar ruhige Phasen. Es ist immer noch Natur. Ich liebe Natur. Man sieht Affen, man sieht Krokodile, selbst in den Schleusen. Also es ist schon noch Zeit, das sich anzugucken.
0: Am spannendsten aber war und ist das Schleusenmanöver. Bevor der Kanal verbreitert wurde, war es in den Schleusen so eng, dass

0: von ihm behauptet, mehr Einfluss auf den Kanal bekommt. Die erste Auslandsreise von Trumps Außenminister Marco Rubio führt auch nach Panama. Und er lässt keinen Zweifel daran, dass er im Trumpschen Auftrag unterwegs ist.
1: 4 years from now, our interest in the Arctic will be more secure. Our interest in the Panama Canal will be more secure.
2: In 4 Jahren werden unsere Interessen in der Arktis besser gesichert sein und sie werden am Panama-Kanal besser gesichert sein, sagte Rubio im ersten Interview nach dem Amtsantritt, das er der Podcast-Moderatorin Megyn Kelly gab.
0: Nach einigem Tauziehen unterzeichnen die USA und Panama eine Vereinbarung, wonach US-Soldaten in der Umgebung des Kanals stationiert werden dürfen. Das amerikanische Militär darf zudem dort Ausrüstung lagern, Übungen machen und so weiter. Echte Militärstützpunkte sind aber nicht erlaubt. Inzwischen ist es, man kann fast sagen, zum Glück etwas ruhiger um den Kanal geworden. Und nachdem der Panama-Kanal jahrelang unter zu wenig Wasser litt, scheint sich die Lage auch da entspannt zu haben. Bis zum nächsten Mal, bis zur nächsten Krise um den Panama-Kanal.

Es war die erste Stunde des Hafenkonzerts Flaschenhälse des Welthandels. Gleich gibt's hier erstmal die Nachrichten für Hamburg. Und danach blicken wir in den hohen Norden. Das Nordpolarmeer bekommt durch den Klimawandel zunehmend eine wichtigere Bedeutung für die Schifffahrt.

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1: Um 7 Uhr mit Michael Hafke. Bundeskanzler Merz hat deutliche Entlastungen für die Wirtschaft angekündigt. Dies werde das zentrale Thema bei der Kabinettsklausur am Dienstag, so der Kanzler. Aus der Nachrichtenredaktion Johanna Schultheiß.
2: In Deutschland gehe es um Wachstum und Beschäftigung. Das sei das wichtigste Thema. Das hat Bundeskanzler Merz der Bild am Sonntag gesagt. Daher müsse die Wirtschaft nun schnell und umfassend entlastet werden. So müssten die bereits beschlossenen Reformen bei Steuern, Rente, Entbürokratisierung und Digitalisierung nun so rasch wie möglich umgesetzt werden. Mit Blick auf die teils heftige Kritik an der schwarz-roten Koalition betonte der Kanzler, die Bundesregierung lasse sich nicht beirren. Sie wisse, was richtig und gut für Deutschland sei.
1: Wer das Personal im öffentlichen Nahverkehr angreift, soll härter bestraft werden. Ein Gesetz dafür hat die Bundesregierung angekündigt, aber noch nicht umgesetzt. Deshalb droht die Bahngewerkschaft EVG damit, den Regionalverkehr lahmzulegen. EVG-Chef Burkhardt sagte in einem Zeitungsinterview, das Gesetz müsse noch dieses Jahr in den Bundestag, sonst werde der Betrieb im Januar blockiert. Im Februar war bei Kaiserslautern ein Zugbegleiter bei einer Attacke ums Leben gekommen. Bei einem Angriff auf ein Dorf im Westen Nigerias sind viele Menschen getötet oder entführt worden. Wie die Agentur AFP berichtet, sollen hunderte islamistische Angreifer die Ortschaft überfallen haben. Rettungskräfte sprechen von fast 50 Toten. Wie viele Menschen entführt wurden, ist unklar. Nigeria ist das bevölkerungsreichste Land Afrikas. Vor allem auf dem Land kommt es immer wieder zu Angriffen von bewaffneten Banden und Islamistengruppen. In Deutschland breiten sich Gottesanbeterinnen stark aus. Der Naturschutzbund Deutschland hat in den vergangenen Sommerwochen mehr als 17.000 Meldungen des Insekts registriert. Das sind doppelt so viele wie im gesamten letzten Jahr. Besonders häufig kommt die Gottesanbeterin im Osten und Südwesten Deutschlands vor, aber auch im Norden gab es zuletzt Sichtungen, so in Mecklenburg-Vorpommern und Niedersachsen. Das schlanke, meist grüne oder braune und langbeinige Insekt ist bekannt für sein besonderes Paarungsverhalten. Viele Männchen sterben nach dem Akt, weil das Weibchen das kleinere Männchen frisst. Im Fußball-DFB-Pokal hat es bisher kaum Überraschungen gegeben. Am Abend gewann Holstein Kiel bei 1860 München mit 2:0. Aus der Sportredaktion Moritz Kasalet.
3: Eine Überraschung gab es am Abend dann doch. Drittligist Sonnenhof Groß-Asbach hat Zweitligist Arminia Bielefeld im Elfmeterschießen besiegt. Die Bundesligisten waren souverän. Leipzig am Abend, vorher unter anderem schon Leverkusen und Bremen. Und ansonsten gibt's die kleinen Geschichten. Die vom Bremer Fünftligisten SV Hemelingen zum Beispiel. Die hat im Weserstadion gegen Zweitligist Hannover 96 mit 1:9 verloren, sich aber tierisch über den Ehrentreffer gefreut. Torschütze Ledion Fikal sagte, ich bin im Traum und kann noch gar nicht aufhören zu lächeln.
1: Außerdem ist am Abend der erste Titel der Saison ausgespielt worden, der Supercup. Meister Bayern München gewann bei Vizemeister Borussia Dortmund mit 2:1. Und das waren die Nachrichten. Das Wetter in Norddeutschland, es gibt viele Wolken, zwischendurch etwas Sonne, es ziehen aber auch immer wieder kräftige Schauer auf. Dann an der Ostsee und in Mecklenburg-Vorpommern gibt es später auch kräftige Gewitter bei 18 bis 20 Grad. Morgen dann wird es freundlicher, es gibt mehr Sonne als Wolken, es bleibt fast überall trocken bei 19 bis 23 Grad und noch etwas wärmer und dazu sonnig wird es am Dienstag, nämlich bis 26 Grad. Und ähnlich sieht es am Mittwoch aus. Es gibt vor allem im Norden Sonne. In Niedersachsen sind auch Schauer dabei und das dann bis 27 Grad. Es ist 7.04 Uhr.
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4: Herzlich willkommen zur zweiten Stunde des Hamburger Hafenkonzerts Flaschenhälse des Welthandels. Seewege verändern sich durch Krisen weltweit, durch den Klimawandel, aber auch indem Staaten und Unternehmen bewusst Alternativen zu jahrhundertealten Routen suchen und ausbauen. An dieser Stelle begrüße ich auch unsere Hörer in Australien und Namibia, wo immer sie uns über das Internet hören. Moin nochmal, sagt Dieter Klima.
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0: das Arktische Meer. Die Region um den Nordpol war jahrhundertelang eine Gegend, die vor allem Ziel von groß angelegten Expeditionen und Forschungsreisen war. Lange Zeit war unklar, ob es überhaupt einen befahrbaren Seeweg entlang der Nordküste Kanadas gibt. Durch den Klimawandel aber ist die Nordwestpassage immer länger nahezu eisfrei. Unser Korrespondent Martin Ganselmeier war im Norden Kanadas.
1: Die Nordwestpassage, die im Norden Kanadas den Atlantik und den Pazifik verbindet, galt lange Zeit als gefährlichste Schiffsroute der Welt. Berühmt-berüchtigt die gescheiterte Expedition des britischen Kapitäns John Franklin Mitte des 19. Jahrhunderts. Seine beiden Schiffe blieben im Eis stecken, 130 Männer an Bord starben an Unterkühlung, Hunger und Skorbut. Erst 1906 gelang dem norwegischen Polarforscher Roald Amundsen die erste Durchfahrt. In den nächsten 100 Jahren schafften dies gerade mal 69 Schiffe. In den vergangenen 5 Jahren waren es dagegen, begünstigt durch den Klimawandel und schmelzendes Eis, bereits mehr als 100 Schiffe. Die Nordwestpassage also eine künftige Handelsroute für die Schifffahrt? Die Polarexpertin Gabriela Grecius von der US-Denkfabrik Arctic Institute hält dies für vollkommen unrealistisch.
2: I don't see it actually as realistic at all.
3: Tatsächlich wird die Durchfahrt aufgrund des schmelzenden Eises eher schwieriger. Mal schmilzt das Meereis, dann gefriert es wieder. Ständig verändert sich die Strömung. Das macht die Navigation für Schiffe noch herausfordernder als früher.
1: Wäre die Nordwestpassage eine weniger riskante Seeroute, könnte sie die Entfernung zwischen den Häfen in Tokio und New York um mehr als 4000 Kilometer verkürzen. Doch die Gefahr, im Treibeis stecken zu bleiben oder gar zu verunglücken, ist für Handelsschiffe zu groß, sagt Polarexpertin Grecius.
3: Was würde nach einem Unglück passieren? Es gibt keine Infrastruktur, um auslaufendes Öl zu beseitigen. Oder man steckt fest und braucht einen Eisbrecher, der weit weg ist. Das kostet viel Geld und hohe Versicherungsprämien für Unternehmen.
1: Schon jetzt warnen Arktikforscher vor wachsenden Gefahren für die Umwelt. Die ökologischen Folgen von auslaufendem Öl oder chemischen Substanzen wären eine jahrzehntelange Belastung auch für die einheimische Inuit-Bevölkerung. Doch auch geopolitische Gründe verhindern, dass die Nordwestpassage in den nächsten Jahrzehnten zu einer attraktiven Schifffahrtsroute wird. Für Kanada ist die Nordwestpassage kanadisches Hoheitsgewässer, in dem seit Urzeiten die einheimischen Inuit leben. Dagegen sehen die USA, China und europäische Länder die Passage als internationale Wasserstraße, die zwei Ozeane verbindet und für alle frei befahrbar sein muss. Dieser Streit ist bis heute ungelöst. Seit 1988 gibt es jedoch zwischen Kanada und den USA eine Art Stillhalteabkommen, erklärt Arktik-Expertin Grecius. Leitgedanke: Wir stimmen überein, dass wir uns nicht einig sind.
3: Die USA fragen Kanada vor einer Durchfahrt stets um Erlaubnis. Und Kanada sagt immer ja. Damit bekommen die Amerikaner in der Praxis, was sie wollen, ohne Kanadas Auffassung anzutasten.
1: Dieser Kompromiss funktioniert seit fast 40 Jahren. Doch das wachsende Interesse Chinas und Russlands an der Nordwestpassage könnte den Status quo in Frage stellen. China plant eine arktische Seidenstraße und fordert wie die USA freie Durchfahrt durch die Nordwestpassage. Dagegen argumentiert Russland ähnlich wie Kanada, weil Russland seinen eigenen arktischen Seeweg entlang der russischen Nordküste als sein Hoheitsgewässer betrachtet. Geopolitisch umstritten und gerade wegen des schmelzenden Eises eine immer noch gefährliche Route. Die Nordwestpassage wird auf absehbare Zeit keine neue Autobahn für Schiffe werden.

0: die eisige Abkürzung. So wird die Nordostpassage genannt, also der Weg nördlich von Russland durchs Nordpolarmeer zwischen Pazifik und Atlantik. Für die Handelsschifffahrt ist die Route seit einigen Jahren interessanter geworden. 1997 ist es der finnische Tanker UiQ, 2009 sind es zwei Frachter der Bremer Schwergutreederei Beluga. 2018 dann das Containerschiff Venta Maersk aus Dänemark. Die Liste der westlichen Schiffe, die sich in den vergangenen Jahren auf dem Weg durch die Nordostpassage gemacht haben, ist noch überschaubar. Das liegt nicht nur daran, dass der nördliche Seeweg um Asien bislang nur wenige Wochen im Jahr offenes Wasser versprach, sondern auch daran, dass die russischen Behörden jede einzelne Passage genehmigen müssen.
1: Es ist auch ein Teil internationale Schifffahrt, aber viel geht durch die nationalen Gewässer Russlands. Das muss man eben wissen, wenn man da oben längs fährt, dass man sich dann auch eben entsprechend an die russischen Vorgaben und Anforderungen zu halten hat.
0: Sagt Jörg Kaufmann, Chef der Abteilung Schifffahrt beim Hamburger Bundesamt für Seeschifffahrt und Hydrographie, kurz BSH.
1: Grundsätzlich ist es so, dass man sich dann eben anmelden muss, so wie man sich hier eben auch anmelden muss, wenn man durch die deutschen Hoheitsgewässer durchfährt. Es gibt bestimmte Vorgaben, was jetzt den Einsatz von Eisbrechern oder eben Begleitschiffen angeht.
0: Dabei hat der nördliche Seeweg für die vielbefahrene Strecke von Asien nach Europa das Potenzial, die weltweiten Handelsströme zu verändern. Normalerweise nehmen Schiffe den Weg durch den Suezkanal. Die Nordostpassage ist aber etwa 6000 Kilometer kürzer. Aktuell sind der Suezkanal und das Rote Meer für viele Reeder tabu, seitdem Houthi-Rebellen vom Jemen aus immer wieder Frachter angreifen. Der lange Umweg um die Südspitze Afrikas macht die Nordostpassage deshalb eigentlich noch attraktiver. Aber seit der Annexion der Halbinsel Krim durch Russland, den ersten westlichen Sanktionen gegen das Land und zuletzt seit dem Überfall auf die Ukraine ist die Nordostpassage für westliche Reeder tabu. Dabei hatte Russlands Präsident Wladimir Putin noch vor einigen Jahren von einem neuen Zeitalter der Seefahrt im Norden geträumt.
2: Wir investieren beträchtliche Ressourcen in den Ausbau der nördlichen Seeroute, sodass sie zu einer globalen, wettbewerbsfähigen Verkehrsader wird. Es geht um eine grundlegende Umgestaltung des Verkehrs des eurasischen Kontinents. Das Territorium wird entwickelt, die Wirtschafts- und Investitionsfähigkeit wird wiederbelebt.
0: Und der russische Katastrophenschutzminister Sergei Shoigu kündigte 2011 an, dass die Zukunft Russlands vor allem im Norden liegt. Shoigu wurde später Verteidigungsminister und war im Amt, als Russland den Krieg gegen die Ukraine begann.
3: Nach unseren Berechnungen ist es in 10 Jahren möglich, die Passage für 120 bis 150 Tage im Jahr mit Schiffen zu durchfahren. Deshalb müssen wir dorthin gehen, um die Sicherheit der Seefahrt zu gewährleisten, um Basen, Tankanlagen sowie Verbindungs- und Nothilfenetze aufzubauen. Wir müssen Stationen zur Beseitigung der Folgen von Öltankerunglücken errichten. Gott bewahre uns vor solchen Havarien.
0: Russland hat in der Tat viel investiert in den vergangenen Jahren entlang der Nordostpassage. Der Verkehr in der Region hat zugenommen, weiß Jörg Kaufmann vom BSH.
1: Es gibt da oben in Russland ja auch einige Häfen, insbesondere auch LNG-Häfen auf der Jamal-Halbinsel. Aber wenn ich über die gesamte Strecke gucke, ist das noch relativ unerschlossenes Gebiet. Und das ist eben auch eine der Gefährdungen, die damit einhergeht. Wenn es zu Vorfällen, wenn es zu Unfällen, Havarien kommt, habe ich eben nicht unbedingt die flächendeckende Unterstützung, wie ich sie an anderen Teilen der Welt habe.
0: Nach wie vor zeigen Reeder, wenn auch nicht aus dem Westen, Interesse an der Schifffahrt im hohen Norden Russlands. Erst vor wenigen Tagen hat die chinesische Reederei Sea Legend eine Expressfrachtroute durch das Nordpolarmeer gestartet. Die Fahrt von Ningbo am Ostchinesischen Meer nach Felixstowe in Großbritannien soll rund 20 Tage dauern. Das wäre halb so lang wie die Fahrt durch den Suezkanal. Die Reederei will die Route einmal pro Woche bedienen, in diesem Jahr bis Anfang Oktober. Auch eine südkoreanische Reederei ist aktuell mit einem Containerschiff dort unterwegs. Und an der Hamburger Schiffbauversuchsanstalt wurde in den vergangenen Jahren zudem an neuen Schiffen geforscht, speziell für die nördlichen Seewege.
4: Das erreichten wir durch die Rumpfgestaltung, das heißt einmal durch die Form, die Geometrie des Schiffes, aber auch durch die Anordnung des Propellers, der ja sehr wirkungsvoll im Eis dann betrieben werden muss.
0: So Testingenieur Nils Reimer.
4: Da haben vor allem Reedereien Interesse, die ihre Betriebskosten verringern wollen. Für die Nordostpassage sind das auch immer mehr die ostasiatischen Reedereien.
0: Schiffe, die durch die Passage wollen, müssen besonders stabil sein, eine sogenannte Eisklasse haben. Aber auch für die Schiffsführung gibt es spezielle Anforderungen, so Jörg Kaufmann vom BSH.
1: Es gibt den Polarcode der Internationalen Seeschifffahrtsorganisation. Der gilt für beide Polarregionen, sowohl die Antarktis als auch die Arktis. Und dort sind eben Anforderungen auch für Eisnavigation oder Eisnavigateure festgelegt. Die müssen dann eben entsprechend erfüllt werden.
0: Auch wenn es vor allem aufgrund der politischen Situation, zumindest für westliche Reedereien, derzeit keine Option ist, die Nordostpassage als Abkürzung zu nutzen, der Verkehr in der Region wird so oder so zunehmen. 2040, so sagen es Prognosen voraus, wird die Nordostpassage mindestens 9 Monate im Jahr befahrbar sein.

0: Vom hohen Norden, dem Polarmeer, mit der Nordost- und der Nordwestpassage in die Ostsee, quasi vor unserer Haustür. In den vergangenen Jahrzehnten hat dieses Binnenmeer kaum Schlagzeilen gemacht, allenfalls durch die zunehmende Verschmutzung und den Rückgang der Fischbestände. Aber spätestens seit dem Beginn des Ukraine-Kriegs und der Sanktionen gegen Russland ist die Ostsee zunehmend ein Schauplatz von Konfrontationen und auch von Sabotageakten. Die gesprengte Nord Stream 2 Pipeline ist nur ein Beispiel dafür. Und ein zunehmendes Problem, die russische Schattenflotte, die ab und zu sogar von russischen Kriegsschiffen begleitet wird. Denn die dänischen Meerengen, Großer Belt und Öresund, sowie der Fehmarnbelt zwischen Dänemark und Deutschland, sind Flaschenhälse für die Schifffahrt. Kerstin von Stürmer.
1: Sie kommen aus dem Osten, die Schiffe der russischen Schattenflotte. Es sind Tanker, die sanktioniertes russisches Rohöl vermutlich nach Indien transportieren. Dort wird es aufbereitet und weiterverkauft. Etwa ein Drittel dieser Schiffe fahren unter falscher Flagge, also haben keine gültige Identifizierung, so die Recherchen von NDR, WDR und Süddeutscher Zeitung. Die Schiffe sind alt und meist in einem desolaten Zustand. Thilo Mark von Greenpeace fürchtet um das rund 280 Quadratkilometer große Naturschutzgebiet Fehmarnbelt.
2: Wir haben nach wie vor jeden Tag mehrere Schrotttanker, die hunderttausende Tonnen russisches Rohöl durch die Ostsee bringen. Das sind letztendlich Ölkatastrophen, die darauf warten zu passieren. Und das Letzte, was die ohnehin wirklich gebeutelte Ostsee braucht, ist eine Ölpest.
1: Auch Risikoexperte Carsten Beek macht sich Sorgen. Er ist gebürtiger Fehmaraner.
3: Gefahrenpotenzial besteht daraus, dass alles hier durch muss. Hier an einer der engeren Stellen in der Ostsee muss jeder Schiffsverkehr durch. Und es ist jetzt knapp 10 Kilometer entfernt vom Land. Und eine sozusagen Havarie würde größte Folgen nicht nur für die Insel haben, sondern für die ganze nördliche schleswig-holsteinische Ostseeküste.
1: Und wo Schiffe der russischen Schattenflotte sind, ist die russische Marine oft nicht weit. Eine beängstigende Situation, so dicht an den Stränden von Deutschland und Dänemark. Thomas Rövekamp, CDU, er ist der Vorsitzende des Verteidigungsausschusses des Deutschen Bundestages und hat das direkt auf See erlebt.
4: Der Krieg wird heutzutage in vielen Dimensionen geführt, unter anderem eben auch gegen kritische Infrastruktur, aber auch mit dem Auslösen von Umweltkatastrophen. Und deswegen ist das, was wir heute sehen, sicherlich auch von verteidigungspolitischem Interesse. Und es erfordert vor allen Dingen auch eine gemeinsame verteidigungspolitische Antwort. Wir müssen einfach lernen, dass diese Bedrohung, die durch die Schattenflotte ausgeht, auch eine militärische Bedrohung für uns ist.
1: Die deutsche Marine ist ebenfalls vor Ort, fragt nach dem Ziel des russischen Schiffs, doch das hält sich bedeckt. Man will nicht sagen, was man vorhat. Wirklich ausweichen, aus dem Weg gehen kann man sich in der Meerenge nicht. Denn die Großbaustelle Fehmarnbelt-Tunnel mit den Arbeitsschiffen sorgt zusätzlich für Verkehr. Und zur Umweltgefährdung, der Verletzung der Sanktionen und der militärischen Präsenz kommt eine weitere Gefahr hinzu, die von Anschlägen. Durch die Meerenge verlaufen Kabel und Rohre. Dazu kommt die Großbaustelle Tunnel. Carsten Beek weiß, dass man vorsorgen muss.
3: Zum einen ist es natürlich die Risikoanalyse, über erst alle Szenarien zu bedenken und daraus Folgemaßnahmen abzuleiten. Beispielsweise heutzutage gibt es Unterwasserdrohnen, die etwas überwachen können. Mit Schiffen überhalb des Wassers ist sowas natürlich sehr aufwendig und sehr kostenspielig.
1: Der Fehmaraner sieht sie fast täglich, die Schrotttanker, die dicht an der Insel vorbeifahren. Längst aber geht es nicht mehr nur allein um diese Schiffe, sagt Moritz Brake. Er ist Experte für maritime Sicherheit.
5: Verschiedene Vorfälle mit geschleppten Ankern, über Kabeln, über maritimer Infrastruktur, mit der gestiegenen Sabotagegefahr, natürlich auch Cyberangriffe, die immer mehr zum allgemeinen Grundrauschen fast schon von Geschäftstätigkeit in Deutschland gehören, die aber letztlich ein Zeichen dafür sind, dass wir längst den Frieden hinter uns gelassen haben. Ja, gerade wenn man mit Cyberangriffen zu tun hat, dann befinden wir uns viel mehr am Krieg als im Frieden. Und wenn wir das auf die Situation auf dem Meer übertragen, spüren wir auch hier von Hormuz bis in Nord- und Ostsee direkt an unseren Versorgungslinien, wie eng es mittlerweile wird.
0: Kerstin von Stürmer über die Sicherheit der Schifffahrt im Fehmarnbelt. Übrigens, wie es mit der festen Fehmarnbeltquerung vorangeht, welche wirtschaftlichen Hoffnungen sich für Hamburg und Dänemark damit verbinden, darum geht's in der kommenden Woche im Hafenkonzert.

0: Die meistbefahrene künstliche Wasserstraße der Welt, die ist hier bei uns im Norden. 1914 wurde die Schiffsverbindung zwischen Elbe und Kieler Förde eingeweiht. So sparen die Schiffe von der Nordsee in die Ostsee den weiten Weg um Skagen. Gut 27.000 Frachter passieren die 98 Kilometer lange Strecke jährlich, in wirtschaftlich guten Zeiten. Die Zahlen der vergangenen Jahre sind allerdings deutlich schlechter. 2025 waren 22.300 Frachter im NOK unterwegs, noch einmal 10% weniger als im Vorjahr. Das Ladungsaufkommen reduzierte sich um etwa 8% im Vergleich zu 2024. Das sind die aktuellen Zahlen der Wasserstraßen- und Schifffahrtsverwaltung des Bundes. Eingebrochen ist vor allem der Russlandverkehr wegen der Sanktionen. Die künstliche Wasserstraße muss trotzdem oder gerade deshalb reibungslos passierbar sein. Die Schleusen müssen funktionieren. Wer sortiert, wer überwacht den Verkehr dort? Das wollte Kerstin von Stürmer vor Ort in der Verkehrszentrale in Brunsbüttel wissen.
1: Ein großer, langgestreckter Raum mit vielen Fenstern, also bestem Blick auf die beiden großen Schleusenkammern. Drin viele Monitore und 6 Menschen, die konzentriert arbeiten. Und das mit unterschiedlichen Aufgaben. Ich bin zunächst in der Verkehrslenkung. Der Leiter der Verkehrszentrale, Olaf Bartel, erklärt, was hier passiert.
2: Die Verkehrslenkung übernimmt die Fahrzeuge für den Kanalabschnitt. Sie sind auch verantwortlich für die Schleusenanlage. Verkehrsregelung heißt, nicht jedes Schiff, die darf dem anderen passieren. Es ist abhängig Länge, Breite, Größe. Die Fahrzeuge sind in 6 unterschiedlichen Verkehrsgruppen eingeteilt. Hier auf der Weststrecke, die Weststrecke geht bis Rendsburg, ist die Begegnungsziffer 8. Das heißt, die größten Fahrzeuge, Verkehrsgruppe 6, dürfen nur noch 1 und 2 begegnen. Wir haben ja im Kanal inklusive der beiden Binnenhäfen, Brunsbüttel und Kiel, 12 Ausweichen, also 10 Weichen auf der Strecke und die beiden Binnenhäfen. Und die Nautica koordinieren jetzt die Schiffe durch den Kanal aufgrund der Verkehrsbegegnungsziffer. Das heißt, wenn muss ein Schiff warten, muss entschieden werden, welches Schiff wartet. Und das alles im Aspekt Sicherheit und Leichtigkeit.
1: Wird hier auch klar registriert, welches Schiff möglicherweise zu schnell unterwegs ist?
2: Richtig. Wir haben hier ein Wegzeitdiagramm, wo jedes Fahrzeug durch AIS-Daten dargestellt wird. Das AIS-Signal des Fahrzeuges sendet uns alle 2 bis 5 Sekunden Daten, wo man sehen kann, ob das Fahrzeug die Höchstgeschwindigkeit von 12 überschreitet oder auch unterschreitet. Weil, wenn es dunkel wird, nachts, Nebel, müssen die Fahrzeuge 12 Stundenkilometer fahren, ansonsten müssen sie festmachen.
1: Kein Schiff kann hier also unbeobachtet durch. Es bleibt bis zur Ausfahrt in Holtenau immer genau auf den Schirmen. Halbstündlich wird abgedatet. Verkehr und die Schiffsklassifizierung wegen möglicher Begegnungen. Wir haben einen ruhigen Kanaltag erwischt. Nautikerin vom Dienst ist Mareike Hoppe. Sie meldet sich per Sammelanruf halbstündlich mit der Verkehrslage.
3: Hier ist Kanal 2, Sammelanruf 12.18 Uhr. Die Verkehrslage ostwärts. Verkehrsgruppe 5, Jan, über 16.009,40 Meter, passiert in diesem Moment die Hafengrenze. Nach Kuhnsee einmal die Gruppe 3, MAF, jetzt einlaufend Dückerswisch. Im Anschluss Dückerswisch, freie Fahrt. Die Verkehrslage westwärts, zurzeit keine Fahrzeuge der Verkehrsgruppe 4 und höher. Ende der Durchsage.
1: Am anderen Ende des Raumes ist der Platz der Schleusenmeister. Die warten auf Kundschaft, sprich Schiffe, die von der Elbe in die Schleuse wollen oder die aus Richtung Kiel kommen. Dank modernster Technik weiß man rechtzeitig, wer wann an der Schleuse sein wird. Olaf Bartel.
2: Der Hauptschleusenmeister macht sich dann schon Gedanken, wann dieses Schiff und wo dieses Schiff festmachen soll in der Schleuse. Das, um das weiterzuspielen, 20 Minuten vorher meldet sich das Schiff nochmal bei der Lotsenbrüderschaft, dass er seine Ankunftszeit bestätigt. Und dann kommuniziert der Schleusenmeister mit den Lotsen zusammen, wo dieses Schiff einfahren soll, wann es einfahren soll und wo es festmachen soll.
1: Heute hat Schleusenmeister Paul Timm die Verantwortung über die Schleusentore in Brunsbüttel.
4: Wir haben ja hier unsere Systeme, wo wir immer sehen, wann die Schiffe kommen. Ein Bildschirm für die von drinnen, ein Bildschirm für die von draußen. Das nächste Schiff von draußen läuft jetzt in knapp einer Viertelstunde an. Also knapp einer Viertelstunde ist es hier. Dann wird es besetzt. Dann ist es in einer Dreiviertelstunde hier, sag ich mal. Ja, und von drinnen, das nächste sehen Sie hier, das dauert noch einen Moment länger.
1: Es scheint einfach, dank moderner Technik und in der Regel einem Lotsen an Bord eines jeden Schiffes. Doch Olaf Bartel, der lange Jahre selbst als Kapitän zur See gefahren ist, der weiß um die Schwierigkeiten beim Einfahren in eine solche Schleusenkammer.
2: Kritischen Momente sind natürlich mehrere. A ist Sturm, Orkan, was wir alles mitgemacht haben. Und natürlich das schlimmste Nebel, wenn man nichts mehr sehen kann. Und der Verkehr hier trotzdem ganz normal weiterläuft.
0: Der Nordostseekanal ist täglich geöffnet, das ganze Jahr über rund um die Uhr. Gearbeitet wird deshalb in der Verkehrszentrale ebenfalls rund um die Uhr. Und gearbeitet wird auch noch in der größten Wasserbaustelle, die Deutschland derzeit hat. Die fünfte Schleusenkammer in Brunsbüttel. Im nächsten Jahr soll die Schleusenkammer endlich fertig sein.

0: Das Hamburger Hafenkonzert Flaschenhälse des Welthandels. Die wichtigsten Handelsrouten verlaufen über die Ozeane. Mit dem Schiff lassen sich Waren so günstig transportieren wie sonst mit keinem anderen Verkehrsträger. Aber Krisen, wie aktuell im Nahen Osten, rücken immer auch wieder den Landtransport in den Fokus. Weil die Straße von Hormuz zu unsicher ist, hat etwa die Hamburger Containerreederei Hapag-Lloyd damit begonnen, verstärkt den Landweg über die arabische Halbinsel zu nutzen. Lastwagen bringen so Container vom Persischen Golf in Häfen am Roten Meer oder zum Arabischen Meer. China dagegen hat schon, aus ganz anderen Erwägungen heraus, vor Jahren damit begonnen, eine neue Land- und Seeroute Richtung Europa zu etablieren, unter dem Namen Neue Seidenstraße. Einer der Ausgangspunkte ist die Stadt Xi'an in Zentralchina. ARD-Korrespondent Maximilian Seib war dort.
1: Es ist ein Schauspiel, wie es in einem deutschen Theater undenkbar wäre. Echte Kamele laufen über die Bühne, wenig später ein Rudel Wölfe. In einem Theater in Xi'an wird die Geschichte der alten Seidenstraße inszeniert. Die Karawanen der Händler, auch die wilden Tiere, denen sie begegneten. Die einstündige Show will zeigen, wie gefährlich, aber auch wie erfolgreich die historische Seidenstraße war. Das Spektakel beeindruckt die Besucher.
2: Auf der Seidenstraße hatten es unsere Vorfahren echt schwer. Der heutige chinesische Aufschwung basiert auf ihren Bemühungen.
1: Rund 1700 Jahre lang bis ins 15. Jahrhundert war die historische Seidenstraße ein wichtiges Netz aus Handelsrouten von China bis in den Nahen Osten und ans Mittelmeer. Xi'an war dabei lange der Startpunkt und ist es heute in gewisser Form wieder bei der neuen Seidenstraße. Denn aus Xi'an fahren Güterzüge unter anderem nach Europa. In gut zwei Wochen transportieren sie Waren von hier bis nach Duisburg schneller, als es zum Beispiel mit Containerschiffen geht. Eine, die Transporte organisiert, ist die Logistikerin Chang Chen.
3: Die China-Europa-Route läuft in letzter Zeit richtig gut. Kunden fragen mich, ob ich dort noch Kapazitäten frei habe. Im Vergleich zur China-Russland-Route war sie vor allem in den letzten ein, zwei Monaten eine sehr gute Option.
1: Das liege vor allem an der schwächelnden Wirtschaft in Russland, so die Logistikerin Chang Chen. China ist Russlands wichtigster Wirtschaftspartner und liefert vieles, was demokratisch regierte Staaten nicht mehr liefern. Dafür bekommt Peking günstiges Öl und Gas. Vor den Toren des Güterbahnhofs reihen sich die Lkw, einige mit neuen E-Autos beladen, andere mit Elektronik oder Maschinen. All das kommt in die Containerzüge. In Xi'an hat sich rund um den Güterbahnhof eine eigene Stadt in der Stadt gebildet. Chang Chen sagt, ohne das Drehkreuz Xi'an könnte ihre Logistikfirma einpacken.
3: Für uns ist die neue Seidenstraße eine Verbindung. Sie ermöglicht es uns, die Nachfrage zu befriedigen. Die Seidenstraße

0: Was ist eine Brücke zwischen Ländern?
1: Doch einige Länder schauen mittlerweile kritisch auf die entstandenen Abhängigkeiten. Manche Staaten können ihre Kredite nicht zurückzahlen. China hat an Einfluss gewonnen. Fraglich ist aber auch, ob sich die Initiative für Peking langfristig wirtschaftlich lohnt. Mittlerweile setzt die chinesische Führung vor allem auf Energie- und Industrieprojekte, also Bereiche, die schnelle Erträge versprechen als Häfen oder Bahnlinien. Die Transportwege schaffen aber Flexibilität. Das zeigt sich beim Thema Iran-Krieg. China ist der wichtigste Handelspartner des Iran, macht trotz Sanktionen weiter Geschäfte mit dem Regime in Teheran. Was durch die Blockade der Straße von Hormuz nicht über den Seeweg gehe, das laufe teilweise über Züge, sagt Logistikerin Chang Chen.
0: Um ehrlich zu sein, ist die Bahnstrecke von Xi'an in den Iran derzeit extrem beliebt. Es ist fast unmöglich, einen Platz zu ergattern. Die Plätze sind heiß begehrt, innerhalb von Sekunden ausverkauft.
1: Zurück im Theater von Xi'an. Am Ende des Stücks erklärt der Erzähler, das historische Handelsnetz habe China mit der Welt verbunden und großen wirtschaftlichen Erfolg gebracht. Der Blick auf die alte Seidenstraße, er ist hier gleichzeitig auch Propaganda für die neue.

Flaschenhälse des Welthandels. Es gibt einige davon. Sind sie verstopft, dann können Schiffe zwar manchmal Umwege machen, um ans Ziel zu kommen, das geht aber nicht immer. Und das war sie, die 3746. Sendung des Hamburger Hafenkonzerts. 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Für heute tschüss und bis bald, sagt die

0: magst du Fischbrötchen? Ah. Fischbrötchen ist doch das Leckerste, was es gibt.
1: Nö, nicht so richtig. Ich stehe eher auf Fiskbüllade.
0: Was ist denn Fiskbüllade?
1: Fiskbüllade.

0: Es ist 8 Uhr.
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0: Mit Finn Kessler. Guten Morgen. Bundeskanzler Merz kündigt Entlastungen für die Wirtschaft an. Maritimer Koordinator appelliert für Investitionen in Seehäfen. Basketballnationalmannschaft gewinnt den Supercup in Hamburg. Das Wetter: viel Regen, später Sonne, bis 18 Grad heute. Bundeskanzler Friedrich Merz will die deutsche Wirtschaft entlasten. Im Interview mit der Bild am Sonntag kündigte er schnelle und umfassende Maßnahmen an. Christoph Tietz.
2: Volle Konzentration und die Augen auf dem Ball. So will Kanzler Merz nach der parlamentarischen Sommerpause schnell wieder für mehr Wachstum in Deutschland sorgen. Seine Regierung habe in Sachen Steuern, Rente, Entbürokratisierung und Digitalisierung aus seiner Sicht historische Reformbeschlüsse gefasst. Bei den Gesetzen dazu brauche es jetzt Tempo. So schnell wie möglich solle alles umgesetzt werden, sagte Merz der Bild am Sonntag. In dem Interview kündigt der Kanzler an, sein Team bei der Kabinettsklausur auf umfassende Entlastungen für die Wirtschaft einzuschwören, ohne dabei ins Detail zu gehen. Kritik an der Regierungsarbeit lässt der Kanzler nicht gelten. Die Bundesregierung wisse, was gut für Deutschland sei. Und, so Merz wörtlich, da lassen wir uns nicht beirren.
0: Hamburg, Wilhelmshaven, Rostock und weitere Standorte. Um die deutschen Häfen regelmäßig zu sanieren, hatten erst am Donnerstag die 5 norddeutschen Bundesländer mehr Geld vom Bund verlangt. Jetzt reagiert der maritime Koordinator der Bundesregierung, Christoph Ploss. Auf NDR Info sagte er, Bund und Länder dürften nicht gegeneinander arbeiten, sondern miteinander. Gleichzeitig rief er die Länder auf, Fördergeld vom Bund auch wirklich für Häfen einzusetzen.
3: Der Bund hat schon einiges auch gemacht. Wir haben ja auch ein Sondervermögen für die Kommunen auf den Weg gebracht. Das sind 100 Milliarden. Niedersachsen hat davon auch einen Teil in die Häfen gesteckt. Mecklenburg-Vorpommern leider 0 Euro, obwohl diese Gelder auch unter anderem für die Häfen vorgesehen sind. Und einige Länder haben die Häfen auch vernachlässigt. Und wir brauchen eine bessere Grundfinanzierung für die Häfen, dass jedes Jahr auch ausreichend Geld fließt. Und da braucht es eine Vereinbarung zwischen Bund und Ländern.
0: 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Die kanadische Regierung kündigte für kommenden Monat neue Beschränkungen auf US-Güter an. Demnach sind davon unter anderem Stahl- und Milchprodukte betroffen. Seit vergangener Nacht gelten in den USA bereits Strafzölle in Höhe von 50% auf bestimmte Importe aus Kanada. Die deutschen Basketballer haben in Hamburg den Supercup gewonnen. Das Team setzte sich gestern Abend vor knapp 9.600 Zuschauern in der Barclays Arena mit 96-87 gegen Kroatien durch. Irina Gneb.
4: Die Schlussphase war nichts für schwache Nerven, doch die deutschen Basketballer sind cool geblieben und haben sich für die WM-Quali warm gespielt. Nach einem umkämpften, ausgeglichenen ersten Viertel legte der Welt- und Europameister im zweiten Viertel defensiv zu. Mit einer 11-Punkte-Führung ging es in die Kabine. 50-39. Nach der Pause wankten die deutschen Basketballer kurz, fingen sich dann aber wieder. 9 Punkte Führung vor dem Schlussviertel. Dort kamen die Kroaten in der Schlussphase nochmal auf 3 Zähler ran. Am Ende war der deutsche Finalsieg aber nicht wirklich gefährdet. Bester Werfer beim 96-87 Erfolg war Oscar da Silva mit 22 Punkten. Zuletzt hatte das DBB-Team den Supercup vor 5 Jahren gewonnen.
0: Der FC Bayern München hat wie im Vorjahr den Franz Beckenbauer Supercup gewonnen. Der deutsche Fußballrekordmeister gewann eine Woche vor dem Bundesligastart das erste Pflichtspiel der Saison auswärts bei Vizemeister Borussia Dortmund mit 2-1. Und im DFB-Pokal ist Holstein Kiel in der 2. Runde. Die Störche setzten sich bei 1860 München gestern Abend mit 2-0 durch. Ein Gefangenentransporter der Polizei ist in Hohenfelde mit einem Auto zusammengestoßen. Das Polizeifahrzeug war gestern Abend mit Blaulicht und Martinshorn auf die Kreuzung Lübecker Straße-Lübecker Tordamm gefahren. Dabei kam es laut Lagedienst der Polizei zur Kollision mit dem PKW. Der Polizeitransporter kippte daraufhin auf die Seite. Darin saßen 2 Beamte, aber keine Gefangenen. Die beiden Polizisten kamen vorsorglich ins Krankenhaus. Wie genau es zu dem Unfall kam, muss noch geklärt werden.
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0: Das Wetter für uns in Hamburg. Heute immer wieder Regenschauer, aber auch die Sonne lässt sich im Tagesverlauf nochmal blicken. Am Abend ist es dann nochmal größtenteils trocken, dazu schwacher bis mäßiger Westwind. Das alles bei bis zu 18 Grad. Blitzer und Staus aus dem Verkehrszentrum Roter Baum. Da haben wir nur eine Meldung aus der Stadt. Die Glacis-Chaussee ist bis morgen früh ca. 4 Uhr als gebührenpflichtiger Domparkplatz eingerichtet. Gute Fahrt.
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5: Einen schönen guten Morgen wünsche ich Ihnen und einen entspannten Start in den Tag. Die Schulferien sind hier im Norden zu Ende. Für Jugendliche aus der Ukraine gibt es seit Kriegsbeginn gar keine richtigen Ferien mehr. Und darum ist das Projekt hier bei uns an der Ostseeküste Ferien vom Krieg besonders großartig. Eine Nordkirchengemeinde hat es auf die Beine gestellt und wir stellen es Ihnen gleich nach der Musik vor. Ich bin Claudia Aue von der Radiokirche. Schön, dass Sie mit uns wach werden.
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0: Guten Morgen hier bei uns im Kirchenmagazin. Ferien vom Krieg, so nennt sich ein Summercamp, das in den letzten 3 Wochen in Marlow, nicht weit von Rostock, stattgefunden hat. 18 Jugendliche haben daran teilgenommen. Sie kommen aus der Ukraine, aus Jampil, berichtet Peter Michalik, Diakon in Marlow.
1: Wir wollen hier Kinder und Jugendliche einladen, wo vielleicht schon ein Elternteil verstorben ist oder wo beide Eltern an der Front sind oder wo Familienmitglied gestorben sind, um da zu helfen und ein bisschen unbeschwerte Zeit zu vermitteln, die es so sonst nicht gibt.
2: 3 Wochen lang konnten die Jugendlichen einfach normale Jugendliche sein, sich treffen, zusammenkommen mit anderen, etwas gemeinsam erleben, was in der Ukraine einfach unmöglich ist, ergänzt Koluschko Gennady Anatolevich. Er leitet die Abteilung für soziale und medizinische Versorgung in Jampil und hat die jungen Menschen nach Marlow begleitet.
3: Das Problem ist, dass Russland auf Menschenansammlungen feuert. Und wir befürchten, dass eine Rakete oder eine Drohne Kinder treffen könnte. Deshalb ist es hier verboten, sich draußen zu treffen oder zu spielen.
2: Einige Jugendliche in Jampil haben sogar in den letzten Monaten kaum Tageslicht gesehen.
3: In unserer Gesellschaft gibt es Kinder, die aus Kampfgebieten vertrieben wurden. Sie berichten davon, wie sie aufgrund der ständigen Bombenangriffe in ihrer Umgebung bis zu 6 Monate lang in unterirdischen Schutzräumen lebten. Sie waren voller Angst.
2: Dazu kommt auch, dass die Kids einfach nicht mehr aus intakten Familienstrukturen kommen, denn die Väter, die sind an der Front oder mittlerweile bereits gefallen. Gerade auf die Jungen kommt daher eine besondere, eine andere Rolle zu.
1: Wenn sie jetzt keine Väter mehr in den Familien haben, dann äußern sie jetzt schon, dass sie mit 16 als Familienoberhaupt, klingt ein bisschen merkwürdig, aber die Verantwortung für die Familie übernehmen wollen und müssen. Und ich weiß auch von einem, der gesagt hat, und sobald ich darf, gehe ich in den Krieg, weil ich den Verlust meines Vaters rächen möchte.
2: Peter Michalik ist es daher wichtig, den Jugendlichen wenigstens ein paar normale, unbeschwerte Wochen zu ermöglichen. Und viele unterstützen ihn dabei in Marlow, sodass die Kids ein richtig schönes Ferienprogramm erleben.
1: Ganz oft natürlich Ostsee schwimmen und baden. Aber darüber hinaus haben wir ganz, ganz viele Marlower Vereine gehabt, die die Kinder eingeladen haben.
2: Koluschko Gennady Anatolevich ist sehr dankbar dafür.
3: Fällt mir wirklich sehr, dass unsere Kinder hier angefangen haben zu lachen und positive Gefühle zu erleben.
2: Und das strahlt natürlich aus.
1: Das beruhigt die Familien in der Ukraine natürlich auch, weil sie staunenden Auges sehen, was ihre Kinder hier erleben und wie glücklich sie sein können für einige Momente.
2: Am Donnerstag sind die Jugendlichen nach 3 schönen Wochen in Marlow wieder abgereist, kehren zurück nach Jampil und Peter Michalik hofft, dass er den jungen Menschen etwas Mut hat mitgeben können und Hoffnung.
1: Und das Gefühl, dass sie hier bei uns immer einen Platz haben, wo sie immer willkommen sind.
0: Danke an meine Kollegin Sarah Oltmanns. Sie war bei den Jugendlichen in Marlow und hat mit ihnen und dem Diakon gesprochen. Gleich nach der Musik geht's weiter, hier bei uns im Kirchenmagazin.

0: Die Einkaufskörbe sind schon voller Hefte und bunter Mappen. Überall gibt es Back-to-School-Angebote. In Hamburg hat die Schule am Donnerstag wieder angefangen. Und manche gehen zum allerersten Mal hin und erleben jetzt vermutlich schon einen kleinen Gefühlsmix. All dies hat Platz in den vielen Einschulungsgottesdiensten, zum Beispiel heute um 11 in Horn. Wir haben mit Pastorin Rebecca Ulrich über Aufregung, Vorfreude und Mutworte gesprochen, denn sie selbst hat 2 Kinder im Grundschulalter und fühlt 1:1 mit, wie es den Erstklässlerinnen so ergeht.
1: Das habe ich auch so erlebt, dass das sehr, sehr aufregend ist und teilweise aber halt auch so ein bisschen Unsicherheit, Angst, die Fragen, wer sitzt da eigentlich neben mir, wer ist meine neue Lehrerin oder mein neuer Lehrer, finde ich schnell und gute Freunde.
0: Darum haben sich Rebecca Ulrich und ihre katholische Kollegin auch eine biblische Geschichte rausgesucht, in der all dies auftaucht.
1: Wir haben uns für Jona und der Wal entschieden. Zum einen, weil es eine Geschichte ist, die bei Kindern immer wieder sehr gut ankommt, von Jona, der im Bauch des Wals für 3 Tage lang überlebt, aber auch, weil Jona am Anfang der Geschichte so ein bisschen Angst bekommt und so ein bisschen wegläuft und sich eigentlich aus dieser Geschichte, aus diesem Auftrag, den Gott ihm gibt, herausziehen will. Und deshalb haben wir gesagt, da gucken wir mal ein bisschen genauer hin und schauen, was da so passieren kann.
0: Um eines geht es in der Jona-Geschichte besonders, nämlich um Mut, erzählt Rebecca Ulrich.
1: Jona, der findet ja zum Ende der Geschichte hin auch den Mut durch Gottes Beistand und durch Gottes Worte, um zu sagen, ach, ich mache diesen Auftrag und ich bringe das zu Ende. Und genau das wollen wir den Kindern auch mitgeben.
0: Sowas können wir gut gebrauchen, finde ich. Eigentlich an jeder Schwelle. Ein neuer Arbeitsplatz, ein neuer Lebensabschnitt, der erste Schultag oder eine neue Wohnung. Die Pastorin gibt mal ein Beispiel für so ein Mutwort.
1: Gehe gestärkt und gehe behütet in dein erstes Schuljahr. Wir wünschen dir, dass du Freunde findest und Freundinnen findest und geben dir weiter, dass du, egal wo du bist und egal mit wem du nicht allein bist.
0: 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Wenn Sie auch einen Einschulungsgottesdienst mit Ihrem Kind oder Verwandten besuchen möchten, schauen Sie doch einfach mal auf der Homepage Ihrer Gemeinde nach. Oft sind die Gottesdienste auch interreligiös. Am Dienstag um 9.45 Uhr zum Beispiel gestalten die Islamwissenschaftlerin Nedra Ouaghi und Vikarin Berni einen Einschulungsgottesdienst in der St. Thomas-Kirchengemeinde Rothenburgs Ort.

0: Moin, Sie sind mittendrin in Sonntags bei uns bei NDR 90,3. Die Schulferien sind zu Ende und für manche beginnen gerade jetzt ein paar freie Tage, extra nach der Saison sozusagen. Zu Hause auf dem Sofa oder auch mit dem Auto und Zelt oder mit dem Camper unterwegs. Mein Kollege Juri stellt ein besonderes Angebot der Kirche dafür vor.
1: Manche Ziele sind weit entfernt und dann braucht es einen Zwischenstopp. Und idealerweise atmet auch so ein Zwischenstopp schon den Geist des Urlaubs. Martin Zakai ist Pastor, selber Camper und kennt die Situation. Und deswegen gründete er das Projekt Church for Night.
2: Die Idee ist halt, dass wir Menschen, die auf der Reise sind, eine Möglichkeit bieten, wo sie ihr müdes Haupt niederlegen können. Das kann entweder sein an den Kirchengebäuden oder auf anderen kirchlichen Grundstücken in einem Camper, weil die Kirchen ja in der Regel sehr schöne Grundstücke haben.
1: Ohne großen Aufwand einfach an der nächsten Kirche halten können und dort für eine Nacht einkehren. Das ist der Plan. Damit macht Martin Zakai eigentlich nur gute Erfahrungen.
2: Wir hatten einmal den Fall tatsächlich, dass jemand festgefahren ist und dann rausgezogen werden musste und sich dann mehrmals gemeldet hat, ob er diesen Schaden bezahlen kann. Das täte ihm sehr leid, dass das passiert sei. Und er sagt, nee, ist okay, wir machen das selber. Fahren mit dem Trecker drüber, ziehen das einmal gerade und dann ist gut.
1: Im Kern geht es bei dem ganzen Projekt um unkomplizierte Gastfreundschaft. Eine offene Tür und vielleicht auch ein offenes Ohr.
2: Also wir gehen davon aus, dass Kirche gastfreundlich sein soll. Es geht erstmal um die Begegnung mit dem Menschen, den erstmal anzugucken. Und auch da ist Jesus ja nun ein gutes Vorbild, der nie gefragt hat, was kannst du, sondern wer bist du, was kann ich für dich tun und schön, dass du da bist.
1: Für besondere Genießer gibt es sogar noch ein Spezialangebot im niedersächsischen Ewissen. Dort stehen zwei Betten direkt in der Kirche und warten auf die nächsten Gäste.
2: Kirchen haben ja immer noch den Charme, dass sie entschleunigen. Und das, glaube ich, ist wirklich etwas, was die Menschen dann hautnah erleben. Also diese Entschleunigung, die Ruhe, wenn sie in diese Kirche gehen. Und mitunter auch, schreiben auch einige im Gästebuch, die Zwiesprache mit Gott an diesem besonderen Ort. Und das unabhängig von Tages- oder Nachtzeit.
0: In Kirchen und um Kirchen schafft Church for Night Platz für Menschen, die auf der Reise sind. Egal aus welcher Richtung sie kommen und egal in welche Richtung sie gehen. Kirchen bieten Raum für Verschnaufpausen, für den Körper und für den Geist.

0: Sie hören Ihr Kirchenmagazin zum Start in den Sonntag jetzt mit unserer Kolumne. Welche Eissorte ich in der Eisdiele wähle oder welche Ausbildung zu mir passt? Wir treffen in unserem Alltag viele Entscheidungen. Radiopastorin Christine Oberlin aus Schwerin über Entscheidungen.
1: Willst du lieber Vanille oder Mango? Und da vorne ist auch noch Nuss. Na, was ist denn jetzt? Der Kleine steht vor mir in der Eisdiele, macht große Augen und gibt keinen Mucks von sich. Seiner Oma ist das langsam peinlich, denn die Schlange hinter uns wird immer länger. Der Druck wächst und der Kleine tut mir echt leid. Manchmal gehen mir diese ständigen Entscheidungen richtig auf den Keks. Kennen Sie das auch? Und dann lese ich noch, Erwachsene entscheiden sich zwischen 20.000 und 25.000 Mal täglich für oder gegen eine Sache. Ich weiß ja, es gibt wohl nie die perfekte Entscheidung und Angst vor Fehlern oder verpassten Chancen sind keine guten Ratgeber. Aber nicht alle Entscheidungen sind gleich wichtig und folgenreich. Und es ist ein Unterschied, welche Marmelade ich auf die Stulle schmiere, welche Partei ich wähle oder welche Ausbildung zu mir passt. Wie haben das die Leute in der Bibel gemacht, wenn sie vor wichtigen Entscheidungen standen? Als Salomo König werden sollte, hat er sich erst einmal zurückgezogen und Gott um ein weises Herz gebeten. Jesus hat die Einsamkeit in der Wüste gesucht und sich Gottes Händen ganz anvertraut. Erst einmal zur Ruhe kommen und beten, das finde ich gut. Da ist viel Platz und Zeit zum Stillwerden, nichts lenkt mich ab. Dann können die Gedanken fließen und irgendwann ist eine Idee, ein Weg, eine Richtung spürbar. Hilfreich finde ich auch, was Paulus im Römerbrief schreibt. Lasst uns nach dem streben, was dem Frieden dient und der Erbauung untereinander. Das ist dann ein weiterer hilfreicher Schritt, sich mit anderen austauschen, Informationen einholen, ein Ziel formulieren. Und irgendwann fühlt es sich hoffentlich gut an, wenn Kopf und Herz in Einklang sind. Manche Entscheidungen fallen mir nicht leicht. Aber mit einem Gebet und der Suche nach Frieden im Sinn ist mir es leichter ums Herz.
0: Danke an meine Kollegin Christine Oberlin. Ihnen jetzt erstmal noch einen richtig schönen und möglichst entspannten Sonntag. Ich bin Claudia Aue von der Evangelischen Kirche im NDR. Bis bald.

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1: 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Also da geht los mit dem ersten Brief, das sind 700, dann hätten wir 500 und 300 Euro.
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0: 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Noch bis zum 20. 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

0: 91,3 ist hier und gleich legen wir los mit den größten Hits aller Zeiten. Phil Collins und Philip Bailey haben wir mit Easy Lover. Jetzt aber erstmal alles, was wichtig ist, von und mit Finn Kessler.
1: Guten Morgen. Es ist 9 Uhr.
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1: Bundeskanzler Merz kündigt Entlastungen für die Wirtschaft an. Maritimer Koordinator appelliert für Investitionen in Seehäfen. Basketball-Nationalmannschaft gewinnt den Supercup in Hamburg. Das Wetter, Regen und Sonne bis 18 Grad heute. Bundeskanzler Friedrich Merz will die deutsche Wirtschaft entlasten. Im Interview mit der Bild am Sonntag kündigte er schnelle und umfassende Maßnahmen an. Christoph Tietz.
3: Und die Augen auf dem Ball. So will Kanzler Merz nach der parlamentarischen Sommerpause schnell wieder für mehr Wachstum in Deutschland sorgen. Seine Regierung habe in Sachen Steuern, Rente, Entbürokratisierung und Digitalisierung aus seiner Sicht historische Reformbeschlüsse gefasst. Bei den Gesetzen dazu brauche es jetzt Tempo. So schnell wie möglich solle alles umgesetzt werden, sagte Merz der Bild am Sonntag. In dem Interview kündigt der Kanzler an, sein Team bei der Kabinettsklausur auf umfassende Entlastungen für die Wirtschaft einzuschwören, ohne dabei ins Detail zu gehen. Kritik an der Regierungsarbeit lässt der Kanzler nicht gelten. Die Bundesregierung wisse, was gut für Deutschland sei. Und, so Merz wörtlich, da lassen wir uns nicht beirren.
1: Wer Zugpersonal angreift, soll härter bestraft werden. Ein Gesetz dafür hat die Bundesregierung angekündigt, aber noch nicht umgesetzt. Deshalb droht die Bahngewerkschaft EVG jetzt damit, den Regionalverkehr lahmzulegen. EVG-Chef Martin Burkhardt sagte der Bild am Sonntag, das Gesetz müsse noch dieses Jahr in den Bundestag, sonst werde der Betrieb im Januar blockiert. Im Februar war bei Kaiserslautern ein Zugbegleiter attackiert und getötet worden. Hamburg, Wilhelmshaven, Rostock und weitere Standorte. Um die deutschen Häfen regelmäßig zu sanieren, hatten erst am Donnerstag die 5 norddeutschen Bundesländer mehr Geld vom Bund verlangt. Jetzt reagiert der maritime Koordinator der Bundesregierung, Christoph Ploss. Auf NDR Info sagte er, Bund und Länder dürften nicht gegeneinander arbeiten, sondern miteinander. Gleichzeitig rief er die Länder auf, Fördergeld vom Bund auch wirklich für Häfen einzusetzen.
4: Der Bund hat schon einiges auch gemacht. Wir haben ja auch ein Sondervermögen für die Kommunen auf den Weg gebracht. Das sind 100 Milliarden. Niedersachsen hat davon auch einen Teil in die Häfen gesteckt. Mecklenburg-Vorpommern leider 0 Euro, obwohl diese Gelder auch unter anderem für die Häfen vorgesehen sind. Und einige Länder haben die Häfen auch vernachlässigt. Und wir brauchen eine bessere Grundfinanzierung für die Häfen, dass jedes Jahr auch ausreichend Geld fließt. Und da braucht es eine Vereinbarung zwischen Bund und Ländern.
1: 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Anne Arnholz wurde gestern in einem Gottesdienst in ihr Amt eingeführt. Als Hauptpastorin in St. Katharinen und Pröbstin im Kirchenkreis Hamburg-Ost tritt sie die Nachfolge von Ulrike Moormann an, die sich im Juli in den Ruhestand verabschiedet hatte. Arnholz ist künftig Vorgesetzte von 20 Pastorinnen und Pastoren. Zuletzt war sie in der Kirchengemeinde Harburg-Mitte tätig. Die deutschen Basketballer haben in Hamburg den Supercup gewonnen. Das Team setzte sich gestern Abend vor knapp 9.600 Zuschauern in der Barclays Arena mit 96-87 gegen Kroatien durch. Irina Gneb.
5: Die Schlussphase war nichts für schwache Nerven, doch die deutschen Basketballer sind cool geblieben und haben sich für die WM-Quali warm gespielt. Nach einem umkämpften, ausgeglichenen ersten Viertel legte der Welt- und Europameister im zweiten Viertel defensiv zu. Mit einer 11-Punkte-Führung ging es in die Kabine. 50-39. Nach der Pause wankten die deutschen Basketballer kurz, fingen sich dann aber wieder. 9 Punkte Führung vor dem Schlussviertel. Dort kamen die Kroaten in der Schlussphase nochmal auf 3 Zähler ran. Am Ende war der deutsche Finalsieg aber nicht wirklich gefährdet. Bester Werfer beim 96-87 Erfolg war Oscar da Silva mit 22 Punkten. Zuletzt hatte das DBB-Team den Supercup vor 5 Jahren gewonnen.
1: Der FC Bayern München hat wie im Vorjahr den Franz-Beckenbauer-Supercup gewonnen. Der deutsche Fußballrekordmeister gewann eine Woche vor dem Bundesligastart das erste Pflichtspiel der Saison auswärts bei Vizemeister Borussia Dortmund mit 2-1. Und im DFB-Pokal ist Holstein Kiel in der zweiten Runde. Die Störche setzten sich bei 1860 München gestern Abend mit 2-0 durch.
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0: Das Wetter für uns in Hamburg bleibt heute wechselhaft. Viele Wolken, Schauer, aber auch trockene Abschnitte und Sonne möglich. Maximal 19 Grad heute. Heute Nacht kühlt es ab bei 8 Grad und zum Morgen wird es dann schöner zum Wochenstart. Sowieso die nächste Woche nochmal richtig sommerlich. Mehr Sonne morgen, bleibt trocken, maximal 22 Grad. 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Blitzer und Staus aus dem Verkehrszentrum Roter Baum. Da haben wir eine Meldung für Sie und zwar die A1. Hamburg Richtung Lübeck zwischen Kreuzberg der Heide und Bad Oldesloe. 1 Kilometer Stau, dort deswegen Bauarbeiten nur eine Spur frei. Jetzt schon am Sonntagmorgen. Wir sind bei Ihnen mit den größten Hits aller Zeiten. Da haben wir Air Supply gleich. All Out of Love. Was ganz, ganz Entspanntes und Ruhiges. Und der hier macht jetzt ein bisschen mehr Tempo. Der Phil Collins, Easy Lover bei NDR 90,3. Ich bin Nikolai Zech. Guten Morgen.

0: Also das Ding hier, das klingt doch wirklich schon nach Herbst, oder nicht? Kuschelige Decke, heißer Tee auf der Couch. Aber nächste Woche ist eher Badehandtuch und Cocktail nochmal angesagt. Unser Wetterexperte hier bei der 90,3 ist Kent Heinemann. Moin, Kent.
1: Moin, Nikolai, ganz genau.
0: Also heute früh Herbst und dann nächste Woche nochmal Spätsommer, oder?
1: Ja, richtig. Und dann geht's wieder in den April. Ja, insgesamt, ja, wir haben es heute so mit den ein oder anderen Regenschauern zu tun. Die lassen im Laufe des Tages nach. Höchsttemperaturen, ja, doch recht kühl. 18 bis 19 Grad. Normalerweise dürften wir eigentlich so um die 22 Grad noch erwarten zu diesen Tagen. Aber die bekommen wir tatsächlich morgen schon ab. So 21 bis 22 Grad sind morgen drin. Und da ist auch kein Schauer mit dabei. Vielleicht die ein oder andere Quellwolke, aber die bringen keinen Schauer. Und eben, ja, recht freundliches Wetter, Montag.
0: Ja, das ist doch schön. Also es wird freundlich und dann immer freundlicher. Also die 30 knacken wir nicht mehr, aber das geht schon da so in die Richtung, ne?
1: Ja, geht schon in die Richtung. Dienstag dann deutlich mehr Sonnenschein, weniger Wolken, 25 Grad. Da erreichen wir schon wieder die Sommermarke. Mittwoch dann über die 25 Grad, Marke 26, vielleicht sogar 27 Grad. Einzelne Schauer nicht ganz ausgeschlossen. Meistens wird es trocken bleiben. Aber Donnerstag, da wird es dann noch wärmer, bis zu 28 Grad. Aber da formieren sich dann schon wieder Schauer und Gewitter und die wollen dann die Wärme wieder ausräumen.
0: Also okay, wir haben nochmal so ein kleines Sommerhoch. Ich habe ja auch immer so das Gefühl, Anfang September geht es nochmal einmal nach oben, ne? So das letzte Aufbäumen.
1: Ja, also dann genau, so statistisch gesehen, da passiert noch einiges. Ich meine, wir sind ja dann auch kalendarisch ja schon noch im Sommer. Mhm. Nur meteorologisch ist ja dann der Sommer erst einmal Schluss. Und nichtsdestotrotz, wir haben auf jeden Fall noch die ein oder andere Möglichkeit, über die 25 Grad Marke zu kommen. Und selbst der Oktober zeigt auch in den Statistiken, dass wir durchaus noch gute Sommertage erwarten dürfen.
0: Alles klar, Kent Heinemann. Danke dafür. Also ein sommerlicher, sonniger Ausblick in der nächsten Woche. Das ist doch ganz schön. NDR 90,3 ist hier. Moin Hamburg.

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NDR 90,3 ist hier. Schön, dass Sie mit dabei sind. Wir schauen schnell aufs Wetter für uns in Hamburg. Das ist heute mal wieder wechselhaft. Ein bisschen windiger ist es. Auch 19 Grad bekommen wir heute in der Spitze dazu. Irgendwie so alles, was das Wetter zu bieten hat. Wolken, Regen, Sonne. Ne? Wie gesagt, auch der Wind ist mit dabei. Morgen sieht es dann aber schon wieder anders aus. Zum Wochenstart wird es dann ein bisschen milder und schöner und angenehmer. Dann lässt der Wind nach, dann lassen die Schauer nach und auch die Wolken werden weniger. Nur so ein paar Quellwolken am Himmel. Die Sonne ist dann überwiegend für uns da bei 22 Grad maximal. 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Blitzer und Staus jetzt aus dem Verkehrszentrum Roter Baum. Flehstedt haben wir eine Meldung. Vorsicht im Verlauf Winsener Landstraße, Hittfelder Landstraße Richtung Emmendorf. Da ist eine Ölspur auf der Straße. Und auf der A1 haben wir schon ein bisschen Stau am Sonntagmorgen. Hamburg Richtung Lübeck zwischen Kreuzbargdeheide und Bad Oldesloe. 2 Kilometer Stau zurzeit. Da ist wegen Bauarbeiten nämlich nur eine Spur frei. Das könnte noch mehr werden da heute im Laufe des Sonntages. 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Mit den größten Hits aller Zeiten. Tainted Love jetzt. Soft Cell hier bei NDR 90,3. Ich bin Nikolai Zech. Schönen Sonntag.

NDR 90,3 ist hier um 9.37 Uhr und da tagt ja häufig der Familienrat am Frühstückstisch. Was machen wir heute eigentlich? Ja, was sollen wir irgendwie machen? Wir haben so ein paar Tipps für Sie am Sonntagmorgen, was in der Stadt los ist. Jede Menge nämlich, eigentlich in jeder Stadtteilshimmelsrichtung was mit dabei. Nummer 1 im Osten, das Hammer Sommerfestival läuft seit gestern noch bis zum 30. August. Überall in Hamm gibt's da Konzerte, Märkte, Angebote für Kinder. Und nebenan, hier die Nummer 2, wird heute dann auf der Horner Rennbahn noch das Holy Festival gefeiert. Das kennen Sie vielleicht, wo Leute mit bunten Farben durch die Gegend schmeißen. Kommt ursprünglich aus Indien, ist ein Riesenspaß, gibt's hier schon wirklich auch seit Jahren in Hamburg, fester Bestandteil des Eventkalenders. Und ich kenne auch einige, die da schon mal mitgemacht haben. Tipp, am besten weißes T-Shirt mitnehmen, was man nicht mehr braucht, denn es wird wirklich sehr, sehr bunt und man hat die Farbe später überall. Nummer 3, dann noch eine Geburtstagsparty und zwar im Westen der Stadt. Nämlich Blankenese. 725 Jahre wird Blankenese alt. Geht also steil auf die 800 zu. Geht bis heute noch die Feier da mit Bühne, Führung, Hüpfburg, leckerem Essen, Oldtimer-Ausstellung. Also rein geht's in ein tolles Spätsommerwochenende bei uns in der Stadt. Dazu die größten Hits aller Zeiten. Coldplay zum Beispiel mit Clocks. 9.38 Uhr. Schönen Sonntag.

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1: Und wir freuen uns gleich auf Toto und Africa. Jetzt freuen wir uns aber erstmal auf Finn Kessler mit allem, was wichtig ist.
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2: Hamburger Polizei ermittelt nach Leichenfund in Poppenbüttel. In Hamburg werden immer weniger rosa Müllsäcke genutzt. Basketballnationalmannschaft gewinnt den Supercup in Hamburg. Das Wetter, Regen und Sonne bis 18 Grad heute. Die Mordkommission ermittelt nach einem Leichenfund in Poppenbüttel. Eine Spaziergängerin hatte die Leiche gestern früh am Alsterwanderweg gefunden. Bei der Toten handelt es sich laut Polizei um eine 60-jährige Frau. Sie wies demnach Spuren von Gewalteinwirkung auf. Polizisten konnten auch gestern Abend in Alsterdorf eine Frau festnehmen. Die Ermittler gehen davon aus, dass die 22-Jährige die Frau getötet hat. Die Tatverdächtige soll möglicherweise psychisch krank sein. Bundeskanzler Friedrich Merz ist zurück aus dem Sommerurlaub. Nun will er mit Tempo seine Reformvorhaben umsetzen. Dabei möchte er vor allem die Wirtschaft entlasten. Johanna Schultheiß.
4: In Deutschland gehe es um Wachstum und Beschäftigung. Das sei das wichtigste Thema. Das hat Bundeskanzler Merz der Bild am Sonntag gesagt. Daher müsse die Wirtschaft nun schnell und umfassend entlastet werden. Das gelte auch für Handwerk und Mittelstand. So müssten die bereits beschlossenen Reformen bei Steuern, Rente, Entbürokratisierung und Digitalisierung nun so rasch wie möglich umgesetzt werden. Merz sagte, er werde das Kabinett bei der Klausur in Brandenburg kommende Woche auf diese Aufgabe einschwören. Mit Blick auf die teils heftige Kritik an der schwarz-roten Koalition betonte der Kanzler, die Bundesregierung lasse sich nicht beirren. Sie wisse, was richtig und gut für Deutschland sei.
2: Wer Zugpersonal angreift, soll härter bestraft werden. Ein Gesetz dafür hat die Bundesregierung angekündigt, aber noch nicht umgesetzt. Deshalb droht die Bahngewerkschaft EVG jetzt damit, den Regionalverkehr lahmzulegen. EVG-Chef Martin Burkhardt sagte der Bild am Sonntag, das Gesetz müsse noch dieses Jahr in den Bundestag, sonst werde der Betrieb im Januar blockiert. Im Februar war bei Kaiserslautern ein Zugbegleiter attackiert und getötet worden. Die rosa Restmüllsäcke sind in Hamburg auf dem Rückzug. Das zeigen Zahlen der Stadtreinigung auf Anfrage von NDR 90,3. Offenbar werden immer häufiger Alternativen zu den Plastiksäcken installiert. Benedikt Barthe.
5: Sie sind beliebt bei Ratten und Vögeln und ebenso unbeliebt bei Anwohnern. Die rosa Müllsäcke der Stadtreinigung. Wo kein Platz für Mülltonnen ist, wird der Restmüll in diesen Säcken entsorgt. Deshalb gab es zahlreiche Bürgerbeschwerden. Seit einigen Jahren sucht die Stadtreinigung verstärkt nach Alternativen und wird offenbar fündig. Wurden vor 5 Jahren wöchentlich noch fast 11.700 rosa Säcke entsorgt, waren es dieses Jahr im Schnitt nur rund 7.100. Meist werden Alternativen direkt auf den Grundstücken geschaffen, zum Beispiel in Form von Containern. Dazu kann der Bezirk den Eigentümer verpflichten. Nur wenn dort wirklich kein Platz ist, können zum Beispiel Parkplätze zur Verfügung gestellt werden. Im Bezirk Altona ist das Projekt Weg mit den rosa Säcken laut Stadtreinigung so gut wie durch. In anderen Bezirken läuft es noch weiter.
2: Die deutschen Basketballer haben in Hamburg den Supercup gewonnen. Das Team setzte sich gestern Abend vor knapp 9.600 Zuschauern in der Barclays Arena mit 96-87 gegen Kroatien durch. Irina Gneb.
6: Die Schlussphase war nichts für schwache Nerven, doch die deutschen Basketballer sind cool geblieben und haben sich für die WM-Quali warm gespielt. Nach einem umkämpften, ausgeglichenen ersten Viertel legte der Welt- und Europameister im zweiten Viertel defensiv zu. Mit einer 11-Punkte-Führung ging es in die Kabine, 50-39. Nach der Pause wankten die deutschen Basketballer kurz, fingen sich dann aber wieder, 9-Punkte-Führung vor dem Schlussviertel. Dort kamen die Kroaten in der Schlussphase nochmal auf 3 Zähler ran. Am Ende war der deutsche Finalsieg aber nicht wirklich gefährdet. Bester Werfer beim 96-87 Erfolg war Oscar da Silva mit 22 Punkten. Zuletzt hatte das DBB-Team den Supercup vor 5 Jahren gewonnen.
2: Der FC Bayern München hat wie im Vorjahr den Franz-Beckenbauer Supercup gewonnen. Der deutsche Fußballrekordmeister gewann eine Woche vor dem Bundesliga-Start das erste Pflichtspiel der Saison auswärts bei Vizemeister Borussia Dortmund mit 2-1. Und im DFB-Pokal ist Holstein Kiel in der zweiten Runde. Die Störche setzten sich bei 1860 München gestern Abend mit 2-0 durch.
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1: Ja, nach oben am Hamburger Himmel ist das eher so ein Unentschieden. Da setzt sich mal die Sonne durch, mal die Wolken, eventuell auch mal ein bisschen Regen mit dabei. Das Ganze bei 19 Grad maximal. Heute Nacht bleibt es kühl bei 8 Grad und morgen ist dann der Start in eine sehr, sehr schöne Woche. Ja, es wird wieder ein bisschen sommerlicher, morgen auch milder, trockener. 22 Grad da an der Spitze. 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Blitzer und Staus jetzt aus dem Verkehrszentrum Roter Baum. Bisschen weiter außerhalb A1 Fehmarn Richtung Lübeck zwischen Schabolz und Ratekau. 6 Kilometer Stop and Go. Deswegen Bauarbeiten nämlich nur eine Spur frei. Da kann es heute noch ein bisschen voller werden. Genauso wie auf der A1 Hamburg Richtung Lübeck zwischen Kreuzberg, Dahlheit und Bad Oldesloe. 4 Kilometer Stau. Auch wegen Bauarbeiten nur eine Spur frei dort. Wir wünschen, da wo es geht, eine gute und vor allem auch sichere Fahrt. Und denken Sie mal dran. Staublitzer, Ampelausfall, Liegenbleiber können Sie sich jederzeit bei uns melden. Das geht kostenfrei über die 08000 90 3 90 3. Ich bin Nikolai Zech. Hallo.

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1: Schön, dass Sie mit dabei sind. Wir schauen aufs Wetter um 10.30 Uhr und das ist wechselhaft heute. Genauso wie gestern, ein bisschen windiger, paar mehr Wolken am Himmel, dann aber auch mal längere trockene und sonnigere Phasen heute am Sonntag. Das Ganze bei 19 Grad in der Spitze. Aktuell messen wir 14 Grad bei Ihnen. Und morgen geht's dann aber schöner weiter. Bis 22 Grad sind dann sogar drin und mehr Sonne am Montag in der 90,3. Blitzer und Staus jetzt aus dem Verkehrszentrum Roter Baum. Aufgepasst bitte in beiden Richtungen auf der A23 am Ockheide. In Höhe Hornestadt sind Personen auf der Fahrbahn, dann die A1 Fehmarn Richtung Lübeck zwischen Eutin und Rathekau. 10 Kilometer Stop and Go, dort deswegen Bauarbeiten nur eine Spur frei und nochmal die A1 Hamburg Richtung Lübeck zwischen Kreuz Bargteheide und Bad Oldesloe. 4 Kilometer Stau, deswegen Bauarbeiten nur eine Spur frei. Wir wünschen da, wo es geht, eine gute und vor allem auch sichere Fahrt. Kommen Sie gut rein in diesen Sonntagvormittag mit uns mit NDR 90,3 und den größten Hits aller Zeiten. Casey and the Sunshine Band haben wir gleich. That's the way I like it. Und jetzt Benatar für Sie. Love is a Battlefield, mein Hamburg.

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Wir sind Hamburg und wir haben die größten Hits aller Zeiten. Da gehört auch dieser hier mit dazu. Amy MacDonald, This is the Life. Der macht gute Laune am Sonntagvormittag hier bei NDR 90,3. Hallo Hamburg.

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Hallo.

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1: Und wir freuen uns gleich auf Heinz-Rudolf Kunze mit Leib und Seele. Jetzt aber erstmal Finn Kessler mit einem, was wichtig ist.
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2: Hamburger Polizei ermittelt nach Leichenfund in Poppenbüttel. Bahngewerkschaft droht mit Streiks im Regionalverkehr. Der FC St. Pauli tritt in der ersten DFB-Pokalrunde gegen Essen an. Das Wetter, Regen und Sonne bis 18 Grad heute. Die Mordkommission ermittelt nach einem mutmaßlichen Tötungsdelikt in Poppenbüttel. Dort wurde gestern eine tote Frau in einer Grünanlage gefunden. Sebastian Vesper.
4: Eine Spaziergängerin war gestern Morgen auf dem Alsterwanderweg in Poppenbüttel unterwegs. Dabei fand sie den leblosen Körper einer Frau und wählte den Notruf. Rettungskräfte konnten nur noch den Tod der 60-Jährigen feststellen. Sie hatte Verletzungen, die auf ein Verbrechen hindeuten. Nachdem erste Spuren gesichert wurden, übernahm die Mordkommission die Ermittlungen. Gestern Abend haben Polizisten dann eine 22-jährige Frau vorläufig festgenommen. In welchem Verhältnis sie zu der Toten steht, ist bislang nicht bekannt. Laut der Polizei gibt es Hinweise darauf, dass die Frau psychisch krank ist. Sie soll heute einem Haftrichter vorgeführt werden. Wann die 60-Jährige genau gestorben ist, ist auch noch nicht bekannt. Die Polizei sucht Zeuginnen und Zeugen. Alle, die zwischen Donnerstagabend und gestern Morgen Verdächtiges am Alsterwanderweg in Poppenbüttel beobachtet haben, sollen sich melden.
2: Bundeskanzler Friedrich Merz will die deutsche Wirtschaft entlasten. In Deutschland gehe es um Wachstum und Beschäftigung. Das sei das wichtigste Thema, sagte Merz der Bild am Sonntag. Beschlossene Reformen bei Steuern, Rente, Entbürokratisierung und Digitalisierung müssten jetzt schnell umgesetzt werden. Vor allem für Handwerk und Mittelstand müsse es Entlastungen geben. Merz will die Regierung darauf bei einer Klausur am Dienstag und Mittwoch einschwören. Die Bahngewerkschaft EVG fordert mehr Sicherheit im Regionalverkehr und droht mit bundesweiten Streiks. Hintergrund ist der tödliche Angriff auf einen Zugbegleiter vor einem halben Jahr. Katrin Gerewitz.
5: EVG-Chef Burkert hat der Bild am Sonntag gesagt, von der Politik habe es seitdem nur große Worte gegeben, aber keine Taten. Das versprochene Gesetz für härtere Strafen müsse noch in diesem Jahr in den Bundestag. Sonst, so Burkert wörtlich, legen wir im Januar den Betrieb lahm. Vom Justizministerium gibt es einen Gesetzentwurf, um Angriffe auf Polizisten, Feuerwehrleute und Rettungskräfte härter zu bestrafen. Geprüft wird, ob das auch für Zugpersonal gelten soll. Die Deutsche Bahn stellt ihren Zugbegleitern Bodycams zur Verfügung, mit denen brenzlige Situationen aufgezeichnet werden können. Das soll deeskalierend wirken.
2: Wo in Hamburg kein Platz für Restmülltonnen ist, wird der Abfall in rosa Säcken entsorgt. Doch die sind mittlerweile auf dem Rückzug. Laut Stadtreinigung wurden vor 5 Jahren noch fast 11.700 rosa Säcke pro Woche entsorgt. In diesem Jahr sind es im Schnitt nur noch rund 7.100. Meist gibt es inzwischen Alternativen zu den rosa Müllsäcken wie Container direkt auf den Grundstücken. Der FC St. Pauli tritt heute Abend im DFB-Pokal bei Rot-Weiß Essen an. Begleitet wird das Team von etwa 2500 Fans. Jörg Narowska.
6: Der DFB-Pokal war für St. Pauli zuletzt oft eine Erfolgsgeschichte. In den vergangenen 5 Jahren erreichte das Team vom Millerntor 3-mal das Viertelfinale. Bei Rot-Weiß Essen soll heute der Grundstein für die nächste erfolgreiche Pokalsaison gelegt werden. Erfahrungswerte gibt es kaum. Das letzte Aufeinandertreffen der beiden Teams fand vor 20 Jahren statt. Damals siegte Essen in der Regionalliga Nord mit 2:0. Auch im Pokal spricht die Statistik für Rot-Weiß. 1993 und 1938 setzte sich jeweils Essen gegen St. Pauli durch. Im Duell heute gilt das Team vom Millerntor zwar als Favorit, unterschätzen will Trainer Marcel Rapp den Gegner aus der dritten Liga aber nicht. Wir machen in der Vorbereitung alles genau so wie vor einem Zweitligaspiel, sagt der Trainer. Der Sieger der Partie erhält für den Einzug in die zweite Pokalrunde etwa 450.000 Euro.
2: Ein Gefangenentransporter der Polizei ist in Hohenfelde mit einem Auto zusammengestoßen. Das Polizeifahrzeug war gestern Abend mit Blaulicht und Martinshorn auf die Kreuzung Lübecker Straße-Lübecker Tordamm gefahren. Dabei kam es laut Lagedienst zur Kollision mit dem PKW. Der Polizeitransporter kippte daraufhin auf die Seite. Darin saßen 2 Beamte, aber keine Gefangenen. Die beiden Polizisten kamen vorsorglich ins Krankenhaus. Wie genau es zu dem Unfall kam, muss noch geklärt werden.
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1: Das Wetter für uns in Hamburg. 16 Grad messen wir zurzeit in der Stadt und es ist wechselhaft am Hamburger Himmel. So viel kann man sagen. Viele Wolken, Schauer, aber auch trockene Abschnitte und Sonne mit dabei. Maximal 19 Grad bekommen wir heute. Windig ist es auch. Der Wind, der lässt Richtung morgen danach zum Wochenstart. Da wird es dann auch schöner. Mehr Sonne, bleibt trocken bis zu 22 Grad und unter der Woche dann sogar bis 28 Grad möglich. Also der Sommer kommt nochmal zurück in die Stadt. 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Blitzer und Staus aus dem Verkehrszentrum Roter Baum. Die A1 fährt man Richtung Lübeck zwischen Eutin und Rathekau. 10 Kilometer Stop and Go. Das ist nämlich nur eine Spur frei wegen Bauarbeiten. Genauso wie auf der A1 Hamburg Richtung Lübeck zwischen Kreuzbergneid und Bad Oldesloe. Da haben wir 4 Kilometer Stau zurzeit. Und dann noch von Lübeck aus kommt Richtung Hamburg zwischen Rheinfeld und Kreuzbergneid auf der A1. Da haben wir 5 Kilometer stockenden Verkehr. Wir wünschen da, wo es geht, eine gute und vor allem auch sichere Fahrt. Wir sind bei Ihnen mit den größten aller Zeiten. Heinz-Rudolf Kunze zum Beispiel jetzt mit Leib und Seele. Ich bin Nikolai Zech. Moin.

94,3 ist hier am Sonntagvormittag. Schön, dass Sie mit dabei sind. Für rund 19.000 Hamburger Kinder beginnt ja nächste Woche ein ganz neuer Lebensabschnitt. Die Schule oder die Vorschule. Morgen geht's für viele weitere Hamburger Erstklässlerinnen und Erstklässler los. Und auch die ganz kleinen Stöpsel, die Vorschülerinnen und Vorschüler, fangen nächste Woche eben auch an. Und das liegt daran, dass die Schulen selbst entscheiden können, wann sie ihre neuen Schülerinnen und Schüler einschulen. Deshalb verteilt sich der große Tag in Hamburg über mehrere Tage. Für die Kinder heißt das neue Klasse, neue Lehrerinnen und Lehrer, neue Freundschaften und natürlich eine Schultüte voller Überraschungen. Also ich kann mich immer noch an meine Einschulung erinnern und wie aufgeregt ich war. Und als ich meine Schultüte ausgepackt habe, was da alles drin war, natürlich die obligatorische Uhr, die man da oder häufig auch verschenkt zur Einschulung. Ne? Und gerade deshalb heißt es in den kommenden Wochen auch für alle Autofahrerinnen und Autofahrer, natürlich Augen auf und besonders vorsichtig. Rund um Hamburgs Schulen sind sie ja sowieso, aber jetzt vielleicht nochmal umso mehr. Für viele Kinder ist schließlich auch der Schulweg was komplett Neues. Eine gute Nachricht gibt's für alle Hamburger Familien. Zudem fast 99% der Erstklässlerinnen und Erstklässler können ihre Wunschschule besuchen. Das ist doch toll. Und die meisten neuen Schülerinnen und Schüler starten übrigens an der Grundschule Marienthal 142 nämlich. So viel dazu. Wir wünschen allen Familien ganz viel Spaß, allen Erstklässlerinnen und Erstklässlern natürlich auch einen guten Start in die Vorschule bzw. in die Schule. Ist ja ein wahnsinniges Abenteuer auch, was auf die zukommt, ne? Donna Summer jetzt on the radio hier bei NDR 90,3.

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Hier ist es 11.30 Uhr. Wir blicken schnell aufs Hamburger Wetter und das ist durchwachsen. Ja, mal mehr Wolken, mal weniger Wolken, mal ein bisschen Regen, mal viel Sonne. So geht's heute eigentlich durch den Tag. Windig ist es auch. 19 Grad messen wir in der Spitze. Aktuell sind wir so bei 16, 17 Grad in der Stadt. Morgen machen wir dann schon ein bisschen milder und sommerlicher weiter. Bis 22 Grad sogar überwiegend sonnig. Ein paar Wolken mit dabei, die sind aber harmlos. Und dann Richtung Mitte der Woche geht's sogar hoch bis auf 28 Grad. 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Blitzer und Staus jetzt aus dem Verkehrszentrum Roter Baum. Aufgepasst auf der A7 Hannover Richtung Hamburg. Zwischen Horster Dreieck und Flee steht. Da ist eine ungesicherte Unfallstelle und da laufen auch Menschen auf der Fahrbahn. Dann die A1 Fehmarn Richtung Lübeck. Zwischen Eutin und Rathekau 10 Kilometer Stop and Go. Dort ist wegen Bauarbeiten nur eine Spur frei. Dann nochmal die A1 Lübeck Richtung Hamburg. Zwischen Rheinfeld und Kreuzberg der Heide 5 Kilometer stockender Verkehr. Nochmal A1 Hamburg Richtung Lübeck. Zwischen Kreuzberg der Heide und Bad Oldesloe 4 Kilometer Stau. Wegen Bauarbeiten ist da nur eine Spur frei. Wir wünschen da, wo es geht, eine gute und vor allem auch sichere Fahrt. Wir sind bei NDR 90,3 an diesem Jahr fast schon Sonntagmittag. Ne? Roy Orbison jetzt für Sie, mein Hamburg.

0: Heute mal kein Brimnis, Malm, Billy oder Pax. NR90,3 ist hier beim IKEA in Moorfleet. Auf dem Gelände ist heute nämlich Flohmarkt. Also vielleicht kriegt man da auch irgendwelche aussortierten IKEA-Sachen. Ich weiß es nicht genau. Das weiß vielleicht unser Stadtreporter Carsten Siegert. Der ist da in Moorfleet. Carsten, was ist denn schon los bei euch?
1: Der Teufel, würde ich sagen. Also viel Zeit mitbringen, wenn wir im Auto kommen. Wir haben fast eine halbe Stunde gebraucht, bis wir auf dem Parkplatz waren, weil der Rückstau so groß ist. Wirklich wahr. Es sind über 300 Händlerinnen, Händler, es ist ein Riesenrummel. Bis zu 10.000 Menschen kommen hier manchmal bei diesen Flohmärkten her. Heute vielleicht nicht ganz so viel, weil das Wetter nicht so mega super ist. Aber die Menschen finden hier ganz viel, bummeln hier teilweise seit 7, 8. Ardian.
2: Na klar, für meine Kinder hier ein Babyborn-Fahrrad, ein Babyborn-Schlitten. Sehr zufrieden. Sehr schöner Flohmarkt. Normalerweise ist Neupreis für so ein Fahrrad 30 bis 50 Euro. Und das hat sie für 3 Euro uns angeboten. Da haben wir sofort natürlich zugeschlagen.
3: Ich bin Boogie.
4: Hallo.
3: Ich bin Melek. Wir kommen fast jedes Mal, wenn Flohmarkt ist, dann sind wir immer da.
1: Ihr habt schon ganz viele Tüten dabei.
3: Ja, immer.
5: Schon eine Ladung ist schon im Auto.
3: Ich habe einen Toaster gekauft, 2 Pullis für meine Söhne, Shorts.
5: Ich habe Hosen, Oberteile, auch für die Kinder. Ist immer gut, wenn man dann Kinder hat und hier günstig dann und qualitativ einkaufen kann.
3: 60 Euro habe ich ausgegeben.
1: Aber eine ganze Menge dafür bekommen.
3: Ganze Menge habe ich bekommen.
5: Ich 35.
1: Ja, und da geht noch mehr heute im Laufe des Tages. Der Flohmarkt ist ja noch eine ganze Weile. Schön fand ich auch die Bemerkung, die eine Tüte ist schon im Auto. Also da werden wirklich nur Sachen eingekauft, eingeladen ins Auto und wieder los zum Flohmarkt, um die nächsten Sachen zu kaufen. Verrückt, oder?
0: Ist ja, natürlich. Solange sie nicht bei einem dann auf dem Dachboden wieder landen und man sie dann irgendwann wieder weiterverkauft.
1: Genau.
0: Aber was geht denn ganz besonders? Also du hast jetzt mit Leuten auch gesprochen, die gekauft haben. Aber was geht denn so ganz besonders gut da jetzt? Wir haben schon viele Kindersachen gehört.
1: Kindersachen, wollte ich gerade sagen. Also in jeder Variante, also vor allem Kleider, Klamotten, Sachen, die schnell, weil die Kinder ja schnell groß werden, rauswachsen. Und ich habe die Händler nochmal gefragt, welches ist eigentlich ihr bestes, liebstes Stück, das sie heute verkaufen oder schon verkauft haben?
6: Ich heiße Katrin. Das Fahrrad von meinem Kind. Das war ein Pucki-Fahrrad für 10 Euro. Ich bin froh, dass es in guten Händen kommt und ich habe einen guten Zweck getan.
7: Laura, Marie, Lena und Iris. Ganz hoch im Kurs ist jetzt der Kalkani-Leder. Mantel. Hat viele Interessen, aber die sind Leute, die wollen immer nur so Schnapspreise.
1: Was soll der Ledermantel kosten?
7: 25 Euro. Da kann man doch nicht knurren, oder? Also ich finde, das ist ein solider Preis.
1: Bei
7: Laura, Marie, Lena und Iris. Standnummer 3172.
1: Ich würde sagen, jetzt wissen wir es genau, aber man hört schon, wie viele Stände es hier gibt, wie viele, also man kann sich wirklich verrückt shoppen hier, wenn man rauf und runter geht. Allein das Kommen, das Bummeln, das sich mal ein bisschen durch die Menge schieben, macht auch irgendwie Spaß. Und ich sage ja, so kleine Überraschungsmomente findet man und hat man immer.
0: Auf jeden Fall. Danke dir, Carsten. Und wer einen Ledermantel sucht, sollte 25 Euro parat haben zum IKEA-Gelände Moorfleet fahren. Da ist nämlich heute Flohmarkt. Carsten Siegund, unser Stadtreporter, hat ihn für uns ausgecheckt. Daniel Pauter jetzt mit Bad Day hier bei NDR 90,3.

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1: Und wir haben den Culture Club live für Sie, Kammer Chamäleon. Hören wir uns gleich an. Jetzt erstmal alles, was wichtig ist, von und mit Finn Kessler.
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2: Hamburger Polizei ermittelt nach Leichenfund in Poppenbüttel. Bahngewerkschaft droht mit Streiks im Regionalverkehr. In Hamburg werden immer weniger rosa Müllsäcke genutzt. Das Wetter, Regen und Sonne bis 18 Grad heute. Die Mordkommission ermittelt nach einem mutmaßlichen Tötungsdelikt in Poppenbüttel. Dort wurde gestern eine tote Frau in einer Grünanlage gefunden. Sebastian Vesper.
4: Eine Spaziergängerin war gestern Morgen auf dem Alsterwanderweg in Poppenbüttel unterwegs. Dabei fand sie den leblosen Körper einer Frau und wählte den Notruf. Rettungskräfte konnten nur noch den Tod der 60-Jährigen feststellen. Sie hatte Verletzungen, die auf ein Verbrechen hindeuten. Nachdem erste Spuren gesichert wurden, übernahm die Mordkommission die Ermittlungen. Gestern Abend haben Polizisten dann eine 22-jährige Frau vorläufig festgenommen. In welchem Verhältnis sie zu der Toten steht, ist bislang nicht bekannt. Laut der Polizei gibt es Hinweise darauf, dass die Frau psychisch krank ist. Sie soll heute einem Haftrichter vorgeführt werden. Wann die 60-Jährige genau gestorben ist, ist auch noch nicht bekannt. Die Polizei sucht Zeuginnen und Zeugen. Alle, die zwischen Donnerstagabend und gestern Morgen Verdächtiges am Alsterwanderweg in Poppenbüttel beobachtet haben, sollen sich melden.
2: Bundeskanzler Friedrich Merz will die deutsche Wirtschaft entlasten. In Deutschland gehe es um Wachstum und Beschäftigung. Das sei das wichtigste Thema, sagte Merz der Bild am Sonntag. Beschlossene Reformen bei Steuern, Rente, Entbürokratisierung und Digitalisierung müssten jetzt schnell umgesetzt werden. Vor allem für Handwerk und Mittelstand müsse es Entlastungen geben. Merz will die Regierung darauf bei einer Klausur am Dienstag und Mittwoch einschwören. Die Bahngewerkschaft EVG fordert mehr Sicherheit im Regionalverkehr und droht mit bundesweiten Streiks. Hintergrund ist der tödliche Angriff auf einen Zugbegleiter vor einem halben Jahr. Katrin Gerewitz.
5: EVG-Chef Burkert hat der Bild am Sonntag gesagt, von der Politik habe es seitdem nur große Worte gegeben, aber keine Taten. Das versprochene Gesetz für härtere Strafen müsse noch in diesem Jahr in den Bundestag. Sonst, so Burkert wörtlich, legen wir im Januar den Betrieb lahm. Vom Justizministerium gibt es einen Gesetzentwurf, um Angriffe auf Polizisten, Feuerwehrleute und Rettungskräfte härter zu bestrafen. Geprüft wird, ob das auch für Zugpersonal gelten soll. Die Deutsche Bahn stellt ihren Zugbegleitern Bodycams zur Verfügung, mit denen brenzlige Situationen aufgezeichnet werden können. Das soll deeskalierend wirken.
2: Die evangelische Kirche hat eine neue Hauptpastorin in Hamburg. Anna Anholz wurde gestern mit einem Gottesdienst in ihr Amt eingeführt. Als Hauptpastorin in St. Katharinen und Pröbstin im Kirchenkreis Hamburg-Ost tritt sie die Nachfolge von Ulrike Moormann an, die sich im Juli in den Ruhestand verabschiedet hatte. Anholz ist künftig Vorgesetzte von 20 Pastorinnen und Pastoren. Zuletzt war sie in der Kirchengemeinde Harburg-Mitte tätig. Die rosa Restmüllsäcke sind in Hamburg auf dem Rückzug. Das zeigen Zahlen der Stadtreinigung auf Anfrage von NDR 90,3. Offenbar werden immer häufiger Alternativen zu den Plastiksäcken installiert. Benedikt Barthe.
6: Sie sind beliebt bei Ratten und Vögeln und ebenso unbeliebt bei Anwohnern. Die rosa Müllsäcke der Stadtreinigung. Wo kein Platz für Mülltonnen ist, wird der Restmüll in diesen Säcken entsorgt. Deshalb gab es zahlreiche Bürgerbeschwerden. Seit einigen Jahren sucht die Stadtreinigung verstärkt nach Alternativen und wird offenbar fündig. Wurden vor 5 Jahren wöchentlich noch fast 11.700 rosa Säcke entsorgt, waren es dieses Jahr im Schnitt nur rund 7.100. Meist werden Alternativen direkt auf den Grundstücken geschaffen, zum Beispiel in Form von Containern. Dazu kann der Bezirk den Eigentümer verpflichten. Nur wenn dort wirklich kein Platz ist, können zum Beispiel Parkplätze zur Verfügung gestellt werden. Im Bezirk Altona ist das Projekt Weg mit den rosa Säcken laut Stadtreinigung so gut wie durch. In anderen Bezirken läuft es noch weiter.
2: Zum Sport. Der FC St. Pauli tritt heute Abend in der ersten Runde des DFB-Pokals bei Rot-Weiß Essen an. Begleitet wird das Team vom Millerntor von rund 2500 Fans. Anpfiff in Essen ist um 18 Uhr. Und eine halbe Stunde später rollt der Ball in der ersten Bundesliga der Frauen. Der HSV empfängt zum Saisonauftakt im Volksparkstadion den SC Freiburg.
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1: Ja, und die Sonne empfängt die Wolken und die Wolken empfangen die Sonne am Hamburger Himmel. So sieht es zumindest aus am heutigen Sonntag. Auch wechselhaft, genauso wie gestern, auch windig, genauso wie gestern. 19 Grad messen wir in der Spitze. Dazu immer mal ein Schauer möglich, der durchzieht heute den ganzen Tag über. Morgen wird es dann aber milder und schöner und auch wieder richtig sommerlicher. Bis 22 Grad bekommen wir, dazu mehr Sonne und zur Wochenmitte dann sogar bis 28 Grad möglich. 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Blitzer und Staus aus dem Verkehrszentrum Roter Baum. Ein bisschen was los mittlerweile auf den Autobahnen. Die A1 Fehmarn Richtung Lübeck zwischen Eutin und Rathekau. 10 Kilometer Stop and Go. Deswegen Bauarbeiten nur eine Spur frei. Und dann nochmal Lübeck Richtung Hamburg zwischen Rheinfeld und Kreuzberg der Heide haben wir 5 Kilometer stockenden Verkehr. A1 Lübeck Richtung Bremen zwischen Billstedt und Stillhorn, also im Hamburger Stadtgebiet, dann schon 6 Kilometer Stop and Go. Dauert dann eine halbe Stunde länger. Und dann nochmal in der Gegenrichtung Richtung Lübeck zwischen Kreuzberg der Heide und Bad Oldesloe. 4 Kilometer Stau. Auch dort ist wegen Bauarbeiten nur eine Spur zurzeit voll. Rund um den Elbtunnel wird es auch langsam voller, vor allem Richtung Süden. Da haben wir ab Dreieck Nordwest 7 Kilometer Stop and Go bis Elbtunnel. Planen Sie jetzt circa eine halbe Stunde länger ein. Wir wünschen da, wo es geht, eine gute und vor allem auch sichere Fahrt. Und genau, denken Sie dran, ne? Augen auf im Straßenverkehr.
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1: Genau, und Ohren auf jetzt hier bei uns bei NDR 90,3, denn gleich hören wir eine weitere Folge von unserer Lieblings-Comedy-Frühstück bei Stefanie. Unter der Woche hören Sie das Ganze immer um 7.40 Uhr am Morgen und um 17.17 Uhr am Nachmittag. Und am Wochenende geben wir uns einfach nochmal die besten Folgen der Woche.
7: Georg. Auf jeden Fall habe ich jetzt den Rachen voll Mücken oder was das ist. Also das ist ja eine Plage, man frisst die ja quasi, also sowas.
8: Ich muss den Mund zumachen beim Fahrradfahren.
7: Ja, dann kommen sie durch die Nase rein.
1: Insekten fressen ist das Stichwort gleich in der Folge Frühstück bei Stefanie. Hören wir uns an in den nächsten 8 Minuten. Ich bin Nikolai Zech, Culture Club jetzt für Sie. Schönen Sonntag.

0: Der 90,3 ist hier um 12.13 Uhr, Moin Hamburg.
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2: Es ist ja, wie es ist.
1: Und das sind ihre Gäste. Herr Ahlers.
3: Ja, das tut dir nichts zu sagen.
1: Udo.
4: Ja, das kann's haben.
1: Und Opa Gerke.
5: Steffi, machst du mir Mettbrötchen?
2: Nee, muss ich erst schmieren. Milch und Zucker nehmt ihr selber, ne?
3: Nee, gib mir mal erst mal ein Glas Wasser. Ich bin heute mit dem Rad da, du.
2: Steht dein Auto immer noch auf diesem Parkplatz in der Stadt?
3: Ja, selbstverständlich.
2: Georg.
3: Auf jeden Fall habe ich jetzt den Rachen voll Mücken oder was das ist. Also das ist ja eine Plage, man frisst die ja quasi, also sowas.
2: Ihr müsst den Mund zumachen beim Fahrradfahren.
3: Ja, dann kommen sie durch die Nase rein. Das ist ja noch schlimmer, den kriegen sie von innen den Kopf hoch.
6: Ja, dann heul doch und zieh dir mal einen Rock an, Georg Ahlers. 2-3 Mücken, weißt du eigentlich, dass ich 500 Fruchtfliegen und andere Insekten durch den Mund einatme, jede Nacht?
2: Ja?
6: Ja, oder pro Jahr. Meine.
2: Ja, andere denn ja auch. Das ist ja also eklig.
6: Nein, jeder hat ja nicht meine Saugkraft beim Einatmen.
3: Ja, was willst du mir jetzt damit eigentlich sagen? Bist du da stolz drauf, dass du nachts Insekten schluckst oder was?
6: Ich meine ja nur, meine Polypen machen nachts dicht und dann arbeitet mein Rachen wie so ein Staubsaugerrohr.
3: Ja, guten Appetit. Meinst du, das imponiert mir jetzt? Dann lass sie doch die Polypen rausnehmen.
6: Lass mir nicht.
2: Udo, du musst ja aber auch immer einen draufsetzen.
3: Ja, das sag ich ja.
6: Also.
3: Er schafft 30 Leberwursttoast, er läuft schneller als Rocky und jetzt saugt er jede Nacht 500 Insekten ein. Der tickt doch nicht richtig.
6: Siehst du, er glaubt mir nicht.
3: Ja, woher willst du das denn überhaupt wissen, dass du nachts so viele Insekten schluckst?
6: Ich hab das mal gesehen bei Weltwunderwissenschaft oder wie das heißt. Wer mit offenem Mund schläft, saugt an. Ah. Ja, und das kannst du ja hochrechnen bei mir mit meinem Saugdruck.
2: Ja, ist ja gut jetzt.
6: Wegen der Polypen.
3: Ja.
6: Glaub's nicht, ne?
3: Von mir aus kannst du mit deiner Polypenatmung deinen Teppichboden saugen. Es ist mir egal.
6: Er glaubt es nicht.
5: Du, Udo, warum gehen Bienen nicht in die Kirche?
6: Was?
5: Weil sie in einer Sekte sind.
2: Franz, du meinst, Insekten sind.
5: Ja, genau.
2: Also heute ist hier irgendwie der Wurm drin, ne? Was macht denn dein Rätsel?
5: Ich brauch noch eine der Gezeiten mit F.
2: Ja, früher.
5: Das passt nicht.
2: Siehste, sag ich doch.
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2: Wir sind Hamburg, nicht? Ne?

91,3 ist hier um 12.30 Uhr. Wir wünschen ein schönes Mittagessen. Wahrscheinlich sitzen wir jetzt mit am Esstisch und es gibt da nicht nur, weiß nicht, einen leckeren Braten oder eine leckere Suppe, sondern jetzt auch das Wetter für uns in Hamburg. Und das ist wechselhaft, kann man so sagen. Mal dominiert die Sonne, mal die Wolken, mal kommt ein bisschen was Nasses runter, mal ist es trocken. Wind ist auf jeden Fall mit dabei bei uns in der Stadt. Das Ganze bei 19 Grad in der Spitze, da sind wir auch auf einem guten Wege hin. Morgen machen wir dann sommerlicher weiter schon, bis 22 Grad dann sogar. Überwiegend sonnig und schön und mild und zur Mitte der Woche dann sogar bis 28 Grad möglich. 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Blitzer und Staus aus dem Verkehrszentrum Roter Baum. Bisschen was los, vor allem auf der A1, da ist es voll. Fehmarn Richtung Lübeck, das sind alle, die zurückkommen aus dem Sommerurlaub wahrscheinlich. Ne? Schleswig-Holstein ist ja auch ab morgen dann wieder Schulbeginn. Zwischen Eutin und Rathekau, 6 Kilometer Stop and Go, dort deswegen Bauarbeit nur eine Spur frei. Dann nochmal Lübeck Richtung Hamburg zwischen Rheinfeld und Kreuzberg der Heide, 5 Kilometer Stop and Go und noch ein Stückchen weiter zwischen Billstedt und Stillhorn haben wir 6 Kilometer stockenden Verkehr, dauert eine knappe halbe Stunde länger, Richtung Bremen. In der anderen Richtung haben wir auch Stop and Go auf der A1 zwischen Kreuzberg der Heide und Bad Oldesloe, 8 Kilometer, deswegen Bauarbeiten nur eine Spur frei. Und auf der A7 ist es voll Richtung Süden vorm Elbtunnel ab Dreieck Nordwest, 7 Kilometer Stop and Go, dauert da circa eine halbe Stunde länger für Sie. Wir wünschen Ihnen eine gute und vor allem auch sichere Fahrt. Wir sind bei Ihnen gleich mit Meatloaf und jetzt Irene Cara mit Flashdance, eine Minute nach halb eins. Ich bin Nikolai Zech. Hallo.

0: 90,3 ist hier endlich wieder Pokal. Endlich können wieder die Floskeln ausgepackt werden. Der Pokal hat seine eigenen Gesetze, ne? Oder der DFB-Pokal ist der kürzeste Weg im Fußball, um einen Titel zu gewinnen. Ist aber nun mal so. Der FC St. Pauli hat es trotzdem noch nie bis zum Finale nach Berlin geschafft, obwohl der Verein es schon insgesamt 57 Mal versucht hat. Heute Abend startet Versuch Nummer 58 mit dem Erstrundenspiel bei Rot-Weiß Essen. Trainer Marcel Rapp ist trotzdem optimistisch.
1: Wir wollen weiterkommen mit allem, was wir haben. Wir haben Bock darauf, da so eine eigene Geschichte zu schreiben. Es geht halt immer mit dem ersten Spiel los. Und damit wir ein zweites Kapitel schreiben können, sollten wir das erste Spiel gewinnen.
0: Ja, das wäre ganz gut, ne? Aber wir haben auch Bock auf das Spiel heute Abend. Anpfiff ist um 18 Uhr im Stadion an der Hafenstraße in Essen. Und wir berichten auf NDR 90,3 live vom Spiel. Toren-Highlights hören Sie dann hier bei uns. Genauso wie John Mayer. Den hören Sie jetzt. Your Body is a Wonderland um 20 vor 1. Haben Sie einen schönen Sonntag.

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1: Und wir freuen uns gleich auf die Bengals mit Eternal Flame. Jetzt freuen wir uns aber erstmal auf Nico Stubbe mit einem, was wichtig ist.
2: Guten Tag. Es ist 13 Uhr.
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2: Hamburger Polizei ermittelt nach Leichenfund in Poppenbüttel. Bundeskanzler Merz will Reformen jetzt schnell beschließen. HSV-Frauen starten heute in die neue Bundesliga-Saison. Das Wetter: Regen und Sonne bis 18 Grad. Die Mordkommission ermittelt nach einem mutmaßlichen Tötungsdelikt in Poppenbüttel. Dort wurde gestern eine tote Frau in einer Grünanlage gefunden. Sebastian Vesper.
4: Eine Spaziergängerin war gestern Morgen auf dem Alsterwanderweg in Poppenbüttel unterwegs. Dabei fand sie den leblosen Körper einer Frau und wählte den Notruf. Rettungskräfte konnten nur noch den Tod der 60-Jährigen feststellen. Sie hatte Verletzungen, die auf ein Verbrechen hindeuten. Nachdem erste Spuren gesichert wurden, übernahm die Mordkommission die Ermittlungen. Gestern Abend haben Polizisten dann eine 22-jährige Frau vorläufig festgenommen. In welchem Verhältnis sie zu der Toten steht, ist bislang nicht bekannt. Laut der Polizei gibt es Hinweise darauf, dass die Frau psychisch krank ist. Sie soll heute einem Haftrichter vorgeführt werden. Wann die 60-Jährige genau gestorben ist, ist auch noch nicht bekannt. Die Polizei sucht Zeuginnen und Zeugen. Alle, die zwischen Donnerstagabend und gestern Morgen Verdächtiges am Alsterwanderweg in Poppenbüttel beobachtet haben, sollen sich melden.
2: In einem Klettergarten in Tirol ist ein 19-Jähriger aus Hamburg aus rund 40 Metern Höhe in den Tod gestürzt. Seine drei Freunde im Alter von 19 bis 21 Jahren mussten dabei zusehen. Gemeinsam wollten sich die vier jungen Männer an den Felswänden des Großglockner versuchen. Die Alpinpolizei prüft jetzt die Ausrüstung der jungen Männer. Die Staatsanwaltschaft hat eine Obduktion der Leiche angeordnet. Bundeskanzler Friedrich Merz will die vor der Sommerpause beschlossenen Reformen so schnell wie möglich umsetzen. Das sagte er der Bild am Sonntag vor der anstehenden Kabinettsklausur. Aus Berlin Isabel Karas.
5: Der Kanzler und sein Kabinett treffen sich am Dienstag und Mittwoch in Schloss Neuhardenberg in Brandenburg. Aus Kreisen der Bundesregierung heißt es, im Mittelpunkt der Kabinettsklausur stünden die Themen Wettbewerbsfähigkeit und Innovation. Der Anspruch: Deutschland solle ein starkes Industrieland bleiben, auch im KI-Zeitalter zur Weltspitze gehören und damit Wohlstand und sichere Arbeitsplätze im Land bieten. Neben Merz und seinen Ministerinnen und Ministern sind auch externe Gäste eingeladen, unter anderem von Handwerksunternehmen, Start-ups und Kapitalgebern. Die zweitägige Kabinettsklausur ist zugleich das erste große Treffen für das neu formierte Regierungsteam. Dabei dürfte auch die Frage eine Rolle spielen, wie geschlossen Union und SPD bei den anstehenden Reformen auftreten. Zuletzt hatte es zwischen den Koalitionspartnern unterschiedliche Vorstellungen gegeben. Etwa bei der geplanten Rentenreform, vor allem einer möglichen Abschaffung der sogenannten Rente mit 63 oder bei den Steuerplänen.
2: Die evangelische Kirche in Hamburg hat eine neue Hauptpastorin. Anne Arnholz wurde gestern mit einem Gottesdienst in ihr Amt eingeführt. Als Hauptpastorin in St. Katharinen und als Pröbstin im Kirchenkreis Hamburg-Ost tritt sie die Nachfolge von Ulrike Murmann an. Die hatte sich im Juli in den Ruhestand verabschiedet. Arnholz ist künftig Vorgesetzte von 20 Pastorinnen und Pastoren. Zuletzt war sie in der Kirchengemeinde Harburg-Mitte tätig. Es ist der erste Spieltag in der Frauenfußball-Bundesliga. Heute Abend spielt der HSV im Volksparkstadion gegen den SC Freiburg. Janine Legrand.
6: Nach einer langen Vorbereitung steht für die HSV-Frauen das erste Pflichtspiel der neuen Saison an. Die 1:5 Niederlage im Test gegen Werder Bremen am vergangenen Wochenende ist für HSV-Spielerin Viktoria Schulz kein Grund, nervös in die Partie gegen Freiburg zu starten. Manchmal ist es gar nicht so schlecht, wenn man die Generalprobe in den Sand setzt, dann weiß man, dass man auf alles gefasst sein muss, so die 28-Jährige. Aufgrund einer Bänderverletzung konnte sie einen Großteil der Vorbereitung nicht mit dem Team absolvieren, ist jetzt aber wieder fit. Genauso Pauline Machtens, auch sie fehlte zuletzt in der Vorbereitung, doch die HSV-Kapitänin steht Trainer Rodolfo Cardoso pünktlich zum Saisonstart wieder zur Verfügung. Anders sieht es bei den Langzeitverletzten Lotta Wrede und Sophie Hillebrand aus. Sie befinden sich noch im Aufbautraining.
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1: Wahnsinnsüberleitung jetzt. Die Sonne, die befindet sich auch so ein bisschen im Aufbautraining für die nächste Woche. Da wird es nämlich richtig schön sommerlich mit Temperaturen bis 28 Grad. Heute nochmal so ein bisschen Aprilwetter. Wir haben von allem was mit dabei. Wir haben Wind mit dabei, also kräftigen Wind. Wir haben Regen mit dabei, wir haben Wolken mit dabei. Aber wir haben auch Sonne mit dabei. Das Ganze bei 19 Grad maximal. 17 Grad messen wir zurzeit bei uns im Stadtgebiet. Morgen geht es dann, wie gesagt, ein bisschen sommerlich, ein bisschen milder weiter. Bei immerhin 22 Grad. Ein bisschen mehr Sonne als heute. 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Blitzer und Staus aus dem Verkehrszentrum Roter Baum. Vorsicht bitte auf der A7 Hamburg Richtung Flensburg in der Einfahrt Quickborn. Da steht ein kaputtes Auto und Vorsicht in beiden Richtungen auf der A24. Hamburg-Berlin zwischen Rheinbeck und Witzhafe, da sind Personen auf der Fahrbahn. Die A1 ist recht voll. Ja, aufgrund vieler Urlauber sicherlich, die zurückkehren. Fehmarn Richtung Lübeck. Zwischen Eutin und Rathekau 6 Kilometer Stop and Go. Wegen Bauarbeiten nur eine Spur frei. Und ein Stückchen weiter zwischen Rheinfeld und Kreuzberg der Heide 5 Kilometer Stop and Go. Und noch ein Stückchen weiter Richtung Bremen zwischen Billhorn und Stillhorn. Zwischen Billstedt und Stillhorn auf der A1 6 Kilometer Stop and Go. Dauert eine knappe halbe Stunde länger. Dann die Gegenrichtung. A1 Hamburg Richtung Lübeck zwischen Ahrensburg und Bad Oldesloe aktuell 4 Kilometer Stop and Go. Die A7 ist recht voll und zwar Richtung Süden ab Dreieck Nordwest bis Elbtunnel 7 Kilometer Stop and Go. Wird hier bei mir im Verkehrssystem mit einer halben Stunde angezeigt, Verzögerung. Und der liebe Ole hat uns aber in der Hamburg-App geschrieben, dass sogar 70 Minuten Verzögerung da aktuell sind auf der A7. Also durchhalten ist dafür sie angesagt. Wir sind bei Ihnen mit den größten Hits aller Zeiten. Gönn die Bengals auch mit dazu. Bisschen die Nerven beruhigen. Eternal Flame. Ich bin Nikolai Zech. Moin Hamburg.

unsere Musik vermittelt einfach so eine Leichtigkeit, oder nicht? Finde ich richtig schön. Elo, Confusion hier bei der 90,3. Gleich machen wir weiter mit Cyndi Lauper, All Through the Night. Jetzt aber erstmal das Wetter für uns in Hamburg. Und das ist wirklich, das ist ein Hauen und Stechen da oben am Himmel. Wolken gegen Sonne. Einer oder einer setzt sich da oben immer durch. Regen ist auch noch mit dabei, zum Teil zumindest. Ansonsten bleibt es trocken und windig ist es auch. Hier bei uns bei 19 Grad maximal. 17 Grad messen wir zurzeit in der Stadt. 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Blitzer und Staus jetzt aus dem Verkehrszentrum Roter Baum. Die A1 ist heute so ein bisschen unser Sorgenkind. Fehmarn Richtung Lübeck. Zwischen Eutin und Rathekau 6 Kilometer Stop and Go. Wegen Bauarbeiten ist da nur eine Spur frei. Dann noch ein bisschen weiter zwischen Billstedt und Stillhorn. Haben wir 6 Kilometer Stop and Go auf der A1. Da dauert es auch circa so eine knappe halbe Stunde länger. In der Gegenrichtung zwischen Ahrensburg und Bad Oldesloe auf der A1 4 Kilometer Stop and Go. Und die A7 ist voll Richtung Süden vom Elbtunnel ab Dreieck Nordwest. Da dauert es auf 7 Kilometern circa 30 bis 70 Minuten länger. Also ein bisschen mehr Zeit einplanen, wenn Sie heute Richtung Süden durch den Elbtunnel wollen. Wir sind bei Ihnen mit den größten Hits aller Zeiten. Jetzt versprochen, kommt sie, Cyndi Lauper, All Through the Night, hier bei der 90,3. 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

0: NDR 90,3 ist hier. Heute nochmal so ein bisschen Couch, kuschelige Decke, heißer Tee. Ja, nächste Woche dann aber nochmal Badehandtuch und Cocktail. Denn das Wetter, das dreht nochmal auf. Und einer, der sich mit dem Wetter ganz besonders gut auskennt, ist unser Experte hier bei NDR 90,3, Kent Heinemann. Und Kent, es wird ja nochmal wärmer nächste Woche, oder?
1: Dürften wir eigentlich so um die 22 Grad noch erwarten zu diesen Tagen. Aber die bekommen wir tatsächlich morgen schon ab. So 21 bis 22 Grad sind morgen drin. Und da ist auch kein Schauer mit dabei. Vielleicht die ein oder andere Quellwolke, aber die bringen keinen Schauer. Und freundliches Wetter Montag.
0: Ja, das war schön. Also es wird freundlich und dann immer freundlicher. Also die 30 knacken wir nicht mehr, aber das geht schon da so in die Richtung, ne?
1: Ja, geht schon in die Richtung. Dienstag dann deutlich mehr Sonnenschein, weniger Wolken, 25 Grad. Da erreichen wir schon wieder die Sommermarke. Mittwoch dann über die 25 Grad, Marke 26, vielleicht sogar 27 Grad. Einzelne Schauer nicht ganz ausgeschlossen. Meistens wird es trocken bleiben. Aber Donnerstag, da wird es dann noch wärmer, bis zu 28 Grad. Aber da formieren sich dann schon wieder Schauer und Gewitter und die wollen dann die Wärme wieder ausräumen.
0: Also wissen wir Bescheid. Aber so ein bisschen Summer-Feeling noch im Spätsommer, im Frühherbst. Dann nächste Woche können wir uns drauf freuen. Genauso wie auf Roxette gleich mit The Look. Der beste Song, den Roxette je gemacht haben. Tim Bensko vorher noch. Nur noch kurz die Welt retten. 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

90,3 ist hier. Ich bin Nikolai Zech. Ich wollte nur kurz Tschüss sagen. Ich gehe jetzt in den Feierabend. Sie sind aber in guten Händen. Michael Wittig macht gleich weiter hier. Ab 14 Uhr bei NDR 90,3. Wir sind Hamburg.

0: Landebeat, I've been thinking about you hier bei uns.
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0: Gleich über den Billy Idol Sweet 16. Vorher hat Nico Stuppe die Nachrichten für uns.
2: Schönen guten Tag. Es ist 14 Uhr.
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2: Hamburger Polizei ermittelt nach Leichenfund in Poppenbüttel. Bahngewerkschaft EVG droht mit bundesweiten Streiks. FC St. Pauli spielt am Abend bei Rot-Weiß Essen. Das Wetter weiterhin wechselhaft bis 18 Grad. Die Mordkommission ermittelt nach einem mutmaßlichen Tötungsdelikt in Poppenbüttel. Dort wurde gestern eine tote Frau in einer Grünanlage gefunden. Sebastian Vesper.
3: Eine Spaziergängerin war gestern Morgen auf dem Alsterwanderweg in Poppenbüttel unterwegs. Dabei fand sie den leblosen Körper einer Frau und wählte den Notruf. Rettungskräfte konnten nur noch den Tod der 60-Jährigen feststellen. Sie hatte Verletzungen, die auf ein Verbrechen hindeuten. Nachdem erste Spuren gesichert wurden, übernahm die Mordkommission die Ermittlungen. Gestern Abend haben Polizisten dann eine 22-jährige Frau vorläufig festgenommen. In welchem Verhältnis sie zu der Toten steht, ist bislang nicht bekannt. Laut der Polizei gibt es Hinweise darauf, dass die Frau psychisch krank ist. Sie soll heute einem Haftrichter vorgeführt werden. Wann die 60-Jährige genau gestorben ist, ist auch noch nicht bekannt. Die Polizei sucht Zeuginnen und Zeugen. Alle, die zwischen Donnerstagabend und gestern Morgen Verdächtiges am Alsterwanderweg in Poppenbüttel beobachtet haben, sollen sich melden.
2: In einem Klettergarten in Tirol ist ein 19-Jähriger aus Hamburg aus rund 40 Metern Höhe in den Tod gestürzt. Seine drei Freunde im Alter von 19 bis 21 Jahren mussten dabei zusehen. Die Alpinpolizei prüft jetzt die Ausrüstung der jungen Männer. Die Staatsanwaltschaft hat eine Obduktion der Leiche angeordnet. Bundeskanzler Friedrich Merz hat schnelle und umfassende Entlastungen für die Wirtschaft angekündigt. Beschlossene Reformen bei Steuern, Rente, Entbürokratisierung und Digitalisierung müssten jetzt schnell umgesetzt werden, sagte Merz in einem Zeitungsinterview. Vor allem für Handwerk und Mittelstand müsste es Entlastung geben. Der Kanzler kündigte an, dies zum zentralen Thema der Regierungsklausur zu machen, die am Dienstag und Mittwoch stattfindet. Die Bahngewerkschaft EVG fordert mehr Sicherheit im Regionalverkehr und droht jetzt mit bundesweiten Streiks. Hintergrund ist der tödliche Angriff auf einen Zugbegleiter vor einem halben Jahr. Aus Frankfurt am Main, Katrin Gerewitz.
4: EVG-Chef Burkert hat der Bild am Sonntag gesagt, von der Politik habe es seitdem nur große Worte gegeben, aber keine Taten. Das versprochene Gesetz für härtere Strafen müsse noch in diesem Jahr in den Bundestag. Sonst, so Burkert wörtlich, legen wir im Januar den Betrieb lahm. Vom Justizministerium gibt es einen Gesetzentwurf, um Angriffe auf Polizisten, Feuerwehrleute und Rettungskräfte härter zu bestrafen. Geprüft wird, ob das auch für Zugpersonal gelten soll. Die Deutsche Bahn stellt ihren Zugbegleitern Bodycams zur Verfügung, mit denen brenzlige Situationen aufgezeichnet werden können. Das soll deeskalierend wirken.
2: Das Bundesland Schleswig-Holstein wird heute 80 Jahre alt. Der Geburtstag wird überall im Land gefeiert. Zum Beispiel ist der Eintritt in allen Landesmuseen heute frei. In Nortorf findet bis zum Abend ein großes Bürgerfest mit Picknick, Musik und Aktionen statt. Dort im Kreis Rendsburg-Eckernförde liegt der geografische Mittelpunkt Schleswig-Holsteins. Der offizielle Festakt findet am Dienstag in der Nähe von Kiel statt. Der FC St. Pauli tritt heute Abend im DFB-Pokal bei Rot-Weiß Essen an. Begleitet wird das Team von etwa 2500 Fans. Jörg Naroska.
5: Der DFB-Pokal war für St. Pauli zuletzt oft eine Erfolgsgeschichte. In den vergangenen 5 Jahren erreichte das Team vom Millerntor dreimal das Viertelfinale. Bei Rot-Weiß Essen soll heute der Grundstein für die nächste erfolgreiche Pokalsaison gelegt werden. Erfahrungswerte gibt es kaum. Das letzte Aufeinandertreffen der beiden Teams fand vor 20 Jahren statt. Damals siegte Essen in der Regionalliga Nord mit 2:0. Auch im Pokal spricht die Statistik für Rot-Weiß. 1993 und 1938 setzte sich jeweils Essen gegen St. Pauli durch. Im Duell heute gilt das Team vom Millerntor zwar als Favorit, unterschätzen will Trainer Marcel Rapp den Gegner aus der dritten Liga aber nicht. Wir machen in der Vorbereitung alles genau so wie vor einem Zweitligaspiel, sagt der Trainer. Der Sieger der Partie erhält für den Einzug in die zweite Pokalrunde etwa 450.000 Euro.
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0: Ja, und dann schauen wir auf das Wetter für uns in Hamburg. 17 Grad haben wir aktuell bei Ihnen in Jenfeld gemessen. 19 sind heute noch drin. Bis dahin viele Wolken, immer mal wieder einzelne Schauer. Aber die trockenen Abschnitte werden im Laufe des Nachmittags immer länger. Und dazu auch Sonnenschein zum Abend hin immer trockener. Und dann lässt der böigfrische Wind dann auch mal nach. Morgen am Montag meist trocken. Sonne-Wolken-Mix bei bis zu 22 Grad. Dienstag dann bis zu 25 Grad. Wird also immer wieder wärmer und der Sommer kommt in die Stadt zurück. Die Blitze und die Staus, da blicken wir ins Verkehrszentrum Roter Baum. A1, da geht schon los an der Ostsee, Fehmarn Richtung Lübeck zwischen Eutin und Rathenow, 6 Kilometer stockend. Und weiter die A1, dann Lübeck Richtung Bremen zwischen Billstedt und Schillhorn, auch dort 6 Kilometer stockend. 30 Minuten sollten Sie da bitte mehr einplanen. A7 Richtung Süden zwischen dem Dreieck Nordwest und dem Elbtunnel, 7 Kilometer stockend. Eine halbe Stunde kommt da oben drauf. Gegenrichtung A7 Richtung Norden zwischen Hausbruch und dem Elbtunnel 5 Kilometer stockend. A21 Kiel Richtung Bagter Heide, also Richtung Süden zwischen Schüssel und Bad Oldesloe Nord vor der Baustelle 3 Kilometer Stau. Und an der Elbfähre beträgt die Wartezeit ab Wischhafen, also Richtung Norden bis zu 1,5. Und ab Glückstadt Richtung Süden bis zu 3 Stunden. Gute Fahrt! In den Sonntagnachmittag. Schön, dass Sie mit dabei sind. Billy Idol übernimmt. Ich bin Michael Wittig. Hallo Hamburg.

0: Balkan zu sehen. Jetzt auch mal mit viel Sonne. Einen schönen Sonntag mit uns mit NDR 90,3. Wir sind Hamburg. Und was wissen Sie denn eigentlich über unseren Stadtteil Langenhorn? Das wollten wir von Ihnen wissen. Pia, wie ist es bei Ihnen?
1: Nee, da kann ich nichts zu sagen. Da wohnt mein Ex-Freund. Nee, wirklich.
0: Ach so, okay, gut. Dann lassen wir das mal weg. Wie ist es denn bei Ihnen, Isabel und Baha aus Billstedt? Was wissen Sie über Langenhorn?
2: Ich weiß, dass es im Norden ist. Eine Kollegin wohnt da oder eine frühe Kollegin hat da gewohnt. Also ich kenne es nur durch Bekannte. Also ich wüsste es nicht, aber wenn von euch was kommt, vielleicht machen wir mal einen Ausflug dahin.
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Wende 90,3 mit den Rainbirds, 14:23 Uhr mal reingeschaut ins Verkehrszentrum Roter Baum. Zwei Meldungen, Vorsicht bitte A7 Hannover Richtung Flensburg zwischen Waltershof und dem Elbtunnel. Da steht ein defektes Fahrzeug und Vorsicht bitte A21 Kiel Richtung Bargteheide zwischen Dahldorf und Wahl steht eine ungesicherte Unfallstelle. Gute Fahrt wünsche ich Ihnen und wir beamen uns mal in das Jahr 1974. Da wurde zum Beispiel die Köhlbrandbrücke für den Verkehr freigegeben vom damaligen Bundespräsidenten Walter Scheel. Und 1974 einer der großen Hits des Jahres von Terry Jack, Seasons in the Sun. Und dann denken sich ja immer viele, Mensch, da kann ich ja auch mal eine schöne deutsche Version von machen. Da hat sich Terry Jacks gedacht, nö, bevor da einer eine deutsche Version macht, mache ich das lieber selbst. Und zwar nennt er den Song dann In den Gärten der Zeit. Hört sich so an. Mit seiner eigenen deutschen Version, die größten Hits aller Zeiten. 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Jetzt das Original in Englisch. Seasons in the Sun mit Terry Jacks. Moin Hamburg.

Papa Don't Preach, Madonna bei uns bei NDR 90,3. Um 14.30 Uhr, um halb drei, schauen wir auf das Wetter für uns in Hamburg. 17 Grad aktuell bei Ihnen in Kurslack gemessen. Immer wieder sonnige Abschnitte, aber auch leider immer noch mal der eine oder andere Schauer im Rest des Nachmittags. Aber die trockenen Phasen nehmen zu, es wird freundlicher und zum Abend hin ist es dann sogar auch trockener. Bis dahin können es noch bis zu 19 Grad werden. Morgen an Ihrem Montag, ja, so eine Mischung, aber die ist vor allem trocken. Eine trockene Mischung aus Sonnenschein und ein paar Quellwolken. Und wir schaffen morgen bis zu 22 Grad. Blitzer und Staus, wir sind dann im Verkehrszentrum Roter Baum. Vorsicht bitte noch einmal, die Meldung betrifft die A7 Hannover Richtung Flensburg. Da steht zwischen Waltershof und dem Elbtunnel ein defektes Fahrzeug. Und Vorsicht auf der A21 Kiel Richtung Bargteheide zwischen Dahldorf und Wahl steht auch dort ein defektes Fahrzeug. A1, da stockt es. Fehmarn Richtung Lübeck zwischen Eutin und Rathekau, 6 Kilometer stocken, leider nur eine Spur frei. Weiter A1 Richtung Bremen zwischen Billstedt und Stillhorn, 6 Kilometer stocken. Da müssen Sie so mit ungefähr 30 Minuten Verzögerung rechnen. Die haben wir auch, diese verzögerungshalbe Stunde auf der A7 Richtung Süden zwischen dem Dreieck Nordwest und dem Elbtunnel, 7 Kilometer stockender Verkehr. Gegenrichtung A7 Richtung Norden zwischen Hausbruch und dem Elbtunnel, da stockt es auf 5 Kilometern. A21 Richtung Süden, Kiel Richtung Bagdeheide zwischen Schwissel und Bad Oldesloe Nord vor der Baustelle 3 Kilometer Stau. Ampelausfall an der Kreuzung Heimfelder Straße, Eisendorfer Pferdeweg bei uns in der Stadt und an der Elbfähre Wartezeit ab Fischhafen bis zu 1,5 und ab Glückstadt bis zu 3 Stunden. Falls Sie da etwas sehen, wo Sie sagen, ja, das muss ich doch mal melden, damit der gute Kerl das dann auch im Verkehrszentrum Roter Baum hat, dann gerne anrufen oder eine Nachricht schicken in den Messenger der NDR Hamburg App. Danke für Ihre Mithilfe. Schönen Sonntag mit uns. Die Gibson Brothers gleich, sofort Udo Lindenberg und ich bin Michael Wittig. Schön, dass Sie mit dabei sind. Schönen Nachmittag Hamburg.

0: Spaß mit den Gibson Brothers hier bei uns. 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Haben Sie einen schönen Nachmittag mit uns. Heute ist Sonntag und morgen geht's für viele Hamburger Erstklässlerinnen und Erstklässler los. Ja, und auch für die ganz kleinen Stöpsel, die Vorschülerinnen und Vorschüler. Dann fängt ein neuer Lebensabschnitt an. Schule oder eben auch Vorschule. Und für alle Kinder heißt das eine gewaltige Umstellung. So neue Klasse, neue Lehrerinnen und Lehrer, ja, neue Freundschaften und natürlich auch eine Schultüte prallvoll mit Überraschungen. Ernie und Bert aus der Sesamstraße, die freuen sich mit euch und die üben jetzt schon mal gemeinsam das ABC.
1: Zuerst mal von vorn, geht los. Hm. Ich fange an. Der erste ist A. Der zweite Buchstabe ist, warte mal, der zweite ist B.
2: Ja.
1: Ja, und dann kommt das in C.
2: Ja.
1: Und dann, ich weiß, dann hilf mir doch mal weiter.
0: Ja, das D kommt dann doch. Und dann kommt das F, wie Ferien. Ja, in gut 8 Wochen sind nämlich auch schon wieder Herbstferien. Wir packen auch noch richtig was rein in die bunte Schultüte, nämlich ganz viel gute Laune und die größten Hits aller Zeiten hier bei NDR 90,3. Wie den Robbie Williams. Und viel Spaß nächste Woche. Alles wird gut.

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Bryan Adams bei NR90,3, die größten Hits aller Zeiten. Run to you. Wir haben es 14:48 Uhr. Eine Meldung aus dem Verkehrszentrum Roter Baum geht um die A1 Lübeck-Hamburg. Vorsicht bitte in Höhe. Bild steht, laufen Tiere.

0: Jede Menge los und trotz des nicht immer optimalen Wetters wurde da auch reichlich gekauft. Melek, was haben Sie denn alles gekauft?
1: Hosen, Oberteile, auch für die Kinder. Ist immer gut, wenn man dann Kinder hat und hier günstig dann und qualitativ einkaufen kann.
0: Ja genau, dann schlägt man halt zu. Bugi, Sie stehen auch gerade dabei. Was haben Sie gekauft?
2: Ich habe einen Toaster gekauft, zwei Pullis für meine Söhne, Shorts.
0: Also klar, bei Bugi heute Abend gibt's Toastbrot. Schönen Abend, schönen Nachmittag jetzt mit Desireless. Voyage, voyage.

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2: Schön, Suche gleich, Spanner Ballet mit True. Vorher die Nachrichten, die hat Nico Stoppe.
3: Guten Tag, es ist 15 Uhr.
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3: 19-jähriger Hamburger verunglückt tödlich in Tirol. Bundeskanzler Merz will geplante Reformen jetzt schnell umsetzen. HSV-Frauen starten am Abend in die Bundesliga-Saison. Das Wetter weiterhin wechselhaft bis 18 Grad. Ein Hamburger ist beim Klettern in den Alpen tödlich verunglückt. Der 19-Jährige war mit Freunden in den Tiroler Bergen in Österreich unterwegs. Sebastian Vesper.
4: Am Freitag war der 19-Jährige zum Klettern am Großglockner aufgebrochen. Ziel war ein Klettergarten unterhalb des Berges. An den Felswänden dort gibt es über 30 vorgegebene Routen. Feste Haken sind ins Gestein gebohrt, mit denen sich jeder selbst sichert. Eine dieser Routen kletterte der Hamburger zusammen mit drei Freunden hinauf. Nach Informationen des ORF ist der Hamburger gestorben, als er bereits auf dem Rückweg war. Beim Abseilen stürzte er 40 Meter in die Tiefe. Seine Freunde mussten das mit ansehen. Wie es dazu kam, ermittelt jetzt die Alpinpolizei. Die Ausrüstung des Hamburgers wurde dafür sichergestellt. Es muss untersucht werden, ob sein Material versagt hat oder ein Haken in der Wand oder ob den Kletterern beim Abseilen ein Fehler passiert ist. Geklärt wird außerdem, ob der 19-Jährige ein medizinisches Problem gehabt haben könnte. Die Staatsanwaltschaft hat eine Obduktion angeordnet. Seine Freunde wurden vor Ort von einem Kriseninterventionsteam betreut.
3: Und bei dem Absturz eines Kleinflugzeugs in Kroatien sind zwei Mitglieder einer Hamburger Fluggemeinschaft ums Leben gekommen. Die beiden seien auf dem Weg von Tschechien ins kroatische Zadar verunglückt, teilte der Verein auf seiner Homepage mit. Die Maschine war am Freitagnachmittag im kroatischen Velebit-Gebirge abgestürzt. Die Ursache ist noch unklar. Laut der örtlichen Polizei konnten die Trümmer und die Leichen der Opfer erst nach langer Suche gefunden werden. Bundeskanzler Friedrich Merz will die vor der Sommerpause beschlossenen Reformen so schnell wie möglich umsetzen. Das sagte er der Bild am Sonntag vor der anstehenden Kabinettsklausur. Aus Berlin Isabel Karas.
5: Der Kanzler und sein Kabinett treffen sich am Dienstag und Mittwoch in Schloss Neuhardenberg in Brandenburg. Aus Kreisen der Bundesregierung heißt es, im Mittelpunkt der Kabinettsklausur stünden die Themen Wettbewerbsfähigkeit und Innovation. Der Anspruch, Deutschland solle ein starkes Industrieland bleiben, auch im KI-Zeitalter zur Weltspitze gehören und damit Wohlstand und sichere Arbeitsplätze im Land bieten. Neben Merz und seinen Ministerinnen und Ministern sind auch externe Gäste eingeladen, unter anderem von Handwerksunternehmen, Start-ups und Kapitalgebern. Die zweitägige Kabinettsklausur ist zugleich das erste große Treffen für das neu formierte Regierungsteam. Dabei dürfte auch die Frage eine Rolle spielen, wie geschlossen Union und SPD bei den anstehenden Reformen auftreten. Zuletzt hatte es zwischen den Koalitionspartnern unterschiedliche Vorstellungen gegeben. Etwa bei der geplanten Rentenreform, vor allem einer möglichen Abschaffung der sogenannten Rente mit 63 oder bei den Steuerplänen.
3: Es ist der erste Spieltag in der Frauenfußball-Bundesliga. Heute Abend spielt der HSV im Volksparkstadion gegen den SC Freiburg. Janine Legrand.
6: Nach einer langen Vorbereitung steht für die HSV-Frauen das erste Pflichtspiel der neuen Saison an. Die 1:5-Niederlage im Test gegen Werder Bremen am vergangenen Wochenende ist für HSV-Spielerin Viktoria Schulz kein Grund, nervös in die Partie gegen Freiburg zu starten. Manchmal ist es gar nicht so schlecht, wenn man die Generalprobe in den Sand setzt, dann weiß man, dass man auf alles gefasst sein muss, so die 28-Jährige. Aufgrund einer Bänderverletzung konnte sie einen Großteil der Vorbereitung nicht mit dem Team absolvieren, ist jetzt aber wieder fit. Genauso Pauline Machtens, auch sie fehlte zuletzt in der Vorbereitung, doch die HSV-Kapitänin steht Trainer Rodolfo Cardoso pünktlich zum Saisonstart wieder zur Verfügung. Anders sieht es bei den Langzeitverletzten Lotta Wrede und Sophie Hillebrand aus, sie befinden sich noch im Aufbautraining.
3: Bayern-Profi Harry Kane ist Deutschlands Fußballer des Jahres. Der Verband deutscher Sportjournalisten wählte ihn bei der vom Fachblatt Kicker organisierten Abstimmung. Er folgt auf Florian Wirtz, damals von Bayer Leverkusen. Fußballerin des Jahres wurde Julia Gwinn, Kapitänin des FC Bayern. Auch der Titel Trainer des Jahres geht nach München. Es ist Bayern-Coach Vincent Kompany. 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
2: Ja, Wetter des Jahres ist es heute nicht, aber es wird immer besser an Ihrem Sonntagnachmittag. 18 Grad jetzt mit Sonne bei Ihnen in Lurup. Die sonnigen und die trockenen Abschnitte werden immer länger. Zum Abend hin werden wir es dann auch trocken haben. 19 Grad wäre heute noch die Höchsttemperatur. Und morgen, der Montag, wird noch eine Mühe besser. Meist trocken, Sonne und Wolken im Wechsel bei höchstens so 22 Grad. Also Temperatur geht auch ein bisschen rauf. Blitzer und Staus. Wir sind im Verkehrszentrum Roter Baum. Vorsicht bitte in beiden Richtungen auf der A1 Lübeck-Hamburg in Höhe Billstedt. Da laufen Tiere. Vorsicht auf der A21 Kiel Richtung Bagdeheide. Zwischen Dahldorf und Wahl steht ein defektes Fahrzeug. Und Vorsicht A24 Hamburg Richtung Berlin zwischen Rheinweg und Witzhabe eine ungesicherte Unfallstelle. Nach wie vor 6 Kilometer stockend auf der A1 Lübeck Richtung Bremen. Zwischen Billstedt und Stillhorn 30 Minuten mehr einplanen bitte. A7 Richtung Süden zwischen dem Dreieck Nordwest und dem Elbtunnel, da stockt es auf 7 Kilometern, auch da geht eine halbe Stunde flöten. A7 Richtung Norden zwischen Hausbruch und dem Elbtunnel 5 Kilometer stockend. Ampeln außer Betrieb an der Kreuzung Heimfelder Straße, Eisendorfer Pferdeweg und an der Elbfähre. Wartezeit ab Wischhafen bis zu 1 Stunde und ab Glückstadt bis zu 3 Stunden. Kommen Sie gut an, gute Fahrt. Schönen Sonntag. Der FC St. Pauli heute Pokalspiel bei Rot-Weiß Essen und der Trainer ist mega optimistisch, sagt er Ihnen gleich nach Boston und Spandau Ballet. Hier ist Michael Wittig.

0: Urban Feeling bei uns bei NDR 90,3. Wir haben es 15.14 Uhr an Ihrem Sonntag und das Wochenende ist geprägt vom DFB-Pokal. Und das ist ja der kürzeste Weg im Fußball, um einen Titel zu gewinnen, also im Profifußball. Der FC St. Pauli hat es trotzdem noch nie bis zum Finale nach Berlin geschafft, obwohl der Verein es schon insgesamt 57 Mal versucht hat. Heute startet die erste Runde für den FC St. Pauli und damit Versuch Nummer 58 mit dem Erstrundenspiel bei Rot-Weiß Essen. Trainer Marcel Rapp, der ist optimistisch.
1: Wir wollen weiterkommen mit allem, was wir haben. Wir haben Bock darauf, da so eine eigene Geschichte zu schreiben. Es geht halt immer mit dem ersten Spiel los. Und damit wir ein zweites Kapitel schreiben können, sollten wir das erste Spiel gewinnen.
0: Ja, der Anpfiff der eigenen Geschichte ist um 18 Uhr im Stadion an der Hafenstraße in Essen. Wir berichten auf NDR 90,3 live vom Spiel, genauso wie vom Auftakt der HSV-Fußballfrauen gegen Freiburg. Das alles heute im Sportplatz Hamburg ab 18 Uhr.

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Michael Jackson bei uns bei NDR 90,3, die größten Hits aller Zeiten. Klar, da ist er mit dabei mit The Way You Make Me Feel. Wir haben es 15:22 Uhr. Es ist Sonntagnachmittag und ja, es gibt ja viele Möglichkeiten, das zu formulieren und auszudrücken. Also halb so schlimm oder das ist doch halb so kalt oder ach, das ist kein Weltuntergang, da geht das Abendland doch nicht von unter. In Hamburg wird dann auch mal gerne gesagt, nimm das Licht, ne? Aber ist doch nur halb so schlimm. Oder man macht das einfach wie die Eagles und sagt, take it easy.

Ja, mal so ganz souverän an die 15:30 hat er uns geführt, Joe Cocker hier bei NDR 90,3. Halb vier, der Blick auf das Wetter für uns in Hamburg. Na, immer mal wieder ein Schauer möglich, aber die trockenen Abschnitte und die sonnigen Abschnitte gewinnen so allmählich Überhand bei uns in der Stadt. Zum Abend hin soll es dann auch trocken bleiben. 19 Grad die Höchsttemperatur, 18 davon haben wir gerade aktuell bei Ihnen in Duvenstedt. Morgen, der Montag, da haben wir so eine trockene Mischung, die nehmen wir doch gerne, Sonne und ein paar Quellwolken bei bis zu 22 Grad und Dienstag viel Sonnenschein, da geht es hoch auf bis zu 25 Grad. Die Blitze und die Staus im Verkehrszentrum, roter Baum, Vorsicht bitte, A7 Richtung Süden zwischen Othmarschen und dem Elbtunnel, da steht ein defektes Fahrzeug. A7 weiter dann Richtung Hannover zwischen Marmsdorf und dem Maschener Kreuz, da liegen Gegenstände. A21 Kiel Richtung Bagde Heide zwischen Dahldorf und Wahl steht ein defektes Fahrzeug. Vorsicht auch auf der A24 Hamburg in Richtung Berlin zwischen Rheinweg und Witzhabe. Da befindet sich eine ungesicherte Unfallstelle. A1 Lübeck Richtung Bremen zwischen Billstedt und Stillhorn. 6 Kilometer stockend. Weiterhin so eine halbe Stunde Verzögerung, die Sie da einplanen müssten. A7 Richtung Süden zwischen Dreieck Nordwest und dem Elbtunnel. 7 Kilometer Stau. Bedeutet ein Plus von 45 Minuten. A7 in der Gegenrichtung Richtung Norden zwischen Hausbruch und dem Elbtunnel. 5 Kilometer stockend. Und Wartezeit an der Elbfähre, die beträgt Glückstadt in Richtung Wischhafen, also Richtung Süden, bis zu 2,5 Stunden. 08.090.3.90.3, falls Sie einen Blitzer oder einen Stau sehen, Sie können natürlich kostenfrei anrufen oder rufen dann kostenfrei an oder Sie sprechen eine Sprachnachricht in den Messenger der NDR Hamburg App. Der Sonntagnachmittag, George McRae ist gleich dran, Rock You Baby, und das hier sind Hall & Oates mit Man Eater, schöne 80er. Ich bin Michael Wittig, moin Hamburg. 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

0: bei uns bei NDR 90,3. Ja, jeder Mensch hat ein Laster. Also, ich fange nochmal an. Jeder Mensch hat ein Laster wie diesen verdient. NDR 90,3 ist hier. Wir sind Hamburg. Ja, dieser tolle Laster, den wir Ihnen jetzt vorstellen, der rollt durch unsere Hamburger Stadtteile und kommt direkt zu den Kindern vor die Haustür. Heute steht er vorm Kindermuseum Klick in Altona. Unser Stadtreporter Carsten Sekund natürlich auch mit dabei. Carsten, das musst du uns mal bitte nicht mit ins Boot holen, sondern mit an den Laster bringen. Was ist denn das Besondere an diesem Laster?
1: Na Michi, der Laster ist der Mittelpunkt und das Herzstück eines jeden Konzerts. Hier wird zwar drinnen nicht gespielt, aber manchmal obendrauf, meistens drumherum. Und Kim fährt ihn seit einigen Jahren mit großer Leidenschaft.
2: Das ist ein LP608 Mercedes und ist von 1970. Er hat über 1 Million Kilometer gelaufen. Der Laster, den habe ich jetzt ungefähr seit 9 Jahren. Und davor war 8 Jahre Zirkuslaster in Spanien. Über 100 Lasterkonzerte haben darauf stattgefunden, da oben. Und jetzt benutze ich den nur noch so als Kulisse für unsere Kinder. Das ist so das Erkennungsmerkmal. Die Kinder stehen da drauf, der ist bunt und lustig.
1: Und damit, sagt Nele vom Verein Kinder, Kinder bestens geeignet für ein Konzert mit Hintersinn.
3: Also wir fahren durch die Stadtteile und haben Sebo als Rapper, der auch tatsächlich vor Ort einen Song textet mit den Kindern und den Ideen der Kinder. Die können hier ihre Wunschkinderrechte abgeben und daraus bauen wir dann ein Lied. Dann haben wir einen Beatboxer dabei, das ist der Guido. Dann baut da gerade Mettin seinen Tanzteppich auf. Dazu wollen wir die Kinder ermuntern.
1: Und das heute zum Beispiel noch bis 18 Uhr im Klick Kindermuseum.
0: Also wenn ich das richtig verstanden habe, ein Kinderkonzertlaster und ja mit Texten und alles mitmachen. Wie kommt das denn so bei den Kindern an, Carsten?
1: Michi, alle Kinder sind total begeistert von diesem Laster, allein wegen der Farbe.
4: Blau, cool. Ich finde, der sieht auch ganz cool aus. Die blaue Farbe auch, wie der gestaltet ist.
1: Möcht ihr auch so ein Laster haben?
4: Ja. Ja.
1: Na, dann macht mal ruhig mit. Hier gibt es gleich Breakdance.
5: Es macht Spaß, einfach zu tanzen, diesen Adrenalin-Malschuss zu bekommen und einfach vor den ganzen Menschen zu tanzen und Spaß daran zu haben.
6: Das Beste finde ich, zum Battle, zu neue Tricks zu lernen.
1: Dafür verlegt Manu hier nochmal schnell den Boden vor dem Museum.
7: Das ist ein PVC-Boden, der gute alte, den man natürlich braucht, damit man auf dem harten Pflasterstein trotzdem tanzen kann.
1: Also es wird getanzt, es wird gesungen und das Ganze mit Hintergrund, so Mitveranstalter Dallas.
8: Wir machen speziell Workshops mit Kindern, wo wir auf die Kinderrechte darauf hinweisen und einfach auf die Reise mit den Kids gehen. Was ist wichtig fürs Leben? Welches Recht ist wichtig? Darum geht's.
1: Auf Kinderrechte hinweisen, das Ganze musikalisch und vor diesem tollen Laster. Das ist das Ziel der Lasterkonzerte. Nächsten Sonntag zum Beispiel in Eimsbüttel oder am Dienstag, den 8. September in Harburg.
0: Ja, dankeschön, Carsten. Der rollt also durch unsere Hamburger Stadtteile und es gibt dann die Kinderrechte Lasterkonzerte für alle von 5 bis 99 Jahren. Da passen sie altersmäßig doch bestimmt irgendwie rein. Heute bis 18 Uhr beim Klick Kindermuseum in der Straße Brandstücken 43 in Altona.
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93,3, Chris Rea, Touché, Damour und schnell mal ins Verkehrszentrum. Roter Baum geht um die A7, Hamburg Richtung Hannover zwischen Marmsdorf und Flehstedt. Achtung, dort bitte liegen Gegenstände.

Ja, von der unendlichen Liebe, Everlasting Love bei Love Affair, jetzt mal zu eher, ja, einer bisschen komplizierten Beziehung. Und da sind wir auch bei einer Lady. Ich möchte ihr natürlich nicht zu nahe treten, aber sie ist schon eine Lady mit jede Menge Ecken und Kanten, Gianna Nannini. Und genauso wie sie ist, gibt es auch komplizierte Liebesgeschichte, von der sie jetzt erzählt. So, ja, ist es möglich, die Liebe zu gewinnen oder zu verlieren? Um all das geht es bei diesem Song, den wir jetzt hier hören bei NDR 90,3 an ihrem Sonntag. Gianna Nannini mit Foto Romanza bei uns. Die größten Hits aller Zeiten.

0: Fleetwood Mac mit Everywhere hier bei uns.
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0: Disco-König und Bariton. Genau, wir sind bei Rick Astley gleich mit Never Gonna Give You Up. Stimmlich kommt er schon so ein bisschen hin. Nico Stuppe, der hat jetzt aber die Nachrichten.
2: Guten Tag, es ist 16 Uhr.
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2: 19-jähriger Hamburger verunglückt tödlich in Tirol. Bahngewerkschaft EVG droht mit bundesweiten Streiks. FC St. Pauli spielt am Abend bei Rot-Weiß Essen. Das Wetter weiterhin wechselhaft bis 18 Grad. Ein Hamburger ist beim Klettern in den Alpen tödlich verunglückt. Der 19-Jährige war mit Freunden in den Tiroler Bergen in Österreich unterwegs. Sebastian Vesper.
3: Am Freitag war der 19-Jährige zum Klettern am Großglockner aufgebrochen. Ziel war ein Klettergarten unterhalb des Berges. An den Felswänden dort gibt es über 30 vorgegebene Routen. Feste Haken sind ins Gestein gebohrt, mit denen sich jeder selbst sichert. Eine dieser Routen kletterte der Hamburger zusammen mit drei Freunden hinauf. Nach Informationen des ORF ist der Hamburger gestorben, als er bereits auf dem Rückweg war. Beim Abseilen stürzte er 40 Meter in die Tiefe. Seine Freunde mussten das mit ansehen. Wie es dazu kam, ermittelt jetzt die Alpinpolizei. Die Ausrüstung des Hamburgers wurde dafür sichergestellt. Es muss untersucht werden, ob sein Material versagt hat oder ein Haken in der Wand oder ob den Kletterern beim Abseilen ein Fehler passiert ist. Geklärt wird außerdem, ob der 19-Jährige ein medizinisches Problem gehabt haben könnte. Die Staatsanwaltschaft hat eine Obduktion angeordnet. Seine Freunde wurden vor Ort von einem Kriseninterventionsteam betreut.
2: Bundeskanzler Friedrich Merz hat schnelle und umfassende Entlastungen für die Wirtschaft angekündigt. Beschlossene Reformen bei Steuern, Rente, Entbürokratisierung und Digitalisierung müssten jetzt schnell umgesetzt werden, sagte Merz in einem Zeitungsinterview. Vor allem für Handwerk und Mittelstand müsse es Entlastung geben. Der Kanzler kündigte an, dies zum zentralen Thema der Regierungsklausur zu machen, die am Dienstag und Mittwoch stattfindet. Die Bahngewerkschaft EVG fordert mehr Sicherheit im Regionalverkehr und droht deshalb jetzt mit bundesweiten Streiks. Das Bundesjustiz- und das Verkehrsministerium verweisen nun auf das laufende Gesetzvorhaben. Aus Berlin Isabel Karas.
4: Bundesjustizministerin Stefanie Hubig hatte bereits im Februar angekündigt, ihr Ministerium erwäge einen bestehenden Gesetzentwurf, um Zugbegleiterinnen und Zugbegleiter zu erweitern. Sie sollen damit rechtlich ähnlich geschützt werden wie andere besonders gefährdete Berufsgruppen, zum Beispiel Rettungskräfte. Angriffe auf sie könnten dann mit deutlich härteren Mindeststrafen geahndet werden. Ziel sei es, dass der Bundestag den Entwurf noch in diesem Jahr berät und gegebenenfalls beschließt. Sollte das nicht passieren, droht die Eisenbahngewerkschaft EVG mit Konsequenzen. Sie will den Dienstplänen für Januar bei der DB Regio und den privaten Regionalbahnen nicht zustimmen. Der Regionalverkehr in Deutschland würde damit weitgehend zum Erliegen kommen.
2: In einem Park im Hamburger Stadtteil Poppenbüttel ist gestern Morgen eine tote Frau aufgefunden worden. Da die tote 60-Jährige Spuren von Gewalteinwirkung aufwies, nahm die Mordkommission die Ermittlungen wegen des Verdachts eines Tötungsdelikts auf. Im Zuge der Ermittlungen wurde noch am Abend eine 22 Jahre alte deutsche Tatverdächtige festgenommen. Die Frau, welche nach Hinweisen der Polizei psychisch krank sein könnte, wird nun einem Haftrichter vorgeführt. Die Polizei bittet Zeuginnen und Zeugen um Hinweise zu der Tat. Der FC St. Pauli tritt heute Abend beim DFB-Pokal bei Rot-Weiß Essen an. Begleitet wird das Team von etwa 2500 Fans. Jörg Naroska.
5: Der DFB-Pokal war für St. Pauli zuletzt oft eine Erfolgsgeschichte. In den vergangenen 5 Jahren erreichte das Team vom Millerntor 3-mal das Viertelfinale. Bei Rot-Weiß Essen soll heute der Grundstein für die nächste erfolgreiche Pokalsaison gelegt werden. Erfahrungswerte gibt es kaum. Das letzte Aufeinandertreffen der beiden Teams fand vor 20 Jahren statt. Damals siegte Essen in der Regionalliga Nord mit 2-0. Auch im Pokal spricht die Statistik für Rot-Weiß. 1993 und 1938 setzte sich jeweils Essen gegen St. Pauli durch. Im Duell heute gilt das Team vom Millerntor zwar als Favorit, unterschätzen will Trainer Marcel Rapp den Gegner aus der dritten Liga aber nicht. Wir machen in der Vorbereitung alles genau so wie vor einem Zweitligaspiel, sagt der Trainer. Der Sieger der Partie erhält für den Einzug in die zweite Pokalrunde etwa 450.000 Euro.
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0: 18 Grad, so die stabile Sonntagnachmittagtemperatur. Jetzt noch gerade bei Ihnen in Hausbruch gemessen. 19 wäre die Höchsttemperatur. Immer mal wieder ja, zieht es sich zu, kann dann auch noch einen Schauer geben, wobei die trockenen Abschnitte so sukzessive immer mehr zunehmen, sich immer mehr ausdehnen. Das Ganze garniert mit Sonnenschein und zum Abend hin soll es ohnehin trockener werden. Morgen, der Montag, auch meist trocken. Sonnenschein, paar Quellwolken und dann schaffen wir bis zu 22 Grad, Dienstag viel Sonnenschein, dann sogar bis zu 25 Grad. Die Blitzer und die Staus im Verkehrszentrum Roter Baum, da wird es allmählich ruhiger. A1 ist noch geblieben, die Meldung Lübeck Richtung Bremen zwischen Billstedt und Stillhorn, 6 Kilometer stockend, 30 Minuten kostet sie das. A7 Richtung Süden zwischen dem Dreieck Nordwest und dem Elbtunnel, 7 Kilometer Stau bedeutet 45 Minuten Zeitverlust. Und in der Gegenrichtung A7 Richtung Norden zwischen Hausbruch und dem Elbtunnel, 5 Kilometer stockender Verkehr. Und an der Elbfähre Glückstadt Richtung Bischhafen, da beträgt die Wartezeit bis zu 2,5 Stunden. Kommen Sie gut an. Ja, und schönen Sonntagnachmittag, ganz relaxed zurücklehnen und die größten Hits aller Zeiten auf sich zufliegen lassen. Das machen wir jetzt mit den Carpenters. Please, Mr. Postman. Und das ist Rick Astley, Never Gonna Give You Up. Seine erste große Disco-Nummer. Da ging's los mit der Weltkarriere. Ich bin Michael Wittig. Schönen guten Tag, Hamburg.

0: 16.12 Uhr entspannt, aber morgens 8.40 Uhr ist es ja immer spannend. Ja?
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0: Ja, besonders vorgestern am Freitag um 8.40 Uhr, da war spannend. Maria Kröger aus Bramfeld hatte fast alle 5 Fragen richtig, aber bei einer hakte es. 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

Der kleinste Verein in der ersten Pokalrunde des DFB-Pokal kriegt schon knapp 500 Einwohner. Spielt in der ersten Runde gegen den Bundesligisten FSV Mainz. Erste Halbzeit ist rum. Mainz führt 5:0 bei den Fünftligisten. DFB-Pokal auch Thema beim FC St. Pauli hier bei uns im Sportplatz Hamburg bei NDR 90,3. Kommen wir um 16.30 Uhr zu. Bis da noch Zeit für die größten Hits aller Zeiten, wie den hier zum Beispiel. Smokey, don't play your rock and roll to me.

16.24 Uhr ins Verkehrszentrum Roter Baum. Vorsicht bitte, es geht um beiden Richtungen auf der A23 Hamburg-Heide zwischen Pinneberg-Mitte und Pinneberg-Nord. Da sind Personen auf der Fahrbahn.

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2: Und wir spielen gleich die Eurythmics mit Love is a Stranger. Aber Zeit für den Sport. Britta Kern ist bei mir. Hallo Britta.
3: Hallo, schönen guten Tag.
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3: Wenn Jeddelo den 1. FC Heidenheim mit 5:2 besiegt, dann ist DFB-Pokal. Das ist die Fußball-Überraschung des Tages. Der Viertligist aus der Regionalliga Nord haut den Zweitligisten weg. Jeddelo hat noch nicht mal ein eigenes Stadion. Gespielt wurde heute in Oldenburg und gejubelt wurde natürlich auch jede Menge. Der FC St. Pauli dürfte gewarnt sein vor den Stolperfallen im Pokal. St. Pauli spielt in 1,5 Stunden bei Rot-Weiß Essen. Und zum Thema Stimmungsstadion dort und Elfmeterschießen St. Paulis Trainer Marcel Rapp.
4: Ja, da wir ein Heimspiel auch eine besondere Atmosphäre haben, ist das jetzt für uns wahrscheinlich nichts ganz Besonderes. Elfmeter haben wir tatsächlich geübt und ich muss sagen, die Quote war herausragend gut.
3: Ja, hoffentlich. Essen gegen St. Pauli, wir sind ab 18 Uhr live dabei. Erster Spieltag in der Frauenfußball-Bundesliga. Heute Abend in genau 2 Stunden spielt der HSV im Volksparkstadion gegen den SC Freiburg. HSV-Neuzugang Jule Baum hofft auf einen erfolgreichen Start.
5: Also auf jeden Fall auf 3 Punkte und einfach ein gutes Spiel und ja, ein gutes Gefühl zu holen und dann auch für die kommenden Spiele. Ich glaube, so ein bisschen Nervosität ist voll normal, aber ich glaube, die Vorfreude ist einfach viel größer.
3: HSV gegen Freiburg, Anpfiff ist um 18.30 Uhr und wir sind live dabei. In unserem Audio-Stream übertragen wir das Spiel live und in voller Länge. 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Vucevic in der Startelf gegen Aston Villa, es steht 0:0. Bayerns Harry Kane ist Deutschlands Fußballer des Jahres geworden und bei den Frauen siegte Julia Quinn. Trainer des Jahres ist Bayerns Vincent Kompany. Die Wahl wurde vom Kicker organisiert. Sie sind Welt- und Europameister und gestern Abend nun haben sie hier in Hamburg den Supercup gewonnen mit einem Sieg gegen Kroatien. 10.000 Fans in der Barclays Arena gingen voll mit. Nächstes Jahr wartet die WM in Katar und für den Weg zur WM hat Superstar Dennis Schröder direkt das Motto ausgegeben: Jeden Tag besser werden. Und Hamburgs Beachvolleyball-Team Svenja Müller und Sinja Tillmann haben beim Turnier der Weltbesten in Montreal das Halbfinale heute Abend erreicht, und zwar gegen das amerikanische Duo Cruz Becher.
2: Dankeschön, Britta. Wir schauen auf das Wetter für uns in Hamburg. 18 Grad aktuell jetzt bei Ihnen in Bergedorf. 19 wären heute Nachmittag noch möglich. Kann dann immer mal wieder sich zuziehen, kann einen kleinen Schauer geben. Insgesamt beruhigt sich die Wetterlage. Der Wind lässt ein bisschen nach, gibt längere trockene Abschnitte, vielleicht sogar noch ein bisschen Sonnenschein zum Abend hin. In der kommenden Nacht ist es auch überwiegend trocken, geht runter auf 10 bis 8 Grad. Morgen, Ihr Montag, das ist dann so eine schöne Mischung aus Sonnenschein und ein paar lockeren Wolkenfeldern. Höchstwerte morgen so bei 22 Grad, Dienstag viel Sonnenschein bis zu 25 Grad. Blitze und Staus dann im Verkehrszentrum Roter Baum. Vorsichtig bitte in beiden Richtungen auf der A23 Hamburg-Heide zwischen Pinneberg-Mitte und Pinneberg-Nord. Da sind Personen auf der Fahrbahn. A1 Lübeck in Richtung Bremen zwischen Billstedt und Stillhorn. 6 Kilometer stockender Verkehr. 30 Minuten kommen da oben drauf. A7 Flensburg Richtung Hamburg zwischen dem Dreieck Nordwest und dem Elbtunnel. 7 Kilometer Stau, 45 Minuten Zeitverlust. A7 Richtung Norden zwischen Hausbruch und dem Elbtunnel. 6 Kilometer stocken, da kommen 30 Minuten oben drauf. Und an der Elbfähre Glückstadt Richtung Wischhafen, also Richtung Süden, da beträgt die Wartezeit bis zu 2,5 Stunden. Dann wollen wir noch mal die Nummern abgleichen. Falls Sie einen Blitzer, einen Stau sehen, einen Ampelausfall, 08000 90 3 90 3, gerne kostenfrei anrufen im Verkehrszentrum Roter Baum. Eine schöne Parkplatzsuche immer, wenn man dann mal so shoppingmäßig in der Stadt unterwegs ist und wenn man dann einen Parkplatz hat, den möchte man ja gar nicht mehr hergeben. Das Problem, diese Gedanken, das haben Sie nicht exklusiv?
6: Willst du mir jetzt erzählen, dass du da so lange dein Auto stehen lässt, nur weil der Parkplatz so gut ist? Also.
7: Na, wieso? Dann fahr ich da hin, geh mal so ums Fahrzeug rum, ja. Setz mich rein, trink Kaffee, mach auch mal Radio an.
6: Ja. Wo hast du den Kaffee denn her, wenn ich mal fragen darf?
7: Also Thermoskanne nehme ich von zu Hause mit.
2: Ja, das ist so schon toll, wenn man einen tollen Parkplatz hat, den gibt man nicht so leicht her. Georg Hamburg weiß da ganz genau Bescheid. Die ganze Geschichte, Frühstück bei Stefanie, hören wir gleich hier bei uns nach Queen und in die Eurythmics. Ich bin Michael Wittig. Schönen guten Tag, schönen Sonntag mit uns bei NDR 90,3.

0: 16.43 Uhr.
1: Frühstück bei Stefanie.
2: Es ist ja, wie es ist.
1: Und das sind ihre Gäste. Herr Ahlers.
3: Ja, das tut dir nichts zu sagen.
1: Udo.
4: Ja, das kann's haben.
1: Und Opa Gerke.
5: Steffi, machst du mir Mettbrötchen?
2: Nee, muss ich erst schmieren. Milch und Zucker nehmt ihr selber, ne? Was gibt's Neues?
3: Du, Udo, was ich mal fragen wollte, könnte deine Mutter mich vielleicht nachher in die Stadt fahren? Ich muss nach meinem Auto.
2: Ach, hast du ihn in der Werkstatt?
3: Nein, ich muss da nur mal nachgucken. Ich habe nämlich seit 5 Wochen traumhaften Parkplatz, mitten in der Stadt, gebührenfrei.
2: Oh, toll.
4: Ja, nur so meine Mutter, also allein schon.
3: Ja, ich bin da jetzt schon ein paar Mal mit dem Bus hingewesen. Das kostet ja auch immer, ne, hin und zurück.
2: Ja, dann fahr doch mit deinem Auto zurück.
3: Dann bin ich doch den Parkplatz los.
2: Jetzt mal immer schön easy bleiben, Georg. Ich meine, willst du mir jetzt erzählen, dass du da so lange dein Auto stehen lässt, nur weil der Parkplatz so gut ist, also...
3: Ja, wieso? Dann fahr ich da hin, geh mal so ums Fahrzeug rum...
4: Ja.
3: Setz mich rein, trink Kaffee, mach auch mal Radio an.
4: Ja.
2: Wo hast du den Kaffee denn her, wenn ich mal fragen darf?
3: Also Thermoskanne nehme ich von zu Hause mit.
4: Du, warum heißt das eigentlich Thermoskanne, aber denn nur Thermohose?
2: Ja, genau.
3: Weil das tut doch jetzt hier nichts zur Sache.
4: Bitte weiter.
3: Ja, was weiter?
4: Ja, du sitzt also jetzt seit 5 Wochen jeden Tag in deinem Auto und trinkst Kaffee.
3: Ja, man ist wer, denn klopfen seine Scheibe und fragen, fahren sie gleich weg und dann sag ich, hätten sie wohl gern, wa? Und dann ziehen sie beleidigt ab, also einmalig.
2: Ah, ja.
4: Ja, also Georg, du bist in eine psychologische Zweckmühle. Eine No-No-Win-Win-Situation. Hast einen Top-Parkplatz, aber kannst das Auto eigentlich denn auch verkaufen?
3: Den hab ich doch den Parkplatz nicht mehr.
4: Das sag ich ja. Ich mein, ich kenn das. Ich hatte mal einen Midnight-Barhockerplatz direkt an der Bar.
2: Ah ja,
4: das Laden ist... rammelvoll. Ich Blickkontakt mit Barmixer in der Happy Hour und... muss aufs Klo.
3: Ja, cool.
2: Oh, Sünde.
4: Ja, Zweckmühle.
2: Und was hast du dann gemacht?
4: Ja, was hab ich gemacht? Ich habe diesen Barhocker nicht mehr verlassen. Und trotzdem wünsche ich mir manchmal, ich hätte ihn nie gehabt.
3: Ah, Hausverbot?
4: Nur im Tresenbereich. Was war dein Rätsel, Franz?
5: Ich brauche noch Vorfahren der Hunde mit 6 Buchstaben.
2: Ja, Eltern, also.
5: Ach ja, genau.

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1: Gibt's nur bei uns Rod Stewart gleich mit Baby Jane. Die Nachrichten hat jetzt Nico Stuppe.
2: Guten Tag, es ist 17 Uhr.
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2: 19-jähriger Hamburger verunglückt tödlich in Tirol. Bahngewerkschaft EVG droht mit bundesweiten Streiks. HSV-Frauen starten am Abend in die neue Fußball-Bundesliga-Saison. Das Wetter weiterhin wechselhaft bis 18 Grad. Ein Hamburger ist beim Klettern in den Alpen tödlich verunglückt. Der 19-Jährige war mit Freunden in den Tiroler Bergen in Österreich unterwegs. Sebastian Vesper.
3: Bundesjustizministerin Stefanie Hubig hatte bereits im Februar angekündigt, ihr Ministerium.
2: So, das war ein kleiner technischer Fehler. Wir bitten um Entschuldigung. Wir machen jetzt nochmal alles zum 19-Jährigen, der in Tirol verunglückt ist.
4: Am Freitag war der 19-Jährige zum Klettern am Großglockner aufgebrochen. Ziel war ein Klettergarten unterhalb des Berges. An den Felswänden dort gibt es über 30 vorgegebene Routen. Feste Haken sind ins Gestein gebohrt, mit denen sich jeder selbst sichert. Eine dieser Routen kletterte der Hamburger zusammen mit 3 Freunden hinauf. Nach Informationen des ORF ist der Hamburger gestorben, als er bereits auf dem Rückweg war. Beim Abseilen stürzte er 40 Meter in die Tiefe. Seine Freunde mussten das mit ansehen. Wie es dazu kam, ermittelt jetzt die Alpinpolizei. Die Ausrüstung des Hamburgers wurde dafür sichergestellt. Es muss untersucht werden, ob sein Material versagt hat oder ein Haken in der Wand oder ob den Kletterern beim Abseilen ein Fehler passiert ist. Geklärt wird außerdem, ob der 19-Jährige ein medizinisches Problem gehabt haben könnte. Die Staatsanwaltschaft hat eine Obduktion angeordnet. Seine Freunde wurden vor Ort von einem Kriseninterventionsteam betreut.
2: Bei dem Absturz eines Kleinflugzeugs in Kroatien sind 2 Mitglieder einer Hamburger Fluggemeinschaft ums Leben gekommen. Die beiden seien auf dem Weg von Tschechien ins kroatische Zadar verunglückt, teilte der Verein auf seiner Homepage mit. Die Maschine war am Freitagnachmittag im kroatischen Velebitgebirge abgestürzt. Die Ursache ist noch unklar. Immer mehr Bürgergeldbezieher im Norden wehren sich gegen ihre Bescheide vom Jobcenter. In Hamburg etwa stieg die Zahl der Widersprüche im ersten Halbjahr um 30% verglichen mit dem Vorjahr, teilte die Jobcenter-Zentrale mit. Deutschlandweit zeigt sich ein ähnlicher Trend. Die Bundesagentur für Arbeit begründet den Anstieg damit, dass Bürgergeldbezieher immer häufiger künstliche Intelligenz für ihre Widersprüche verwenden. Die Bahngewerkschaft EVG fordert mehr Sicherheit im Regionalverkehr und droht deshalb jetzt mit bundesweiten Streiks. Das Bundesjustiz- und das Verkehrsministerium verweisen ihrerseits auf das laufende Gesetzvorhaben. Aus Berlin Isabel Karas.
3: Bundesjustizministerin Stefanie Hubig hatte bereits im Februar angekündigt, ihr Ministerium erwäge einen bestehenden Gesetzentwurf, um Zugbegleiterinnen und Zugbegleiter zu erweitern. Sie sollen damit rechtlich ähnlich geschützt werden wie andere besonders gefährdete Berufsgruppen, zum Beispiel Rettungskräfte. Angriffe auf sie könnten dann mit deutlich härteren Mindeststrafen geahndet werden. Ziel sei es, dass der Bundestag den Entwurf noch in diesem Jahr berät und gegebenenfalls beschließt. Sollte das nicht passieren, droht die Eisenbahngewerkschaft EVG mit Konsequenzen. Sie will den Dienstplänen für Januar bei der DB Regio und den privaten Regionalbahnen nicht zustimmen. Der Regionalverkehr in Deutschland würde damit weitgehend zum Erliegen kommen.
2: Es ist der erste Spieltag in der Frauenfußball-Bundesliga. Heute Abend spielt der HSV im Volksparkstadion gegen den SC Freiburg. Janine Legrand.
5: Nach einer langen Vorbereitung steht für die HSV-Frauen das erste Pflichtspiel der neuen Saison an. Die 1:5-Niederlage im Test gegen Werder Bremen am vergangenen Wochenende ist für HSV-Spielerin Viktoria Schulz kein Grund, nervös in die Partie gegen Freiburg zu starten. Manchmal ist es gar nicht so schlecht, wenn man die Generalprobe in den Sand setzt, dann weiß man, dass man auf alles gefasst sein muss, so die 28-Jährige. Aufgrund einer Bänderverletzung konnte sie einen Großteil der Vorbereitung nicht mit dem Team absolvieren, ist jetzt aber wieder fit. Genauso Pauline Machtens, auch sie fehlte zuletzt in der Vorbereitung, doch die HSV-Kapitänin steht Trainer Rodolfo Cardoso pünktlich zum Saisonstart wieder zur Verfügung. Anders sieht es bei den Langzeitverletzten Lotta Wrede und Sophie Hillebrand aus. Sie befinden sich noch im Aufbautraining.
2: In der zweiten Fußball-Bundesliga der Männer spielt der FC St. Pauli am Abend bei Rot-Weiß Essen. Anpfiff ist in einer knappen Stunde. Die 27-jährige Nina May Fischer ist die neue Heidekönigin von Amelinghausen. Die Hamburgerin setzte sich am Nachmittag gegen ihre Konkurrentinnen durch. Die bislang bekannteste Heidekönigin war die Schauspielerin Jenny Elvers, die ihre Heimatregion vor 36 Jahren vertrat.
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1: Das Wetter für uns in Hamburg 18 Grad, bei Ihnen hohe Luft 19, die Höchsttemperatur. Zum Abend hin wird es immer trockener werden, der Wind lässt dann auch nach. Auch in der kommenden Nacht bleibt es überwiegend trocken, kühlt ab auf Werte so um die 9 Grad. Morgen der Montag, das wird ein schöner Tag. Eine gute trockene Mischung aus Sonnenschein und ein paar Wolkenfeldern. Und dann schaffen wir morgen 22 Grad, Dienstag geht sogar hoch bis zu 25 Grad. Blitzer und Staus im Verkehrszentrum Roter Baum ist die A1 nach wie vor Thema. Lübeck Richtung Bremen zwischen Billstedt und Stillhorn 6 Kilometer stockender Verkehr, 30 Minuten Zeitverlust. A7 Richtung Süden zwischen dem Dreieck Nordwest und dem Elbtunnel 7 Kilometer Stau, 45 Minuten brauchen Sie da länger. A7 Richtung Norden zwischen Hausbruch und dem Elbtunnel 6 Kilometer stockend, da kommt eine halbe Stunde oben drauf. Es stockt auch in der Stadt Heidenkampsweg bis Billhorner Brückenstraße stadtauswärts zwischen Wendenstraße und Billhorner Röhrendamm. Im Verlauf Amsingstraße bis Billhorner Brückenstraße stadtauswärts zwischen Högerdamm und Billhorner Brückenstraße. Und es stockt an der Elbfähre Glückstadt Richtung Wischhafen. Wartezeit bis zu 2 Stunden. Ich bin Michael Wittig. Schönen guten Tag und das ist Rod Stewart.

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1: Im besten Falle haben wir minus 24 Grad. 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
0: 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NDR 90,3 ist hier mit Kamerad. Jetzt geht's weiter. 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

mit The Cure und Friday I'm in Love. Cindy Lauper übernimmt gleich, aber wir schauen erstmal auf das Wetter für uns in Hamburg. 18 Grad bei Ihnen in Bild steht. 19, ja, können es noch werden. Das wäre so die avisierte Höchsttemperatur. Soll zum Abend hin immer trockener werden, aber so richtig gemütlich sieht es jetzt im Moment noch nicht aus. In der kommenden Nacht soll es auch überwiegend trocken bleiben. Die Abkühlung dann so auf Werte um die 9 Grad. Morgen fängt es dann an, wieder allmählich wärmer zu werden. Am ihrem Montag Sonnenschein, ein paar Quellwolken und die Höchstwerte liegen dann so bei 22 Grad. Dienstag geht es dann noch einen Schritt weiter nach oben, temperaturmäßig bis zu 25 Grad bei viel Sonnenschein. Blitzer und die Staus im Verkehrszentrum Roter Baum A1 Lübeck Richtung Bremen. Noch 3 Kilometer stockender Verkehr zwischen Billstedt und Stillhorn wird dort merklich ruhiger. A7 Richtung Süden zwischen dem Dreieck Nordwest und dem Elbtunnel 7 Kilometer Stau, da leider noch eine Dreiviertelstunde Verzögerung. A7 Richtung Norden zwischen Hausbruch und dem Elbtunnel 6 Kilometer stockend, noch 20 Minuten dauert es da länger. Im Verlauf Heidenkampsweg bis Billhorner Brückenstraße stadtauswärts stockt es zwischen der Wendenstraße und dem Billhorner Röhrendamm. Im Verlauf Amsingstraße bis Billhorner Brückenstraße stadtauswärts stockt es zwischen Högerdamm und Billhorner Brückenstraße. Und es stockt nicht, sondern Sie müssen warten an der Elbfähre Glückstadt Richtung Wischhafen, Richtung Süden. Die Wartezeit beträgt bis zu 2 Stunden. 08.090.93.3. Falls Sie einen Blitzer, einen Stau gesehen haben, dann rufen Sie gerne kostenfrei im Verkehrszentrum Roter Baum an oder eben auch ganz bequem eine Nachricht sprechen in den Messenger der NDR Hamburg App. Sonntagnachmittag. Schön, dass Sie mit dabei sind. Ich bin Michael Wittig. Hallo Hamburg.

0: Eye mit den Bellamy Brothers, Let Your Love Flow, 17.38 Uhr.
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0: Moderiert Ulf Ansorge. Jetzt ist aber noch bei.
2: Ist lecker, ne?
0: Selbst gemacht.
2: Duftradio gibt's noch.
0: Ja.
2: Selbst gemacht.
0: Ich dachte immer, man kann lernen, wie man die macht. Jetzt kann man vielleicht auch lernen, wie man die isst.
2: Ja, also, du meinst, ich sollte sie besser essen. Also es handelt sich um Zimtschnecken. Ich habe selber Zimtschnecken gemacht, weil ich das gelernt habe jetzt. Mhm. Das kann man nämlich lernen. Wir sind im Zimtschneckenkurs. Im Hamburg-Journal um 19.30 Uhr lernen wir, wie man Zimtschnecken macht. Außerdem feiern wir mit Blankenese, denn Blankenese feiert 725. Geburtstag.
0: Ja, einige erinnern sich noch bei der Gründung damals.
2: Richtig, genau.
0: Du wurdest eingeschult.
2: Ja, und da sind wir natürlich dabei, wie auch auf der anderen Riesenparty am Großmarkt. Meine Güte, war das also wirklich. Alle lieben Malle.
0: Aus Eimern trinken.
2: Jawohl, also viel los gewesen am Wochenende. Wir haben die Bilder gleich.
0: Oh, dann prallvolles Programm. Schöne Sendung wünsche ich dir, Ulf.
2: Dankeschön dir auch, Michi.
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0: Tja, warum denn nicht auch mal den DFB-Pokal gewinnen? Der FC St. Pauli ist ja noch nie im Endspiel gewesen und wird ja gerne mal nach Berlin fahren, um den DFB-Pokal zu gewinnen. Heute beginnt der neue Anlauf in der neuen DFB-Pokalsaison. 18 Uhr Anpfiff bei Rot-Weiß Essen. Trainer Marcel Rapp ist absolut optimistisch.
1: Wir wollen weiterkommen mit allem, was wir haben. Wir haben Bock darauf, da so eine eigene Geschichte zu schreiben. Es geht dann immer mit dem ersten Spiel los. Und damit wir ein zweites Kapitel schreiben können, sollten wir das erste Spiel gewinnen.
0: Ja, das erste Spiel beginnt 18 Uhr bei Rot-Weiß Essen. Wir bei NDR 90,3 sind live dabei hier.

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1: Und wir spielen gleich Pat Benatar, We Belong. Erstmal alles, was wichtig ist für die Stadt. Die Nachrichten hat Nico Stoppe.
2: Guten Abend. Es ist 18 Uhr.
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2: FC St. Pauli spielt im DFB-Pokal bei Rot-Weiß Essen. 19-jähriger Hamburger verunglückt tödlich in Tirol. Bahngewerkschaft EVG droht mit bundesweiten Streiks. Das Wetter jetzt am Abend weniger Wolken bis 17 Grad. Der FC St. Pauli ist heute Abend im DFB-Pokal gefordert. In diesen Minuten beginnt für den Club vom Millantor das Erstrundenspiel bei Rot-Weiß Essen. Live vom Spiel berichtet Jörg Naroska.
4: Es laufen die ersten Sekunden in diesem DFB-Pokal. Erstrundenspiel bei Rot-Weiß Essen. Der FC St. Pauli in den braunen Trikots heute unterwegs, ohne jede Veränderung in der Startelf. Trainer Marcel Rapp zum dritten Mal im dritten Pflichtspiel. Also mit derselben Startelf, die bekommt weiter das Vertrauen, bedeutet auch Eric Smith, der mit Sicherheit zu den besten Profis, was die fußballerische Qualität angeht, sitzt erstmal weiter auf der Bank. Nach der WM-Pause des Schweden heißt es, der ist noch nicht hundertprozentig fit, wird sicherlich aber später im Verlauf der Partie noch eingewechselt. Ben Voll im Tor mit der ersten Aktion, gerade eine kleine Unsicherheit, schafft es aber, den Ball erstmal zu klären. Dann kommt der erste Schuss von Essen, aber er geht dann doch reichlich ein paar Meter am Tor vorbei. Erster Versuch von Menzel. Der FC St. Pauli wird gefordert sein beim Drittligisten.
2: Und wir bleiben dran mit Jörg Naroska. Ein Hamburger ist beim Klettern in den Alpen tödlich verunglückt. Der 19-Jährige war mit Freunden in den Tiroler Bergen in Österreich unterwegs. Sebastian Vesper.
5: Am Freitag war der 19-Jährige zum Klettern am Großglockner aufgebrochen. Ziel war ein Klettergarten unterhalb des Berges. An den Felswänden dort gibt es über 30 vorgegebene Routen. Feste Haken sind ins Gestein gebohrt, mit denen sich jeder selbst sichert. Eine dieser Routen kletterte der Hamburger zusammen mit drei Freunden hinauf. Nach Informationen des ORF ist der Hamburger gestorben, als er bereits auf dem Rückweg war. Beim Abseilen stürzte er 40 Meter in die Tiefe. Seine Freunde mussten das mit ansehen. Wie es dazu kam, ermittelt jetzt die Alpinpolizei. Die Ausrüstung des Hamburgers wurde dafür sichergestellt. Es muss untersucht werden, ob sein Material versagt hat oder ein Haken in der Wand oder ob den Kletterern beim Abseilen ein Fehler passiert ist. Geklärt wird außerdem, ob der 19-Jährige ein medizinisches Problem gehabt haben könnte. Die Staatsanwaltschaft hat eine Obduktion angeordnet. Seine Freunde wurden vor Ort von einem Kriseninterventionsteam betreut.
2: Bei dem Absturz eines Kleinstflugzeugs in Kroatien sind zwei Mitglieder einer Hamburger Fluggemeinschaft ums Leben gekommen. Die beiden seien auf dem Weg von Tschechien ins kroatische Zadar verunglückt, teilte der Verein auf seiner Homepage mit. Die Maschine war am Freitagnachmittag im kroatischen Velebitgebirge abgestürzt. Die Ursache ist noch unklar. Die Bahngewerkschaft EVG fordert mehr Sicherheit im Regionalverkehr und droht deshalb jetzt mit bundesweiten Streiks. Das Bundesjustiz- und das Verkehrsministerium verweisen ihrerseits auf das laufende Gesetzvorhaben. Aus Berlin Isabel Karas.
6: Bundesjustizministerin Stefanie Hubig hatte bereits im Februar angekündigt, ihr Ministerium erwäge einen bestehenden Gesetzentwurf, um Zugbegleiterinnen und Zugbegleiter zu erweitern. Sie sollen damit rechtlich ähnlich geschützt werden wie andere besonders gefährdete Berufsgruppen, zum Beispiel Rettungskräfte. Angriffe auf sie könnten dann mit deutlich härteren Mindeststrafen geahndet werden. Ziel sei es, dass der Bundestag den Entwurf noch in diesem Jahr berät und gegebenenfalls beschließt. Sollte das nicht passieren, droht die Eisenbahngewerkschaft EVG mit Konsequenzen. Sie will den Dienstplänen für Januar bei der DB Regio und den privaten Regionalbahnen nicht zustimmen. Der Regionalverkehr in Deutschland würde damit weitgehend zum Erliegen kommen.
2: Immer mehr Bürgergeldbezieher im Norden wehren sich gegen ihre Bescheide vom Jobcenter. In Hamburg etwa stieg die Zahl der Widersprüche im ersten Halbjahr um 30%. Verglichen mit dem Vorjahr teilte die Jobcenter-Zentrale mit. Deutschlandweit zeigt sich ein ähnlicher Trend. Die Bundesagentur für Arbeit begründet den Anstieg damit, dass Bürgergeldbezieher immer häufiger künstliche Intelligenz für ihre Widersprüche verwenden. 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
1: Das Wetter für uns in Hamburg. Weiterhin 18 Grad jetzt bei Ihnen in Rissen. Es wird immer ein bisschen trockener, längere trockene Abschnitte geben zum Abend hin. Und auch trocken, überwiegend trocken geht es durch die Nacht. Kühlt dann ab auf 9 Grad. Morgen der Montag, ja, es wird ein schöner Tag. Schöne Mischung, Sonnenschein, Wolken, aber überwiegend trocken. 22 Grad die Höchsttemperatur. Dienstag viel Sonnenschein bei bis zu 25 Grad. Blitzer und Staus aus dem Verkehrszentrum. Roter Baum, Vorsicht bitte, A7 Flensburg Richtung Hamburg zwischen Volkspark und Bahrenfeld. Da steht ein defektes Fahrzeug. A1 Lübeck Richtung Bremen zwischen Billstedt und Stillhorn, aber 3 Kilometer stockenden Verkehr. A7 Richtung Süden zwischen dem Dreieck Nordwest und dem Elbtunnel 5 Kilometer Stau. A7 in Richtung Norden zwischen Hausbruch und dem Elbtunnel 6 Kilometer stockend. Das kostet Sie so eine halbe Stunde. Die Uwe-Seele-Allee ist zwischen Schnackenburg-Allee und Hellgrundweg in beiden Richtungen gesperrt. Und an der Elbfähre Glückstadt Richtung Wischhafen, da beträgt die Wartezeit ab Wischhafen 2 und ab Glückstadt 1,5 Stunden. Wo es geht, eine gute Fahrt.
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1: Am Sonntagabend war so ein bisschen anders mit zweimal live, weil die Frauenfußball-Bundesliga startet an diesem Wochenende. Die HSV-Frauen haben das erste Spiel. In einer halben Stunde ist Anpfiff dann gegen Freiburg. Und es spielt schon der DFB-Pokal. Der FC St. Pauli zu Gast bei Drittligist Rot-Weiß Essen. Eben in den Nachrichten haben wir schon gehört, da lief das Spiel gerade an. 0:0. Jetzt hören wir noch mal kurz rein bei Jörg Noroska. Ein paar Minuten gespielt. Jörg, wie läuft das Spiel an für den FC St. Pauli?
4: Es ist noch gar nicht so viel gespielt worden, weil es eben direkt nach Anpfiff eine Unterbrechung gab. Gute 2 Minuten. Ben Voll, Torhüter, hat seinen Schuh verloren und der ist dabei gleich kaputt gegangen. Musste erstmal einer aus der Kabine geholt werden. Jetzt kommt Rot-Weiß Essen nochmal mit einem Flankenball in den Strafraum und Ben Voll ist da. Jetzt mit neuem Schuhwerk. Gar kein Problem für den Keeper, den Ball wegzufangen. Steht weiter 0:0.
1: Dankeschön, Jörg. Also zweimal live in diesem Sportplatz und ich bin auch mit dabei. Ich bin Michael Wittig und freue mich, dass Sie auch mit dabei sind. Schönen Sonntagabend mit uns.

0: Sonntag und schon mal einem guten Ergebnis für den Handball Club Hamburg. Die sind nämlich in der ersten Runde des DHB-Pokals souverän weitergekommen. Beim Drittligisten MTV Braunschweig gab es einen 39:28 Erfolg. Ja, Jörg Nowoska, eine Runde weiter, das möchte der FC St. Pauli auch gerne schaffen im DFB-Pokal bei Rot-Weiß Essen, ja, ein Traditionsverein. Wie schlägt sich der FC St. Pauli so in den ersten Minuten?
1: Oh, das ist eine wirklich schwierige Aufgabe für St. Pauli. Nächster Freistoß von Rot-Weiß Essen segelt Richtung Strafraum, wird zunächst mal per Kopf geklärt, aber Essen bleibt in Ballbesitz, könnte über die linke Seite die nächste Flanke schlagen. Die kommt, Andro mit der Kopfballabwehr und Branimir Gotha läuft unterm Ball durch. Es ist ein Gewusel und dann kommt der nächste Schuss Richtung Tor, der geht weit drüber, aber das ist schon Torschuss Nummer 7 für Rot-Weiß Essen und es sind nicht mal 14 Minuten gespielt. St. Pauli hat in dieser Zeit einen Torschuss zustande bekommen und der war aus der Kategorie völlig harmlos. Also da ist momentan ein deutliches Übergewicht zu erkennen für die Gastgeber, für Rot-Weiß Essen, den Drittligisten, der auch deutlich mehr Ballbesitz hat. Und der FC St. Pauli tut sich schwer, irgendwie überhaupt mal gefährlich in Richtung Strafraum, in die Nähe des Tores von Rot-Weiß Essen zu kommen. Viele lange Bälle von Ben Voll, dem Torhüter, und die sind meistens direkt wieder weg. Rot-Weiß Essen macht das Spiel. Der FC St. Pauli tut sich richtig schwer in dieser Anfangsviertelstunde im DFB-Pokal beim Drittligisten.

0: Planet ist a Miracle, ein Wunder. Ich weiß nicht, ob man vom Wunder reden kann. Als der FC St. Pauli sich im DFB-Pokal bei Rot-Weiß Essen durchsetzt, ändert 90,3 hier mit dem Sportplatz. Dritte Liga gegen zweite Liga, aber Rot-Weiß Essen wäre ja um ein Haar auch ein Zweitligist. Ist ja knapp in der Relegation an Greuther Fürth gescheitert. Also es ist schon eine harte Aufgabe für den FC St. Pauli in Essen. Ja, Jörg Nowoska?
1: Das ist eine schwierige Aufgabe und der FC St. Pauli hätte es sich vor ein paar Minuten leichter machen können. Die 2500 Fans im Gästefanblock, die haben schon alle die Arme hochgerissen. Die haben schon Tor geschrien. Ich habe schon meinen Stift in die Hand genommen, um mir den Treffer zu notieren. Und am Ende war es dann doch kein Tor. Warum? Weil, kann man jetzt drüber streiten, entweder Pirker einen Pass in die Mitte zu schlecht spielt oder weil Kars nicht an die richtige Stelle läuft. Was war passiert? Schwill macht einen riesen Bock in der Abwehr von Essen, läuft unterm Ball durch, Pirker auf rechts durch und dann kommt sein Querpass. Kars lauert in der Mitte, aber der Ball geht ein bisschen zu weit nach hinten oder Kars läuft ein bisschen zu weit nach vorne oder beides zusammen. Auf jeden Fall nicht optimal kommt der Ball an bei Kars, der gerät in Rücklage und vor dem freien Tor 4 Meter der Kasten leer, weil der Torhüter Jakob Gold schon an der anderen Stelle nicht mehr an den Ball rangekommen ist, schießt Kars den Ball über die Querlatte. XG-Wert, also Torwahrscheinlichkeit, berechnet in meinem System hier von DFB zur Verfügung gestellt. 91%, den kann man eigentlich gar nicht im Tor unterbringen, den Ball. Kars hat es geschafft, es steht weiter 0:0.
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0: 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Auch am Sonntagabend, auch im Sportplatz Hamburg. Wir haben es jetzt 18.30 Uhr, halb sieben. Schauen auf das Wetter für uns in Hamburg. 18 stabile Grad bei Ihnen in Rahlstedt gemessen. Es kann dann ein trockener Abend werden. Der Wind bleibt aber auch noch ein bisschen erhalten, aber es nervt nicht mehr so wie am heutigen Nachmittag. In der Nacht beruhigt sich alles so ein bisschen. Es bleibt dann auch überwiegend trocken, kühlt ab auf 9 Grad. Morgen, der Montag, hat ja eine schöne Mischung dabei. Trocken, Sonne, paar Quellwolken und es gibt bis zu 22 Grad. Blitzer und Staus im Verkehrszentrum Roter Baum, da wird es auch ruhiger. A1 Lübeck Richtung Bremen zwischen Billstedt und Stillhorn, 3 Kilometer stockender Verkehr. A7 Flensburg Richtung Hamburg, also Richtung Süden zwischen dem Dreieck Nordwest und dem Elbtunnel, noch 5 Kilometer Stau. Gegenrichtung A7 Richtung Norden zwischen Hausbruch und dem Elbtunnel, 6 Kilometer stockend, halbe Stunde kostet sie das. Und die Schnackenburgallee und Hellgrundweg, die Uwe-Seeler-Allee ist zwischen Schnackenburgallee und Hellgrundweg in beiden Richtungen wegen einer Veranstaltung gesperrt. Und an der Elbfähre Glückstadt Richtung Wischhafen, da beträgt die Wartezeit an Wischhafen 2 und ab Glückstadt 1 Stunde. Ihre Mitarbeit gerne auch am Sonntagabend, auch im Sportplatz. Falls Sie einen Blitzer oder einen Stau sehen, gerne eine Nachricht sprechen in den Messenger der NDR Hamburger.
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0: Mit der Fußball-Bundesliga bei den Frauen, die HSV-Frauen gegen Freiburg starten sie in die Saison. Das Spiel fängt gleich an, da sind wir live mit dabei. Aber natürlich auch im DFB-Pokal, der FC St. Pauli zu Gast bei Rot-Weiß Essen. Jörg Nowoska, es ist wirklich ein Pokalfight, den man da erlebt in Essen.
2: Und man kann sich kaum vorstellen, warum es hier eigentlich noch 0:0 steht. Riesenmöglichkeit jetzt für Rot-Weiß Essen. Marek Jansen vorbei. Alleine vor Ben Voll und der macht seinen Torwartspagat, mit dem er schon in dieser Saison 1, 2, 3 Mal jetzt die Gegner zur Verzweiflung gebracht hat. Auch Jansen kommt mit dem Ball nicht vorbei und vorher nächste dicke Chance für Martin Kaas auf der Seite von St. Pauli aus 10 Metern mit dem linken Fuß. Auch der scheitert aber nicht am Keeper, sondern an die Nerven, setzt den Ball übers Tor. Also Martin Kaas wird schlecht schlafen nach diesem Spiel, es sei denn, er trifft noch bislang 0:0.
0: Dankeschön, Jörg Nowoska. Ein spannender Fußballabend, zweimal live hier im Sportplatz Hamburg bei NDR 90,3. Und natürlich blicken wir auch schon so ein bisschen voraus. Der HSV spielt ja morgen auch sein Pokalspiel ab 18 Uhr am morgigen Montag dann in Verl. Also da blicken wir auch gleich hin. Ich bin Michael Wittig, schön, dass Sie mit dabei sind. Unser Orchester hat auch Platz genommen, das kann jetzt loslegen. Guten Abend.

0: Pokalfight bei NDR 90,3 in Essen hat Jörg Nowoska zuletzt gesagt. Große Chancen auf beiden Seiten. Jetzt ist aber ein Tor gefallen.
1: Und das ist ein Treffer für Rot-Weiß Essen. Es ist der Mann, der eben gescheitert ist an Ben Voll. Diesmal nicht mit dem Fuß, sondern mit dem Kopf. Und da geht der Ball rein ins Tor. Marek Janssen, Flanke, fliegt fast durch den gesamten Strafraum von rechts bis nach links am langen Pfosten. Janssen ist dann zur Stelle. Und das ist gar nicht unverdient, weil Essen ja viele Chancen hatte bisher schon in diesem Spiel. Eben auch vor allem vor ein paar Minuten von Janssen selber. Beim zweiten Versuch macht er es besser. Voll springt, hechtet noch in die Ecke gegen seine Laufrichtung. Geköpft kommt er nicht ran. Und Rot-Weiß Essen, der Drittligist, führt gegen den Zweitligisten FC St. Pauli im Pokalspiel in Essen. Volle Hütte, Riesenjubel bei 20.000 Fans. Wie ist denn die Stimmungslage? Wir gehen mal zum HSV, zu den HSV-Frauen gegen SC Freiburg im Volkspark. Janine Legrand.
2: Ja, die Zuschauertribüne, die ist hier etwas dünn besetzt. Ich schätze einmal so knapp 3.000 Zuschauerinnen und Zuschauer sind hier. Gut 10 davon stehen im Gästeblock. Aber schauen wir einmal auf die Aufstellung, zur Aufstellung vom HSV. Da gab es ja einen großen Umbruch in der Mannschaft. 12 Spielerinnen sind gegangen im Sommer, 7 neu dazugekommen. Und 3 von ihnen, die stehen auch gleich in der Startelf. Im Tor Kinga Cemik, die Torhüterin von West Ham United, kam sie. Nikola Kaczewska, sie soll vorne für Tore sorgen beim HSV. Sie kam von Lazio Rom. Und dann noch Leila Pinot von St. Pölten im Mittelfeld. Aber der HSV steht hier ordentlich unter Druck gegen Freiburg, kam noch gar nicht aus der eigenen Hälfte heraus. Es sind jetzt 8 Minuten gleich gespielt und es steht immer noch 0-0.

0: Ende 90,3, der Sportplatz Hamburg mit Live-Fußball. Einmal im Volksparkstadion, die HSV-Frauen, erstes Spiel der neuen Bundesliga-Saison gegen Freiburg. Das ist eine Viertelstunde gespielt, es steht 0:0. Aber jetzt Fokus erstmal auf den DFB-Pokal. Der FC St. Pauli zu Gast bei Rot-Weiß Essen. Schweres Spiel, die Heimmannschaft, die Essener führen mit 1:0. Jetzt die Schlussphase der ersten Halbzeit. Jörg Nowoska, wird Zeit, dass St. Pauli auch mal trifft. Chancen genug waren ja da.
1: Chancen waren auf jeden Fall da. Zwar nicht so viele Torschüsse wie bei Rot-Weiß Essen, aber von der Qualität her waren die Chancen des FC St. Pauli deutlich besser. Nach Torwahrscheinlichkeit hätten es schon fast 2 Treffer sein können für St. Pauli. Es ist kein einziger. Essen dagegen hat ziemlich genau das geschafft, was die Torwahrscheinlichkeit für die Mannschaft bislang in dieser Partie auch hergibt. 1,05 steht da, berechnet von DFB. Ein Treffer ist es, nämlich durch Marek Janssen. Die Nachspielzeit läuft, 3 Minuten hat der Unparteiische obendrauf gepackt. 2 davon werden noch gespielt und der FC St. Pauli ist am Ball in der eigenen Hälfte. Zurück zu Rasmussen gespielt, der eben einen Freistoß ausgeführt hat auf Seiten des FC St. Pauli, der auch stellvertretend dafür steht, wie schwer sich die Mannschaft tut. Flanke in den Strafraum war die Idee. Flanke kam auch, aber so weit gezogen, dass alle unter dem Ball drunter durch sind. Und zwar Meter weiter hinten Richtung Eckfahne ging der Ball und ist da dann ins Tor ausgegangen. So kann man dann keine Torgefahr erzeugen. Vielleicht jetzt nochmal durch einen Eckball. Nee, einen Einwurf müsste es geben. Geblockter Flankenversuch. Oppi auf der linken Seite. Ball springt von einem Essener Bein Richtung Auslinie und geht dann, meine ich, zum Einwurf ins Aus. So ist es auch. Oppi macht das selber. Ball wird verlängert. Und das Kars aus kurzer Distanz bringt den Ball gegen 2 an. Den Gegenspielern vorbei, aber auf der Linie steht Golz und kann den Ball parieren. Nicht der Ausgleich für den FC St. Pauli. Nächste dicke Chance, wieder Kars. Zum dritten Mal scheitert er. Zweimal am Torhüter, einmal schießt er den Ball vorbei. Alle 3 Chancen wären für ein Tor gut gewesen von der Qualität her. Aber jetzt kommt nochmal Rot-Weiß Essen, vielleicht mit einer Kontersituation. St. Pauli allerdings gut zurückgearbeitet. Nemeth Pürker auch zurückgeeilt. Pürker schon mit Gelb verwarnt nach einem Foul in der 27. Minute. Muss aufpassen, der Schienenspieler rechts außen. Gelbe Karte gab es allerdings eben vor ein paar Minuten auch für Toni Menzel für ein Halten an Branimir Regota, der vorbei war an dem Essener Richtung Strafraum unterwegs, aber dann eben nicht mehr weiterkam, weil an seinem Trikot gezerrt wurde. Auch dafür also die Verwarnung. Regota übrigens der Mann mit der letzten Chance von St. Pauli vor dem Versuch eben von Kars, bei dem wir live dabei waren. Regota mit einem Distanzschuss ging ganz knapp am langen Pfosten vorbei, der Ball. Und auch da wäre Kars fast noch rangekommen, hat versucht reinzugrätschen, hat aber nicht gereicht. Und jetzt ist Halbzeit und St. Pauli liegt hinten beim Drittligisten Rot-Weiß Essen im DFB-Pokal zur Pause mit 0:1.

der Oerding bei uns bei NDR 90,3, 18.52 Uhr im Sportplatz Hamburg am Sonntagabend mit dem DFB-Pokal. Der FC St. Pauli zu Gast bei Rot-Weiß Essen. Harte Nuss, die Essener führen 1:0 gegen den FC St. Pauli. Außerdem die Abendspiele. Phoenix Lübeck aus der Regionalliga Nord liegt zurück gegen Paderborn mit 1:2 und Fortuna Düsseldorf, hier auch jetzt in der dritten Liga, liegt zurück gegen den Bundesligisten Freiburg.

0: aus der eigenen Hälfte herauszukommen. Jetzt kommt das Team von Rodolfo Cardoso aber immer besser ins Spiel. Es gab auch schon eine Torchance für die Hamburgerin. Melanie Brunthaler hat den Ball im Strafraum auf Jonna Wrede gespielt. Die schießt dann aufs Tor, aber ohne Druck. Und darum hatte die Torhüterin aus Freiburg gar keine Probleme, den Ball zu halten. Schock gab es hier einmal in der 14. Minute. Die Freiburgerin Aki Götz rauscht in Lela Penou vom HSV rein. Beide bleiben kurz auf dem Platz liegen, müssen aber zum Glück nicht behandelt werden, können gleich wieder aufstehen und weiter mitspielen. 23 Minuten sind jetzt hier gespielt. Tore sind immer noch nicht gefallen. Es steht weiterhin 0:0.
1: Dankeschön, Janine. Und der HSV, die Männer, die spielen morgen 18 Uhr DFB-Pokal erste Runde beim Drittligisten SC Verl. Auch eine anspruchsvolle Aufgabe. Aber Neuzugang für die defensive Innenverteidiger Sebastian Borneau, der geht da positiv ran.
2: Ja, ich weiß aus Erfahrung, dass es nicht immer einfach ist. Ich glaube, ja, dann sind wir natürlich die Favoriten und da muss man, glaube ich, sehr viel Tempo im Spiel behalten. Und man weiß auch, die Spieler zu Hause, die würden alles machen, die haben ein gutes Niveau und da muss man voll konzentriert sein, weil anders können Dinge passieren, das wir nicht wollen.
1: Ja, konzentriert, mit Respekt, aber positiv ran an die Aufgabe, dann kannst du was werden morgen mit dem Einzug in die zweite DFB-Pokalrunde. NR 90,3, die größten Hits aller Zeiten, Blondie jetzt bei uns mit Call Me.

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1: Um 19 Uhr mit Klaas Christoffersen. Am zweiten Tag seiner Ukraine-Reise hat Außenminister Wadephul die Stadt Charkiw im Nordosten des Landes besucht. Charkiw ist nur etwa 30 Kilometer von der Frontlinie entfernt. Aus Kiew Florian Kellermann.
2: Schon auf dem Weg seien ihm viele zerstörte Tankstellen aufgefallen. Die Millionenstadt selbst sei ihm jedoch gepflegt erschienen. Man merke, dass sich die Behörden trotz der häufigen Beschüsse Mühe geben, dass die Stadt bewohnbar bleibt. Allerdings gab es mehrfach Luftalarm, als Wadephul in Charkiw war. Der Außenminister diskutierte mit Studenten der örtlichen Karasin-Universität. Er nahm an einer staatlichen Zeremonie teil und besuchte ein Kraftwerk. Ihn habe der Widerstandswille der Menschen beeindruckt, sagte Wadephul.
1: Die Bahngewerkschaft EVG droht damit, den Regionalverkehr lahmzulegen, wenn die Regierung nicht den Schutz für Zugbegleiter verbessert. Die Bundesministerien für Justiz und Verkehr verwiesen nun darauf, dass ein Gesetzentwurf dazu schon in Arbeit ist. Ziel sei ohnehin, die Verschärfung noch in diesem Jahr durch den Bundestag zu bringen, wie von der Eisenbahngewerkschaft gefordert. Geplant ist, demnach Zugbegleitpersonal in die Gruppe besonders gefährdeter Berufe aufzunehmen. Dann sind deutlich härtere Strafen gegen Angreifer möglich. Die Deutsche Stiftung Patientenschutz bewertet es als gut, dass der neue Bundesgesundheitsminister Linnemann bei der Rente von pflegenden Angehörigen doch nicht sparen will. Offenkundig wolle der CDU-Politiker einen politischen Irrweg beenden, sagte Vorstand Brüsch. Auch der Sozialverband und die gesetzlichen Krankenkassen unterstützen die Kehrtwende Linnemanns. Seine Vorgängerin Warken hatte angekündigt, die Rentenbeiträge um 30% zu kürzen, um die Pflegekassen zu entlasten. Im DFB-Pokal hat Eintracht Braunschweig die Überraschung verpasst. Die Niedersachsen verloren in der ersten Runde gegen Bundesligist Union Berlin mit 2:4. Zuvor hatte Regionalligist Jeddelo 2 für die Sensation gesorgt. Aus der NDR-Sportredaktion Thomas Koos.
3: Der Viertligist deklassierte den Bundesliga-Absteiger Heidenheim mit 5:2. Damit ziehen die Niedersachsen erstmals in die zweite Runde ein. Zunächst lagen sie sogar schnell mit 0:1 hinten. Torwart Moritz Onken, der sogar einen Elfmeter hielt, sprach von einem unfassbaren Tag, dem eine großartige Feiernacht folgen soll. Für das Weiterkommen kassiert der Amateurclub eine Prämie von knapp 460.000 Euro. Zweitligist Braunschweig hielt eine knappe Stunde gut mit und musste sich trotz zweimaliger Führung den Berlinern mit 2:4 geschlagen geben.
1: Das waren die Nachrichten.
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4: Ja, und hier ist das Wetter für uns in Hamburg. 17 Grad aktuell bei Ihnen in Schnelsen gemessen. In der kommenden Nacht bleibt es überwiegend trocken, geht runter temperaturmäßig. Einstellig werden wir dann sein bei 9 Grad. Ihr Montagmorgen, die neue Woche, fängt an mit einer trockenen Mischung aus Sonnenschein und paar Wolkenfeldern. 22 Grad wäre die Höchsttemperatur. Und dann geht es temperaturmäßig aber auch rauf. Am Dienstag schon mal viel Sonnenschein und bis zu 25 Grad. Blitzer und Staus im Verkehrszentrum Roterbaum wird's ruhiger. Drei Meldungen habe ich noch. A7 Hannover Richtung Flensburg zwischen Hausbruch und dem Elbtunnel. 6 Kilometer stockender Verkehr, also Richtung Norden. Die Uwe-Seeler-Allee ist zwischen Schnackenburg-Allee und Hellgrundweg in beiden Richtungen wegen einer Veranstaltung gesperrt. Und die Glacis-Chaussee ist bis morgen früh ca. 4 Uhr als gebührenpflichtiger Domparkplatz eingerichtet. Gute Fahrt für Sie.
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4: Ich bin Michael Wittig. Schön, dass Sie auch mit dabei sind. Halbzeit in Essen. Der FC St. Pauli liegt zurück. Gerade Anpfiff, zweite Halbzeit. Essen führt mit 1:0. Und im Volkspark spielen die HSV-Frauen. Erstes Spiel in der Fußball-Bundesliga-Saison, in der neuen Saison gegen den SC Freiburg. Janine Legrand für uns da live im Stadion. Janine, du zuletzt hast du uns gesagt, mächtig Druck von den Freiburgern. Ist der Druck immer noch da? Wollen die da unbedingt das Führungstor machen?
5: Ja, der Druck ist immer noch da. Obwohl der HSV hier immer besser in die Partie findet, haben sie Probleme, die Breisgauerin zu kontrollieren. Jetzt gerade der Ball im Strafraum vom HSV. Die Breisgauerin über die linke Seite, aber der HSV konnte den Ball blocken und darum keine Torgefahr. Es steht immer noch 0:0.
4: Dankeschön. Janine Legrand und Jörg Naroska hat die Augen auf dem Spiel des FC St. Pauli bei Rot-Weiß Essen. Zweite Halbzeit läuft. Jörg, die Frage, wurde gewechselt bei der Mannschaft von Marcel Rapp?
6: Nö, das sieht weiter unverändert aus, soweit ich das überblicken kann. Auf jeden Fall hat St. Pauli hier die Chance zum Ausgleich gehabt nach einem Eckball, dem ersten im Spiel überhaupt. Kopfball Richtung Tor von Nando, wenn ich es richtig gesehen habe. Aber wird geblockt, bleibt weiter dabei, St. Pauli, hinten bei Rot-Weiß Essen.
4: Dankeschön, beide Spiele live hier bei uns bei NDR 90,3. Ist schön, dass Sie auch mit dabei sind. Der Sportplatz bei Sportplatz Hamburg bei NDR 90,3. Normalerweise das Hafenkonzert, wegen der aktuellen Fußballlage entfällt das aber. Danke für Ihr Verständnis. Ich bin Michael Wittig. Schönen Abend mit uns.

0: mit Fußball live. In Essen ist wieder ein Tor gefallen, Jörg Nowoska.
1: Und jetzt wird es richtig schwer für den FC St. Pauli. Essen trifft zum 2:0. Riesenjubeltraube. Telalovic, der Torschütze. Und der Ball schlägt rechts oben im Winkel ein. Und da sieht Ben Voll nur hinterher, weil er da kaum eine Möglichkeit hat, überhaupt ranzukommen. Flanke in den Strafraum, das ist kein Abseits. Und da ist ein Spieler von St. Pauli, nämlich Nemeth, gegen zwei von Rot-Weiß Essen. Und der steht auch noch hinter den beiden Essenern. Überhaupt keine defensive Zuteilung. Telalovic muss nur den Fuß hinhalten. Und der Ball springt aus kurzer Distanz rechts oben rein. Also ganz schwache Defensivleistung von St. Pauli. 2:0 für Rot-Weiß Essen.
0: Ja, und dann bleiben wir bei der Live-Schalte. Janine, du hast vorhin gesagt, Freiburg drückt. Hast du denn auf deinem Ereigniszettel auch schon ein paar Chancen für die HSV-Frauen im Volkspark?
2: Ja, zwei, drei habe ich da wirklich schon. Zum Beispiel in der 30. Minute, als Jonna Wedel über die linke Seite nach vorne sprintet und dann in den Strafraum der Freiburgerin flankt auf Nikola Kaczewska. Aber der Ball kam leider zu ungenau. Kaczewska kam da nicht mehr ran und damit ging der Ball dann ins Tor aus. Und es bleibt weiterhin bei 0:0.
0: Dankeschön. Und dann zwei Meldungen aus dem Verkehrszentrum Roter Baum. Vorsicht bitte auf der A1 Hamburg Richtung Bremen zwischen Heidenau und Sittensen. Eine ungesicherte Unfallstelle. Und Vorsicht A7 Hannover Richtung Flensburg zwischen Waltershof und dem Elbtunnel. Da steht ein defektes Fahrzeug.

0: 94,3, 19:17 Uhr, zweimal Fußball live. Der FC St. Pauli im DFB-Pokal bei Rot-Weiß Essen liegt 0:2 zurück in der zweiten Halbzeit. Und die HSV-Frauen im ersten Spiel der neuen Bundesliga-Saison im Volkspark gegen den SC Freiburg. Janine Legrand 0:0 und aufgrund der Spielanteile, die du uns geschildert hast, wäre das schon mal ein Erfolg.
1: Das wäre auf alle Fälle schon mal ein Erfolg, aber ich muss sagen, der HSV kommt hier immer besser in die Partie, immer selbstsicherer. Eben gerade eine Riesenchance, gut 30 Meter vor dem Tor der Freiburgerin, ein Freistoß ausgeführt von Camilla Lindberg auf Nicola Kaczeska. Die kommt mit dem Kopf noch ran, doch die Freiburger Torhüterin hält den Ball und darum steht es hier immer noch 0:0 und jetzt wurde gerade abgepfiffen zur Halbzeit. Also die Mädels gehen hier rein in die Halbzeit mit 0:0. Jörg, wie sieht es bei dir aus?
2: Ja, hier sind jetzt 60 Minuten fast rum beim Spiel St. Pauli gegen Rot-Weiß Essen. Und es gibt den ersten Wechsel. Joel Fujita geht runter vom Feld. Dem ist wenig gelungen. In den ersten 30, 40 Minuten keinen einzigen Zweikampf gewonnen. Der ist total frustriert. Gemessenen langsamen Schritt ist aber innerlich brodelnd. Hat er das Spielfeld verlassen. Auf der anderen Seite, also gegenüber von der Trainerbank und reingekommen, ist Scott Banks, neuer Mann fürs Mittelfeld. Vielleicht wird es dadurch ja besser. Momentan habe ich nicht den Eindruck, dass St. Pauli irgendeine Idee hat, wie dieses Spiel noch gedreht werden soll. Die Mannschaft weiter zurück durch den Treffer von Delalovic von ein paar Minuten mit 0:2.

0: Die deutschen Frauen haben ja es nicht geschafft, ins Halbfinale einzuziehen, aber die deutschen Männer, sie haben 4:2 gegen Australien gewonnen und sind damit sicher im Halbfinale. Ja, Halbfinale, da träumt der FC St. Pauli heute nun auf keinen Fall von. Zweite Runde, da träumen sie von, weil sie liegen 0:2 zurück. Sie brauchen den Anschlusstreffer, um wieder ins Spiel zu kommen, Jörg Nowoska.
1: Ja, momentan sieht wenig danach aus, dass das gelingen wird in der nächsten Zeit. Wir sind bei Spielminute 65 inzwischen angekommen. Zerfahrene Partie inzwischen, weil der Schiedsrichter einerseits relativ viel Kleinkram abpfeift. Jetzt gibt es gerade einen Freistoß für Rot-Weiß Essen. Auf der anderen Seite andere Szenen, wo ich sage, das ist eine gelbe Karte, einfach weiterlaufen lässt. Freistoß kommt für Rot-Weiß Essen, in den Strafraum gechippt, wird erstmal geklärt, aber nicht gut genug. Dann kommt der nächste Zusammenstoß in der Luft. Diesmal geht ein St. Pauli-Spieler zu Boden, von Jansen am Kopf getroffen. Und das war Regota, der aber inzwischen auch schon wieder steht. Trotzdem Freistoß gibt's für den FC St. Pauli in diesem Moment im eigenen Strafraum. Aber es wird verdammt schwer. Scott Banks war der Erste, der eben reingekommen ist bei St. Pauli. Und jetzt kommt Ricky J. Jones für Rasmussen als Nächster rein. Also Stürmer für Mittelfeldspieler. Fujita ist schon runter als Mittelfeldspieler. Dem ist gar nichts gelungen in dieser Partie. Rasmussen ist mir auch vor allem durch Fehlpässe aufgefallen. Vielleicht kann Jones ein bisschen mehr Schwung nach vorne bringen. Auch Haarer ist rausgegangen. Aber wer ist für ihn reingekommen, müssen wir gleich nachtragen. Erstmal gibt es den Abstoß von Tor des FC St. Pauli. Hoch, weit in die Hälfte. Erster Ballkontakt gleich von Ricky J. Jones landet beim Gegner. Also zumindest im ersten Moment keine Verbesserung bei St. Pauli.

0: Die Flying Pickets bei NDR 90,3 im Sportplatz. Sonntagabend 19:30 Uhr, 19:30, wir schauen auf das Wetter für uns in Hamburg. 17 Grad bei Ihnen jetzt gerade in Lohbrücke gemessen. Es wird trocken weitergehen in den Abend und durch die Nacht. Auch da wird es überwiegend trocken bleiben. In der Nacht kühlt es runter auf 9 Grad. Morgen der Montag dann aber ein schöner sommerlicher Tag. Sonne, paar Quellwolken und Höchstwerte liegen so bei 22 Grad. Die Blitzer und die Staus, wir schauen ins Verkehrszentrum Roter Baum. Da haben wir die A7 Hannover Richtung Flensburg, also Richtung Norden. Zwischen Hausbruch und dem Elbtunnel 6 Kilometer stockender Verkehr. Die Uwe-Seeler-Allee ist zwischen Schnackenburg-Allee und Hellgrundweg in beiden Richtungen wegen einer Veranstaltung gesperrt. Und die Glacis-Chaussee ist bis morgen früh 4 Uhr als gebührenpflichtiger Domparkplatz eingerichtet. Ich wünsche Ihnen eine gute Fahrt.
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0: Mit den HSV-Frauen im Volkspark gegen Freiburg. Da ist Pause, steht 0:0 unentschieden. Ja, das wäre auch gut, ein Unentschieden. Beim FC St. Pauli gegen Rot-Weiß Essen in der ersten Runde des DFB-Pokals. Jörg Nowoska schaut ja für uns auf das Spiel. Jörg, ich habe so ein bisschen das Gefühl, dass so ein bisschen rivalisierende HSV-Aura auf der ganzen Sache ist. Weil von Rot-Weiß Essen kam ja der legendäre Torschütze oder Mittelstürmer Horst Rubesch. Dann hat ein Marcel Jansen ein Tor erzielt und im Tor steht ein Golz. Also ist viel HSV mit drin.
2: Ja, das ist, glaube ich, dem FC St. Pauli tatsächlich völlig egal. Die sind genug mit sich selber beschäftigt in diesem Spiel bisher. 73 Minuten rum. Es ist ein bisschen mehr Spielkultur auf dem Platz, seit Eric Smith reingekommen ist. Der versucht, das Ganze zu ordnen. Seitdem geht es auch ein bisschen zügiger über die rechte Seite nach vorne mal und auch über die linke Seite eben. Aber weder Pürker noch Oppi haben es geschafft, den Ball dann gefährlich vors Tor zu bringen. Das ist dann in dem Fall für die Stürmer, die da vorne drin sind, ein Carsten, Joy Jones, natürlich auch schwierig. Wenn keine Bälle ankommen, wie sollen sie dann eine Torchance kreieren? Sie hatten die Chancen in Durchgang 1. Sie haben sie alle vergeben. Im Moment rennen sie hinterher dem 0:2 Rückstand und die Zeit wird immer weniger.

0: 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Eine Meldung aus dem Verkehrszentrum Roter Baum. Geht um die A1 Hamburg-Lübeck zwischen Stillhorn und Morfleet. Sind Personen auf der Fahrbahn. Vorsicht bitte in beiden Richtungen. A1 Hamburg-Lübeck zwischen Stillhorn und Morfleet sind Personen auf der Fahrbahn. Der Sportplatz bei NDR 90,3 mit zweimal Fußball live. Zum einen der FC St. Pauli im DFB-Pokal erste Runde bei Rot-Weiß Essen. Ja, da sind gut 75, 76 Minuten gespielt. St. Pauli liegt 0-2 zurück, sind wir gleich natürlich live da. Und die HSV-Frauen, erster Spieltag in der Frauenfußball-Bundesliga gegen Freiburg. Da ist Janine Legrand für uns für NDR 90,3. Janine, 0-0 zur Pause, zweite Halbzeit läuft. Wird eine schwere Saison für die HSV-Frauen, weil zwei, ich sag mal, Leichtgewichte mit Essen und Jena sind hier abgestiegen und zwei, ich sag mal, Schwergewichte mit Stuttgart und Mainz sind aufgestiegen. Also ja, wird eine harte Saison, die zweite Saison für die HSV-Frauen. Nehmen Sie denn diese Herausforderung, so das sehen kannst, im ersten Spiel schon mal an?
1: Auf alle Fälle nehmen sie die in der zweiten Halbzeit an. Der HSV ist hier gut in die zweite Halbzeit gestartet. Gleich mit einer Torchance in der 46. Minute. Nach einer Ecke schießt Leila Pinu den Ball aufs Tor aus 10 Metern, aus 15 Metern Entfernung. Der Ball wird dann aber leider geblockt und darum steht es immer noch 0-0. Wer den Kampf auf alle Fälle hier angenommen hat, das sind die HSV-Fans. 3005 Fans, Zuschauerinnen und Zuschauer, sind hier im Volksparkstadion. Und die HSV-Fans, die machen hier ordentlich Krach. Die machen hier ordentlich Stimmung für ihre Mannschaft, für den HSV und hoffen, dass hier heute mindestens ein Punkt geholt wird. Jürgen Rauska, wie sieht es bei dir, St. Pauli in Essen aus?
2: Ja, in Essen im Stadion ist auch viel Krach, allerdings von den Gastgeberfans in Rot und Weiß gekleidet. Das sind die Essener, die feiern ihre Mannschaft. Es ist nicht mehr so wahnsinnig viel Zeit zu spielen in dieser Partie. Wir sind in Minute 83 und der FC St. Pauli hat zwar inzwischen mehr Ballbesitz als Essen, hat auch noch mal weiter gewechselt, hat Metcalf reingebracht, hat Alstrand mit reingebracht. Aber Torchancen gibt es so gut wie keine. Die kommen einfach nicht in gefährliche Positionen, die kommen nicht zu Abschlüssen. Es gab vor 3 Minuten einen Schuss von Eric Smith. Der war total harmlos, weil er auch in Rücklage dabei geraten ist, bedrängt war von einem Gegenspieler. Warum erzähle ich es trotzdem? War der erste Torschuss von St. Pauli seit der 47. Minute. Ansonsten wenig zu sehen. Jetzt liegt noch ein St. Pauli-Spieler am Seitenrand. Dann überlegen sie, ob sie rausspielen den Ball, weil Pirker sich da wälzt vor Schmerzen, spielen dann aber trotzdem weiter. Sie haben ja auch keine Zeit mehr. Pirker sitzt immer noch da drüben auf der anderen Seite des Spielfeldes. Ist nicht mit im Spiel und jetzt verlieren sie dann auch noch im Zweikampf den Ball und müssen aufpassen, dass sie nicht in einen Konter laufen, die St. Paulianer. Sie tun sich unfassbar schwer. Es ist weiter kein gutes Fußballspiel. Dann geht noch das Laufduell von Ricky J. Jones verloren und für jede gelungene Aktion der Essener gibt's Jubel, gibt's Applaus, feiern sich die Spieler auf dem Platz und die von St. Pauli gucken enttäuscht in die Gegend und wissen überhaupt nicht, was sie machen sollen. Weiter 0-2 der Rückstand für St. Pauli bei Drittligist Rot-Weiß Essen.

0: Marley, Could You Be Loved, die größten Hits aller Zeiten bei uns bei NDR 90,3. Es ist 19.46 Uhr, der Sportplatz Hamburg hier bei NDR 90,3 mit zweimal live. Der FC St. Pauli, dem droht das Ausscheiden in der ersten Runde im DFB-Pokal bei Rot-Weiß Essen. Und die HSV-Frauen, die haben nach gut einer Stunde noch das erste Spiel in der neuen Saison im Volkspark gegen den SC Freiburg. Sie halten ein 0:0. Janine Legrand ist für uns dort live vor Ort, Janine. Und du sagtest ja, durchaus respektabler Anfang der zweiten Halbzeit für die HSV-Ladies.
1: Da scheint der Trainer Rodolfo Cardoso die richtigen Worte in der Umkleidekabine gefunden zu haben. Ja, der HSV deutlich mutiger in die zweite Partie gestiegen. Auch in der 52. Minute gab es schon die nächste Torchance. Melanie Melina Krüger über die rechte Seite stapft in Richtung Strafraum, flankt auf Melanie Brunthaler. Die Flanke kommt auch sehr gut, aber Melanie Brunthaler verschätzt sich da etwas und kommt dann nicht mehr an den Ball. Und damit bleibt es dann beim 0:0. 58 Minuten sind hier gespielt. Jörg, wie sieht es bei dir aus? St. Pauli in Essen.
2: Letzte Minute der regulären Spielzeit bricht gleich an. Essen wechselt nochmal, bringt mit Bazzoli einen weiteren Spieler. Das ist jetzt natürlich alles auch der Versuch, noch ein bisschen Sekunden von der Uhr runterzunehmen, auch wenn jeder Wechsel natürlich noch nachgespielt wird mit ein paar Sekunden. Aber trotzdem unterbricht es den Spielfluss, sofern denn überhaupt von einem Spielfluss gesprochen werden kann, beim FC St. Pauli, der sich weiter unglaublich schwer tut. Einfach weil zu viele Pässe nicht ankommen, weil die Ballbehandlung nicht stimmt, da zu oft die Zweikämpfe verloren werden. Kopfbälle wie jetzt von Nemeth ins Nichts gehen und dann daraus ein Konter entsteht für Rot-Weiß Essen. Ball allerdings etwas zu weit geschlagen, landet bei Ben Voll, der zweimal hinter sich greifen musste in dieser Partie bisher. Legt den Ball jetzt nochmal raus auf die linke Seite zu Mathiesen. Das ist jetzt Brechstange, was St. Pauli versucht mit einem langen Ball, aber der wird geklärt von den Essenern. St. Pauli kommt nicht mal rein in den Strafraum mit diesem Spielversuch, muss stattdessen schon wieder zurück, muss aufpassen, dass es keinen Konter gibt. Im Strafraum sind sie schon, Schuss kommt, Nachschussmöglichkeit, nein, aber Eckball für Rot-Weiß Essen. Ben Voll verhindert das 0:3 für seine Mannschaft und auch der Eckball für Rot-Weiß Essen nimmt weiter Sekunden von der Uhr runter. Die lassen sich natürlich jetzt Zeit, bis da jemand rausgeht. Lukas Brumm ist das, der sich da jetzt den Ball hingelegt hat und gleich den Eckball ausführen wird. Die reguläre Spielzeit ist abgelaufen. Es geht jetzt nur noch um die Nachspielzeit und St. Pauli muss zwei Tore aufholen, bleibt auch dabei. Kopfball nach Ecke übers Tor vom eingewechselten Bazzoli gerade eben. Gleich erster Ballkontakt bringt Gefahr fürs Tor von St. Pauli. Ben Voll hat sich den Ball hingelegt, wieder langer Abschlag, wieder der Versuch, den Ball nach vorne zu spielen und symptomatisch Ball ins Seiten ausgedroschen vom Torhüter. Da kommt Alstrand gar nicht erst ran, der auch eingewechselt worden ist im Verlauf der Partie. St. Pauli hat alle seine Wechsel ausgeschöpft, 5 neue Leute aufs Feld gebracht, aber das hat alles nicht wirklich was gebracht und jetzt gibt es den nächsten Zweikampf. Und die nächste gelbe Karte für Mathiesen, der auch völlig gefrustet ist. Dem ist auch wenig gelungen, dem Abwehrchef von St. Pauli. Der weiß, dass St. Pauli, dass seine Mannschaft den Pokal aus in Runde 1 beim Drittligisten immer näher kommt. Klammert seinen Gegenspieler, reißt ihn zu Boden. Völlig unnötig an der Stelle. Da waren noch zwei weitere St. Paulianer, die viel dichter am Ball waren. Hätte er sich schenken können. Gelbe Karte überflüssig und auch der Freistoß für Rot-Weiß Essen völlig überflüssig, der jetzt dafür sorgen wird, dass gleich wieder ein Ball reinfliegen wird in den Strafraum des FC St. Pauli. Der defensiv heute nicht gut ausgesehen hat. Jetzt kommt der nächste Ball, der Freistoß. Trudelt durch den Strafraum, kommt nochmal zum Abschluss, aber weit übers Tor. In dem Fall der Schuss von Reisig, aber das ist eben der Unterschied. Essen kommt überhaupt zu Schüssen, kommt zu Abschlüssen, kommt zu Torschancen, auch wenn die jetzt alle eher aus dem Bereich, da passiert nichts, das wird nicht gefährlich waren. Aber der FC St. Pauli, der ist nicht mal in der Nähe des Tores von Rot-Weiß Essen. Ich guck nochmal auf die Uhr. Wir haben inzwischen 2 Minuten der Nachspielzeit rum. 4 Minuten sind es insgesamt. 2 Minuten noch, um 2 Tore aufzuholen. Ist nicht unmöglich, wäre aber schon eine Riesenüberraschung. Und absehbar ist nicht mal ein Treffer. Vielleicht geht ja jetzt doch noch mal irgendwie was. Der Ball wird nach vorne nach einem Einwurf Richtung Strafraum geworfen, wird sofort geklärt von Rot-Weiß Essen. Pirker muss zurück, spielt den Ball zum eigenen Torhüter, zu Ben Voll. Der spielt den wieder Richtung Pirker, versucht er zumindest, geht ins Nirgendwo. Da steht nur ein Essener. Nächster Konterversuch. Auch das wieder so ein ungenaues Ding. Sie machen es sich ja selber schwer. Sie verlieren das Spiel ja nicht, weil Essen so gut ist. Die machen das alles soweit in Ordnung, die Essener. Die sind kämpferisch gut drauf. Aber es ist keine Übermannschaft. Aber der FC St. Pauli, der verdattelt einen Ball nach dem nächsten. Der spielt dem Gegner in die Füße. Der spielt die Brechstange, verliert den Ball im Luftkampf. Verliert den Ball dann hinterher, wenn es um den zweiten Ball geht. Ando jetzt als letzter Mann muss den Ball, ich weiß gar nicht, ob er muss, aber er köpft den Ball in Seiten aus, weil er den Konter unterbinden will. Auch das hätte man alles mit ein bisschen mehr Ruhe besser lösen können. Eric Smith, der eingewechselt worden ist, mal so für 5 bis 10 Minuten ein bisschen Kontrolle, Ballkontrolle und Ordnung ins Spiel gebracht hat, von dem ist auch eigentlich nicht mehr wirklich was zu sehen. Der hat versucht, das Spiel an sich zu reißen, ist ihm dann aber letztlich auch nicht gelungen, weil einfach zu viel anderes bei St. Pauli nicht funktioniert hat heute. Es war allen klar, dass das ein schwieriges Spiel wird, dass das ein richtig guter Gegner ist, aber sie haben so nicht gespielt, die Braun-Weißen. Sie haben es nicht geschafft, ihre Leistung auf den Rasen zu bringen. Nochmal ein Einzelversuch, ein Dribbling von Rigota. Das ist jetzt auch pure Verzweiflung. Ein Kopfball ganz schlecht von Matthiesen, der denkt, da muss doch einer mitgelaufen sein. Nee, ist keiner mitgelaufen. Auch das ist ein Problem bei St. Pauli heute. Dass da nicht mitgedacht wird, was die Mitspieler machen, wo der Ball hinkommt. Jetzt wird noch ein Elfmeter gefordert, aber den gibt's nicht. Stattdessen gibt's den Abpfiff. Und nicht die Möglichkeit für Essen, hier noch ein drittes Tor zu erzielen. Es ist auch egal. St. Pauli verliert dieses Spiel. Und das völlig verdient nach diesem schwachen Auftritt. Mit 0:2 hätte Kaas am Anfang den Führungstreffer erzielt, als er völlig alleine vorm Tor stand. Vielleicht wäre es anders ausgegangen. So ist es am Ende ein verdienter Sieg nach Minusleistung von St. Pauli. Rot-Weiß Essen freut sich, ist in der nächsten Runde. St. Pauli ist raus.

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1: Ende 90,3 mit Passenger, mit dem Sportplatz, mit der Niederlage des FC St. Pauli im DFB-Pokal bei Rot-Weiß Essen und mit dem Spiel der HSV-Frauen im Volksparkstadion gegen den SC Freiburg. Janine Legrand, aber da ist auch ein Tor gefallen.
2: Ja, Tor für den SC Freiburg in der 63. Minute nach einem Freistoß von Nicole Uyukwu. Sie spielt den Ball direkt aufs Tor und die Torhüterin vom HSV, Kinga Schemmick, die kommt auch noch an den Ball mit ihren 1,82 Meter, lenkt den dann aber mit den Fingerspitzen genau ins Tor. Und damit steht es jetzt 0:1. 69 Minuten sind gespielt.

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1: Um 20 Uhr mit Klaas Christoffersen. Am zweiten Tag seiner Ukraine-Reise hat Außenminister Wadephul die Stadt Charkiw im Nordosten des Landes besucht. Charkiw ist nur etwa 30 Kilometer von der Frontlinie entfernt. Aus Kiew, Florian Kellermann.
2: Schon auf dem Weg seien ihm viele zerstörte Tankstellen aufgefallen. Die Millionenstadt selbst sei ihm jedoch gepflegt erschienen. Man merke, dass sich die Behörden trotz der häufigen Beschüsse Mühe geben, dass die Stadt bewohnbar bleibt. Allerdings gab es mehrfach Luftalarm, als Wadephul in Charkiw war. Der Außenminister diskutierte mit Studenten der örtlichen Karasin-Universität. Er nahm an einer staatlichen Zeremonie teil und besuchte ein Kraftwerk. Ihn habe der Widerstandswille der Menschen beeindruckt, sagte Wadephul.
1: Nach einer Cyberattacke auf das Berliner Landesnetz sind die beiden betroffenen Senatsverwaltungen wieder online. Wie die Senatskanzlei mitteilte, sind sie damit grundsätzlich wieder arbeitsfähig. Es ist demnach aber nicht ausgeschlossen, dass es noch vereinzelt zu Beeinträchtigungen und Verzögerungen kommen kann. Der Hackerangriff war am 14. August entdeckt worden. Aus Sicherheitsgründen wurden die beiden betroffenen Senatsverwaltungen dann vom Landesnetz abgetrennt. Die Ermittlungen zu der Cyberattacke sind noch nicht abgeschlossen. Der AfD-Vorsitzende Chrupalla hat die sogenannte Brandmauer zu seiner Partei kritisiert. Im ARD-Sommerinterview sagte Chrupalla, die Brandmauer grenze große Teile der Bevölkerung aus. Die großen Herausforderungen und Probleme in Deutschland könne man nur im Dialog lösen. Die AfD strecke den anderen Parteien deshalb die Hand aus. Anlass der Äußerungen ist unter anderem die bevorstehende Landtagswahl in Sachsen-Anhalt. Dort liegt die AfD in den Umfragen mit deutlichem Vorsprung bei mehr als 40%. Der FC St. Pauli ist im DFB-Pokal früh gescheitert. Der Bundesliga-Absteiger verlor beim Drittligisten Rot-Weiß Essen mit 0:2. Aus der Sportredaktion Mats Nicholson.
3: St. Pauli hatte große Chancen zur Führung, die Tore aber schoss der Drittligist. St. Pauli ist eines von nur drei Teams, die bisher gegen einen unterklassigen Gegner ausgeschieden sind. Für die große Sensation sorgte ein Regionalligist aus dem Dorf Jeddelo 2. Das Team aus Niedersachsen konnte unglaubliche 5 Tore gegen Bundesliga-Absteiger Heidenheim erzielen. Am Ende stand es 5:2. Eintracht Braunschweig verlor 2:4 gegen den Bundesligisten Union Berlin. Die Amateure von Phoenix Lübeck haben ebenfalls 2:4 verloren gegen Paderborn.
1: Das waren die Nachrichten.
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4: Ja, wir schalten sofort ins Volksparkstadion. Janine Legrand, bei dir ist was passiert.
5: Den HSV in der 72. Spielminute. Die 18-jährige Jonna Wrede flankt den Ball von der linken Seite in den Strafraum des SC Freiburg. Und dann steht Neuzugang Nikola Kaczewska da und schießt den Ball mit dem linken Fuß ins Tor. Damit steht es 1:1.
4: Dankeschön, Janine. Gute Nachricht aus dem Volkspark. Schlechte Nachricht, falls Sie das nicht mitbekommen haben. Der FC St. Pauli hat 0:2 verloren in der ersten Runde des DFB-Pokals bei Rot-Weiß Essen. Natürlich Thema noch weiter hier bei uns bei NDR 90,3 im Sportplatz. Aber erstmal schauen wir auf das Wetter für uns in Hamburg. Wir haben 17 Grad aktuell gemessen bei Ihnen in Volksdorf. In der Nacht bleibt es überwiegend trocken, geht runter temperaturmäßig auf Werte so um die 9 Grad, um dann aber morgen mächtig anzusteigen. Im Laufe des Montagnachmittags schaffen wir bis zu 22 Grad. Bis dahin trocken, viel Sonne, paar Quellwolken oder Wolkenfelder und am Dienstag noch mehr Sonnenschein und das bringt dann auch bis zu 25 Grad. Die Blitzer und die Staus im Verkehrszentrum Roter Baum, die Uwe-Seeler-Allee ist zwischen der Schnackenburg-Allee und dem Hellgrundweg in beiden Richtungen wegen einer Veranstaltung gesperrt und gesperrt ist auch die Glacis-Chaussee bis morgen früh 4 Uhr und eingerichtet als gebührenpflichtiger Domparkplatz. Gute Fahrt für Sie. Kommen Sie gut an.
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4: Ja, das habe ich schon gesagt. Eben die Niederlage des FC St. Pauli wird Thema sein. Da machen wir noch unseren Analyse-Talk mit unserem Reporter, der für uns das Spiel beobachtet hat, mit Jörg Noroska. Und dann natürlich wollen wir weiter schauen, wie es die HSV-Frauen machen. Sieht gut aus, nicht mehr lange zu spielen. 1:1 gegen Freiburg wäre ein Bombenstart in die neue Bundesliga-Saison. Da sind wir dann live im Stadion. Ich freue mich, dass Sie auch mit dabei sind. Wenn Sie sagen, ja, wo ist denn bitte das Hafenkonzert? Das fällt heute aus wegen eben der beiden Live-Fußballspiele. Dankeschön für Ihr Verständnis. Die größten Hits aller Zeiten, die haben wir aber auch auf jeden Fall dabei. Smokey gleich, Living Next Door to Alice. Und das sind die Cars mit Drive. Schönen Sonntagabend. Schön, dass Sie mit dabei sind. Hallo Hamburg. Ich bin Michael Wittig.

0: 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Ende 90,3, eine Meldung aus dem Verkehrszentrum Roter Baum um 20.12 Uhr. Vorsicht bitte, A7 Hamburg Richtung Flensburg zwischen Bahrenfeld und Volkspark. Da liegen Gegenstände. Ja, Volkspark auch das Stichwort. Im Volksparkstadion die HSV-Frauen gegen den SC Freiburg. Gleich 82 Minuten gespielt. 1:1 inzwischen. Ja, wirklich ein Achtungserfolg bis hierhin. Janine Legrand für uns live im Stadion. Was geht jetzt denn im HSV vor? Werden die Ladies sagen, auf das 2:1 spielen oder wir nehmen den Punkt lieber mit?
1: Definitiv auf das 2:1 spielen, denn der HSV ist wach und macht jetzt ordentlich Druck in der 78. Spielminute zum Beispiel. Da die 17-jährige Lena Martens läuft ganz selbstbewusst über die rechte Seite nach vorne und schießt den Ball aufs Tor, leider nur ans Außennetz. Darum steht es hier immer noch 1:1, aber wie gesagt, der HSV ist wach und die wollen hier unbedingt noch die 3 Punkte holen. 84 Minuten sind jetzt hier gespielt, aber zurzeit steht es noch 1:1.

0: 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Es ist ihr Sonntagabend im Sportplatz Hamburg hier bei NDR 90,3. Die Bee Gees waren das mit Words, 20:20 Uhr, und ich habe zwei Meldungen aus dem Verkehrszentrum Roter Baum. Einmal Vorsicht bitte, A7 Flensburg Richtung Hamburg zwischen Volkspark und Bahrenfeld. Da steht ein defektes Fahrzeug. Und Vorsicht auf der A7 Hamburg Richtung Flensburg zwischen Bahrenfeld und Volkspark, da liegen Gegenstände. Also in dem Bereich bitte vorsichtig fahren. Frauenfußball-Bundesliga, erster Spieltag der neuen Saison mit den HSV-Frauen im Volkspark gegen den SC Freiburg. Gibt ja zwei Neulinge in der Frauenfußball-Bundesliga, nämlich Mainz 05 und der VfB Stuttgart. Und die Stuttgarterinnen haben am Nachmittag einen erfolgreichen Start hingelegt in die neue Saison. 2:1 gewonnen in Hoffenheim. Und das können sich die HSV-Frauen auch noch erhoffen. Interessant deswegen, weil Stuttgart ist nächste Woche am Sonnabend der Gegner der HSV-Frauen. Bis dahin also noch die Möglichkeit, was an eigenen 3 Punkten zu schrauben. Die letzten Augenblicke der Partie, stand 1:1. Janine Legrand für uns für NDR 90,3 live im Volkspark.
1: Ja, die Nachspielzeit, die läuft hier im Volksparkstadion. 3 Minuten hat die Unparteiische angezeigt. Gut 2 Minuten sind davon gespielt. Und der HSV könnte durchaus mit dieser Punkteteilung zufrieden sein, denn sie haben ja sehr schwer in die Partie gefunden, haben sich erst in die eigene Hälfte drängen lassen, aber dann wurden sie immer mutiger, sind immer weiter nach vorne gekommen und haben sich eigene Torchancen auch herausgespielt. Egal wie das Spiel hier heute ausgeht, gewonnen haben auf alle Fälle die Zuschauerinnen und Zuschauer. 3005 Zuschauerinnen und Zuschauer sind hier. Das muss man sich mal vorstellen, in einem Stadion mit 57.000 Plätzen ist es ja eigentlich wirklich üppig, aber die machen hier ordentlich Krach, die machen hier ordentlich Lärm und sie wollen, dass der HSV gewinnt und wollen den HSV nach vorne peitschen, wollen ihn noch einmal in den Strafraum der Freiburgerinnen kämpfen, um damit hier der HSV eventuell doch noch ein Tor schießt. So, jetzt gibt es hier gerade Einwurf für Freiburg, der wird lang nach vorne gespielt, aber auch gleich wieder abgepfiffen, und da ist der Schlusspfiff. Es bleibt dabei, HSV gegen Freiburg, 1:1.

0: Billy Joel, The River of Dreams. Und dann schauen wir auf das Wetter für uns in Hamburg gleich 20.30 Uhr, halb neun an Ihrem Sonntagabend. Und 16 Grad gerade gemessen bei Ihnen in Stellingen. Es bleibt in der kommenden Nacht überwiegend trocken, geht dann runter temperaturmäßig. Die Werte liegen so um die 9 Grad. Morgen, die neue Woche fängt am Montag mit einer trockenen Mischung aus Sonnenschein und ein paar Quell- oder Wolkenfeldern an. Höchstwerte liegen morgen bei 22 Grad und übermorgen der Dienstag, der hat dann viel Sonnenschein dabei, es bleibt trocken und die Höchstwerte liegen dann sogar um die 25 Grad. Blitzer und Staus, wir schauen ins Verkehrszentrum Roter Baum. Vorsicht auf der A7 Flensburg Richtung Hamburg zwischen Volkspark und Bahrenfeld, da steht ein defektes Fahrzeug. Die Uwe-Seele-Allee ist zwischen der Schnackenburg-Allee und dem Hellgrundweg in beiden Richtungen gesperrt. Da hat es ja gerade das Frauen-Bundesligaspiel gegeben, HSV gegen Freiburg. 1:1 ist es ausgegangen. Die Glacis-Chaussee ist bis morgen früh ca. 4 Uhr als gebührenpflichtiger Domparkplatz eingerichtet. Kommen Sie gut an!
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0: Ja, nicht das Hafenkonzert. Wir hatten ja zweimal Fußball live. Einmal, wie eben erwähnt, die HSV-Frauen in der Fußball-Bundesliga. Erster Spieltag der neuen Saison. Es gab einen Achtungserfolg. 1:1 gegen Freiburg nach 0:1 Rückstand. Das lässt sich doch gut an. Zum Vergleich, in der vergangenen Saison gab es zwei Niederlagen gegen die Freiburgerinnen. Also insofern ist das doch schon mal ein guter Schritt in die richtige Richtung. Schlecht lief es für den FC St. Pauli. 0:2 Pleite im DFB-Pokal. Das erste Mal seit 6 Jahren hat man nicht die erste Runde überstanden. Da reden wir gleich noch drüber mit Jörg Noroska, der für uns das Spiel beobachtet hat. Da gibt es einiges zu besprechen in Sachen FC St. Pauli. Machen wir auch gleich hier. Und ich bin Michael Wittig, freue mich, dass Sie mit dabei sind. Schönen guten Abend.

0: 93,3 mit dem Sportplatz Hamburg am Sonntagabend, 20.39 Uhr, wäre jetzt eventuell so eine Zeit gewesen, wo es beim DFB-Pokalspiel des FC St. Pauli im Elfmeterschießen weitergeht, um darum geht, wer schafft die nächste Runde, Rot-Weiß Essen oder der FC St. Pauli. Aber das war so ganz schnörkellos nach 90 Minuten schon zu Ende, plus bisschen Nachspielzeit. Jörg Nowoska, 0:2 verloren und du hast es gesagt, völlig verdient. Wie ist es zu dieser Niederlage gekommen?
1: Der FC St. Pauli hat, je länger das Spiel gedauert hat, immer weniger zustande bekommen. Der Anfang war ja noch relativ gut, auch wenn sich da schon zahlreiche Fehler in das Spiel eingeschlichen haben. Auch da musste Torhüter Bernd Voll schon ein, zwei richtig gute Chancen der Essener entschärfen. Das ist ihm auch gelungen. Und dann hatte Martin Kaas in Minute 18 die riesen Chance allein vor dem Tor. Nun war der Pass auf ihn zugegebenermaßen nicht perfekt gespielt von Pürker. Trotzdem alleine vor dem Tor, der Torwart an der anderen Ecke des Tores stehend, da muss er den Ball in den Kasten reinbringen, hat stattdessen in Rücklage den Ball über die Latte geschossen, hat nach dem Spiel, auch weil er noch weitere Chancen hatte, gesagt, er nimmt die Niederlage komplett auf seine Kappe. Wenn er trifft, gewinnt St. Pauli, mag sein. Auf der anderen Seite war die Leistung insgesamt von der gesamten Mannschaft von St. Pauli einfach nicht gut genug. 0-1 hat sich abgezeichnet vor der Pause, 0-2. Dann nach der Pause und in der zweiten Hälfte hat St. Pauli nichts mehr hinbekommen. Keine Torgefahr, keine gefährlichen Chancen. Am Ende 20:8 Torschüsse für Rot-Weiß Essen. St. Pauli hatte mehr Ballbesitz, hat nichts draus gemacht. Verdiente Niederlage, so hart das ist.
0: So, und jetzt alles zusammen, also das Ausscheiden im DFB-Pokal. Ich habe es vorhin gesagt, das erste Mal seit 6 Jahren nicht die erste Runde überstanden. Und dazu die Liga mit 2 Spielen gegen Fürth, 1-0 geführt, dann das 1-1 kassiert. Okay, kann eben mal passieren. Erstes Spiel, man weiß nicht, wo man steht. Bei Holstein Kiel 2-0 geführt, dann diese Führung noch hergegeben. Das Spiel endete 2:2. Also zweimal unentschieden nach Führung und ein Ausscheiden im Pokal. Also kapitaler Fehlstart, würde ich mal sagen.
1: Das kann man jetzt so zusammenfassen, muss man wahrscheinlich auch, weil die Mannschaft dann doch in allen 3 Spielen letztlich zu große Defizite gezeigt hat, um überhaupt mal zu gewinnen. Man muss jetzt mal auf den Kalender gucken. Den letzten Sieg für St. Pauli, den gab es im Februar. Seitdem nur Niederlagen und Unentschieden. Das ist natürlich in der ersten Liga noch was anderes gewesen. Da kam dann auch folgerichtig der Abstieg. Aber auch in der zweiten Liga, jetzt im DFB-Pokal, setzt sich das ja so weiter fort. Und natürlich sind die Spieler von St. Pauli genervt. Am allerersten Martin Kaas, der jetzt in mehreren Spielen, eigentlich in allen 3 in dieser Saison, Riesenchancen hatte, da zu wenig draus gemacht hat, auch wenn ein Tor dabei war. Und der sagt, so kann es aber jetzt einfach auch nicht weitergehen.
2: Dass wir nicht wollen, dass wir so oft hier stehen und dann ein schlimmes Gefühl haben. So, das lassen wir nicht mehr passieren.
1: Ja, lassen wir nicht passieren. Das sind die Worte, an denen die ganze Mannschaft sich dann am Ende wird messen lassen müssen in den nächsten Wochen und Monaten.
0: Ja, und die werden ja nicht einfacher, die Aufgaben, die da kommen. Also zweite Liga ist ja 1 gegen 18, 18-1, alles ist möglich. Nächstes Spiel am Millerntor am Sonntag gegen Kaiserslautern, dann Bielefeld, dann kommt der VfL Wolfsburg, bis es dann die Länderspielpause gibt. Welche Perspektiven sind das dann für die nächsten 3 Spiele in der Liga?
1: Ich würde gar nicht so weit vorausblicken wollen, sondern erstmal gucken auf die nächste Woche. Nächsten Sonntag Heimspiel gegen Kaiserslautern. Da ist St. Pauli jetzt ja schon fast zum Siegen verdammt. Zumindest mal dazu, eine bessere Leistung auf den Platz zu bringen. Die war heute teilweise wirklich unterirdisch an einigen Stellen. Die Fehlpässe, keine Ahnung, was man mit dem Ball machen soll und so weiter und so weiter. Und es gibt noch eine ganz andere Perspektive, die man mal betrachten muss in den nächsten Tagen. Denn nach dem Spiel gegen Kaiserslautern endet dann auch das Transferfenster. Und bisher ist immer nur darüber diskutiert worden, wird St. Pauli noch Spieler verkaufen? Eric Smith will weg, hat das schon direkt nach dem Abstieg gesagt. Fujita würde eigentlich auch gerne gehen, hat sich für sich selber höhere Aufgaben vor Augen gesetzt. Aber die Frage ist, ob bei Fujita überhaupt irgendein Verein sich findet, der den für ein entsprechendes Geld kaufen will. Fujita völlig von der Rolle im Moment, nicht nur heute, auch in den letzten Wochen, insgesamt nicht gut gespielt. Da stelle ich mal sehr in Frage, dass der einen Abnehmer findet. Und bei Eric Smith, den kann man eigentlich gar nicht gehen lassen nach diesen Leistungen. Das war der einzige heute nach der Einwechslung, der zumindest mal ein bisschen Struktur in das Spiel reingebracht hat. Aber am Ende konnte er es alleine natürlich auch nicht rumreißen. Aber den braucht man eigentlich im defensiven Mittelfeld. Den bräuchte man zum zweiten dann auch nochmal in der Abwehr. Man hat ihn jetzt nur einmal, wenn er geht, hat man ihn gar nicht mehr. Also so wie St. Pauli sich momentan präsentiert, talentiert, würde ich sagen, Smith geht auf keinen Fall und Fujita wahrscheinlich auch nicht, weil sich niemand findet, der den haben möchte.
0: Ja, und dann kommt kein Geld rein, weil man die nicht verkaufen kann, also so ein bisschen vom Tafelsilber und gleichzeitig fehlen 400.000 Euro oder noch mehr, die man für die zweite oder für das Achtelfinale im DFB-Pokal eingeplant hat.
1: Ja, damit muss St. Pauli jetzt leben. Das Gute ist ja, der Etat an sich wird ohne die Pokaleinnahmen geplant. Das ist ja auch eine Vorgabe der DFL, vom DFB, weil man das eben nicht einplanen kann. Es wäre Bonusgeld gewesen, das man jetzt dazu bekommen hätte. Letzte Saison war man noch im Viertelfinale. Jetzt ist man raus in Runde 1. Es gibt kein Bonusgeld. Jetzt muss man eben mit dem arbeiten, was man hat.
0: Ja, dann kann man also dann, Dankeschön Jörg, sagen, der FC St. Pauli hat jetzt die Gelegenheit, sich voll und ganz auf den Ligabetrieb in Liga 2 zu konzentrieren. Nächste Aufgabe kommen den Sonntag 13.30 Uhr am Millerntor. Der FC St. Pauli empfängt dann den ersten FC Kaiserslautern. Siege gab es aber trotzdem heute für Hamburger Profiteams. Kommen wir gleich zu, zum Beispiel die Handballer hier bei NDR 90,3.

0: Wacker, Shakira hier bei Ende 90,3 im Sportplatz Hamburg. Bleiben wir noch mal kurz beim DFB-Pokal. Die Ergebnisse der Abendspiele. Der FC St. Pauli hat verloren bei Rot-Weiß Essen mit 0:2 in der ersten Runde des DFB-Pokals. Phoenix Lübeck, der Regionalligist, hat 2:4 gegen Paderborn verloren. Und auch der dritte Erstligist, der im Einsatz war, der SC Freiburg, hat 5:1 bei Fortuna Düsseldorf gewonnen. Also damit nur dreimal, dass eine höherklassige Mannschaft ausgeschieden ist. Leider eben auch der FC St. Pauli. Bisher hat es noch kein Bundesligisten erwischt und das soll auch gerne morgen so bleiben. Vor allem, wenn es um den HSV geht. Die spielen morgen um 18 Uhr in Verl ihr Erstrundenspiel im DFB-Pokal. Erfolgreich war der Abend auch für die Towers. Die haben ein Vorbereitungsspiel bei den Rostock Sea Wolves mit 84:83 gewonnen. Und ein Pflichtspiel hatte der Handballclub Hamburg. Die Bundesliga-Handballer mussten beim Drittligisten MTV Braunschweig antreten in der Pokalrunde 1 und sie gewannen mit 39:28. Ja, und Trainer Thorsten Jansen, der hat wie alle zwei Halbzeiten gesehen, aber unterschiedlich kritisch hat er zwei Halbzeiten gesehen.
1: Wir haben das in der ersten Halbzeit wirklich sehr konsequent und gut verteidigt mit einer super Torhüterleistung und mit agilen Verteidigungslinien. In der zweiten Halbzeit haben wir es leider versäumt, das konsequent zu Ende zu spielen. Klar war der Vorsprung immer komfortabel, aber wenn man dann nur die zweite Halbzeit sieht und sagt, es ist ein Unentschieden, dann kann man nicht zufrieden sein. Aber ja, habe ich wahrscheinlich auch morgen auch wieder vergessen.
0: Aber genau, vor allem, man hat die nächste Runde erreicht. Thorsten Jansen, Trainer des Handballclubs Hamburg, die haben gewonnen in Braunschweig. Ich bin Michael Wittig, das war der Sportplatz Hamburg am Sonntagabend in einer längeren Version. Danke für Ihre Aufmerksamkeit. Ich wünsche Ihnen einen schönen Abend noch.

Hier ist der NDR Verkehrsservice. Achtung in Hamburg auf der B75 Hamburg-Buchholz. Zwischen Wilhelmsburg und Hamburg-Hornweide werden Gegenstände auf die Fahrbahn geworfen. Vorsicht in beiden Richtungen.

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1: Um 21 Uhr mit Klaas Christoffersen. Außenminister Wadephul hat am zweiten Tag seiner Reise in die Ukraine die Millionenstadt Charkiw besucht. Sie liegt nur rund 30 Kilometer von der Front entfernt. Russland greift sie regelmäßig mit Drohnen und Raketen an. Wadephul lobte den Widerstandswillen der Einwohner. Aus Charkiw berichtet Claudia Buckenmeier.
2: Die Reise von Außenminister Wadephul nach Charkiw, ganz in die Nähe der Front, immer wieder unter heftigem Beschuss, hatte vor allem symbolischen Charakter. Er wollte sich ein eigenes Bild machen und den Ukrainern zeigen, wir vergessen euch nicht. Konkrete Hilfe in Form von Patriot-Abwehrraketen konnte er nicht mitbringen, nur das Versprechen, sich weiter intensiv zu kümmern.
1: Der AfD-Vorsitzende Chrupalla hat die sogenannte Brandmauer zu seiner Partei kritisiert. Im ARD-Sommerinterview sagte Chrupalla, die Brandmauer grenze große Teile der Bevölkerung aus. Die großen Herausforderungen und Probleme in Deutschland könne man nur im Dialog lösen. Die AfD strecke den anderen Parteien deshalb die Hand aus. Anlass der Äußerungen ist unter anderem die bevorstehende Landtagswahl in Sachsen-Anhalt. Dort liegt die AfD in den Umfragen mit deutlichem Vorsprung bei mehr als 40%. Nach einem Schiffsunglück vor der tunesischen Küste haben Rettungskräfte 8 Leichen geborgen. In der Nacht von Freitag auf Samstag war ein Boot mit 15 Migranten an Bord gekentert. Ein Mann konnte von einem Frachtschiff gerettet werden. Nach 6 weiteren Menschen wird nach Angaben der tunesischen Nationalgarde noch gesucht. Die Migranten sollen versucht haben, Lampedusa zu erreichen. Die italienische Insel liegt etwa 145 Kilometer von Tunesien entfernt. Der FC St. Pauli ist im DFB-Pokal früh gescheitert. Der Bundesliga-Absteiger verlor beim Drittligisten Rot-Weiß Essen mit 0:2. Aus der Sportredaktion Mats Nicholson.
3: St. Pauli hatte große Chancen zur Führung. Die Tore aber schoss der Drittligist. St. Pauli ist eines von nur 3 Teams, die bisher gegen einen unterklassigen Gegner ausgeschieden sind. Für die große Sensation sorgte ein Regionalligist aus dem Dorf Jeddelo 2. Das Team aus Niedersachsen konnte unglaubliche 5 Tore gegen Bundesliga-Absteiger Heidenheim erzielen. Am Ende stand es 5:2. Eintracht Braunschweig verlor 2:4 gegen den Bundesligisten Union Berlin. Die Amateure von Phoenix Lübeck haben ebenfalls 2:4 verloren gegen Paderborn.
1: Das waren die Nachrichten. Das Wetter in Norddeutschland. Nachts bleibt es trocken bei Tiefstwerten von 15 bis 5 Grad. Morgen längere Zeit sonnig und trocken, Höchstwerte 19 bis 23 Grad. Am Dienstag ist es heiter bei Temperaturen von 21 bis 26 Grad. Und am Mittwoch ist es teilweise heiter. In Niedersachsen fallen gebietsweise Schauer und es gibt Gewitter, 22 bis 26 Grad. Und ein Blick auf die Uhr, es ist jetzt 21.03 Uhr.
4: Und hier ist der Verkehrsservice für den ARD-Abend. Die A4 Görlitz Richtung Dresden ist zwischen Kodersdorf und Niederseifersdorf nach einem Unfall im Tunnel jetzt gesperrt und es staut sich. Die B285 Dorndorf-Mährichstadt ist zwischen Hartschwinden und Dermbach weiter wegen der umgestürzten Bäume gesperrt. Und das war's schon. Ich wünsche Ihnen damit eine gute Fahrt durch den Abend.
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4: MDR in Thüringen mit Frank Huber heute Abend. Ich grüße Sie jetzt mit Sydney Youngblood und Sit and Wait.

Oder der 90er von Take That mit Babe. ard-abend@mdr.de, so können Sie mir schreiben. Hat auch die Hanna aus Magdeburg gerade gemacht. Sie meint zum Thema, ich kann Sonntagabend nicht einschlafen, weil ich ausgeschlafen habe. Sagt sie, ich will am Sonntagabend gar nicht früh einschlafen. Ich will nämlich nicht, dass das Wochenende vorbeigeht. Kann ich irgendwie auch verstehen. Besonders kann man dann die Musik genießen hier im ARD-Abend, die jetzt kommt von Rod Stewart, This Old Heart of Mine.

Technology. Ja, wenn man von einer unerwarteten und unerwiderten oder unausgesprochenen Liebe singt, kann man damit wahnsinnig erfolgreich sein. Bewiesen hat das Lionel Richie 1984, da kam sein Album Can't Slow Down raus, erreichte Platz 1 in den amerikanischen und in den englischen Charts und da war eben dieser eine super gefühlvolle Song mit drauf. Der heißt Hello.

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3: Und hier ist der Verkehrsservice für den ARD-Abend um 21.30 Uhr. Die A4 Görlitz Richtung Dresden ist zwischen Kodersdorf und Niederseifersdorf nach dem Unfall im Tunnel gesperrt und es staut sich. Und die B285 Dorndorf-Mährichstadt ist zwischen Hartschwinden und Dernbach wegen der umgestürzten Bäume gesperrt. Und das war's schon. Ich wünsche Ihnen weiter eine gute Fahrt durch den Abend. Jetzt mit 80er-Jahre-Queen Sandra und Around My Heart. 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

Rastin und Adel Tawil. Starker Titel, finde ich. Die Stadt hier im ARD-Abend. Mit dem nächsten Song, da kommen wir ganz ohne Worte aus. Das ist nämlich Samba Party von Carlos Santana. Der hat später mal erzählt, er hatte die Idee zu dem Stück, als er in New York einen betrunkenen Saxophonisten auf der Straße beobachtete. Und diese Szene inspirierte ihn irgendwie zu seiner Melodie. Also eigentlich kann er diesem Saxophonisten sehr dankbar sein.

auch so ein schöner, cooler Song im ARD-Abend. Bruce Springsteen mit I'm on Fire. Immer wenn ich von Mr. Big höre, dann muss ich sofort an die Serie Sex in the City denken. Da gab es ja eben eine Figur namens Mr. Big. Aber Mr. Big war auch eine amerikanische Hardrock-Band aus Los Angeles, in den 80ern gegründet. Und die hatten durchaus einige sehr erfolgreiche Titel. To Be With You oder Just Take My Heart oder eben dieser hier, The Wild World.

ist auch so ein 80er, den ich total gern höre. Kim Wilde und Kids in America. Weil wir vorhin ja gesprochen hatten von den Einschlafschwierigkeiten am Sonntagabend. Jetzt hat mir die Heike aus Dresden geschrieben, ich habe keine Einschlafschwierigkeiten. Sie hört nämlich immer Radio. Das macht Spaß und beruhigt. Heike, jetzt noch nicht einschlafen, auch wenn dieser Titel wunderbar zum Dösen ist, ne? Leo Sayer mit When I Need You.

0: 22 Uhr mit Klaas Christoffersen. Außenminister Wadephul hat am zweiten Tag seiner Ukraine-Reise die Millionenstadt Charkiw besucht. Sie liegt nur etwa 30 Kilometer von der russischen Grenze entfernt. Aus der Nachrichtenredaktion Christoph Johansen.
1: In Charkiw würdigte Wadephul den Widerstandswillen der Bevölkerung. Es gebe einen Geist, der russischen Gewalt zu widerstehen und das Leben aufrechtzuerhalten. Von dieser Einstellung könne man sich vielleicht auch für Deutschland eine Scheibe abschneiden. Konkrete Zusagen machte der Außenminister in Charkiw nicht. Allerdings hatte er gestern in Kiew weitere 50 Millionen Euro aus Deutschland in Aussicht gestellt. Sie sollen vor allem den Menschen in den Frontgebieten zugutekommen und beispielsweise für Heizanlagen und sanitäre Einrichtungen genutzt werden. Während Wadephuls Besuch wurde in Charkiw mehrmals Luftalarm ausgelöst.
0: In Solingen in Nordrhein-Westfalen ist der Opfer des Terroranschlags vor 2 Jahren gedacht worden. Ministerpräsident Wüst sagte, das Attentat habe nicht nur die Stadt, sondern das ganze Land erschüttert. Es habe gezeigt, wie wichtig es sei, die freie und offene Gesellschaft entschlossen gegen Terrorismus und Extremismus zu verteidigen. Ein Syrer hatte auf dem Solinger Stadtfest 3 Menschen mit einem Messer getötet und 8 weitere verletzt. Der Täter wurde zu lebenslanger Haft mit anschließender Sicherungsverwahrung verurteilt. Nach einer Cyberattacke auf das Berliner Landesnetz sind die beiden betroffenen Senatsverwaltungen wieder online. Wie die Senatskanzlei mitteilte, sind sie damit grundsätzlich wieder arbeitsfähig. Es ist demnach aber nicht ausgeschlossen, dass es noch vereinzelt zu Beeinträchtigungen und Verzögerungen kommen kann. Der Hackerangriff wurde am 14. August entdeckt. Die Ermittlungen sind noch nicht abgeschlossen. Im DFB-Pokal haben sich die Bundesliga-Vereine bisher souverän schlagen können. In der ersten Runde sind bisher alle Erstligisten weitergekommen. Aus der Sportredaktion Mats Nicholson.
2: Den höchsten Sieg des Sonntags holte sich Mainz. 9:0 beim Amateurclub Krischow. Freiburg, Union Berlin, Gladbach und Paderborn haben ihre Spiele ebenfalls gewonnen. Auch die Zweitligisten Dresden, Magdeburg, Darmstadt und Bochum stehen in der nächsten Runde. Für die große Sensation sorgte ein Regionalligist aus dem Dorf Jeddelo 2. Das Team aus Niedersachsen konnte unglaubliche 5 Tore gegen Bundesliga-Absteiger Heidenheim erzielen. Am Ende stand es 5:2. Zweitligist St. Pauli ist früh ausgeschieden, nach einer 0:2-Niederlage beim Drittligisten Essen.
0: Das waren die Nachrichten. Das Wetter in Deutschland. Nachts oft trocken, in Mecklenburg-Vorpommern noch einzelne Schauer, Tiefstwerte 15 bis 4 Grad. Morgen heiter und trocken, im Norden und Osten vereinzelt kurze Schauer, Höchstwerte an der Elbe 20 Grad bis zu 28 Grad am Oberrhein. Am Dienstag im Nordosten sonnig, im Südwesten zeitweise Schauer und Gewitter, 20 bis 27 Grad. Und am Mittwoch gebietsweise Schauer und Gewitter, im Nordosten meist heiter, 21 bis 30 Grad. Es ist 22.03 Uhr.
3: Und hier ist der Verkehrsservice für den ARD-Abend. A2 Richtung Hannover. Vorsicht zwischen Burg Ost und Burg Zentrum. Hier gibt's jetzt eine ungesicherte Unfallstelle. Und die B285 Dorndorf-Mährichstadt ist zwischen Hartschwinden und Dermbach weiter wegen der umgestürzten Bäume gesperrt. Das war's schon. Ich wünsche Ihnen weiter eine gute Fahrt durch den Abend.
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3: Vom MDR aus Erfurt mit Frank Huber und ich grüße Sie jetzt mit diesem 90er Mike and the Mechanics Over My Shoulder.

Abend mit Slate und Far Far Away. Verletzungen in Beziehungen, ich glaube, jeder von uns, der hat das schon mal erlebt, aber zum Glück gibt es ja auch genau das Gegenteil, nämlich Neuanfänge oder Liebe auf den ersten Blick, auf die man sich dann wieder einlässt. So ganz nach dem Motto von Udo Lindenberg: Hey, du knallst in mein Leben.

Musik aus Norwegen im ARD-Abend. All This Time, Musik von Maria Mena. Die hat eine super tolle Stimme und wenn man die Kritiker fragt, wie würden sie das einordnen, dann hört man ganz oft melancholisch, mit nordischer Leichtigkeit, klar und natürlich warm und gefühlvoll. Ich glaube, mehr Lob geht gar nicht. Wir springen wieder in die 80er. Jetzt Cutting Crew, I've Been in Love Before.

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8: Und hier ist der Verkehrsservice für den ARD-Abend um 22.30 Uhr. A2 Richtung Hannover zwischen Burg Ost und Burg Zentrum. Behinderung, da gab es einen Unfall. Und die B285 Dorndorf-Mayrichstadt ist zwischen Hartschwinden und Dernbach wegen der umgestürzten Bäume gesperrt. Und das war's schon. Damit wünsche ich weiter eine gute Fahrt durch den Abend. Jetzt wieder mit dem 80er. Kylie Minogue, I Should Be So Lucky.

John Secada war das mit Just Another Day. Bevor Lionel Richie als Solokünstler unterwegs war und er Welterfolge gefeiert hat, war er ja die prägende Stimme der Commodores. Und mit Three Times a Lady hat er wirklich eine super schöne Ballade für die Commodores gemacht. Bis heute zum Dahinschmelzen, oder? Three Times a Lady.

Tony Carey und die Bedtime Story. Was haben wir heute schon gelernt? Lieder über die Liebe, die funktionieren besonders gut, auch wenn sie nicht funktioniert. Also Liebe kann scheitern, aber man sollte die Hoffnung auf die nächste nie aufgeben. Oder James Blunt, When I Find Love Again. Hey.

Shakespeare Sisters mit Hello, Turn Your Radio On. Turn Your Radio On ist eine gute Idee. Ab 23 Uhr dann gleich die ARD-Hitnacht. Von meiner Seite war's das. Ich bin Frank Huber, schön, dass Sie da waren. Ich wünsche Ihnen einen guten Start in die neue Woche. Started with a kiss.

0: Nachrichten.
1: Um 23 Uhr mit Klaas Christoffersen. Am zweiten Tag seiner Ukraine-Reise hat Außenminister Wadephul die Stadt Charkiw im Nordosten des Landes besucht. Charkiw ist nur etwa 30 Kilometer von der Frontlinie entfernt. Aus Kiew Florian Kellermann.
2: Schon auf dem Weg seien ihm viele zerstörte Tankstellen aufgefallen. Die Millionenstadt selbst sei ihm jedoch gepflegt erschienen. Man merke, dass sich die Behörden trotz der häufigen Beschüsse

0: Mühe geben, dass die Stadt bewohnbar bleibt. Allerdings gab es mehrfach Luftalarm, als Wadefuhl in Charkiw war. Der Außenminister diskutierte mit Studenten der örtlichen Karasin-Universität. Er nahm an einer staatlichen Zeremonie teil und besuchte ein Kraftwerk. Ihn habe der Widerstandswille der Menschen beeindruckt, sagte Wadefuhl.
1: In Solingen in Nordrhein-Westfalen ist der Opfer des Terroranschlags vor 2 Jahren gedacht worden. Ministerpräsident Wüst sagte, das Attentat habe nicht nur die Stadt, sondern das ganze Land erschüttert. Es habe gezeigt, wie wichtig es sei, die freie und offene Gesellschaft entschlossen gegen Terrorismus und Extremismus zu verteidigen. Ein Syrer hatte auf dem Solinger Stadtfest 3 Menschen mit einem Messer getötet und 8 weitere verletzt. Der Täter wurde zu lebenslanger Haft mit anschließender Sicherungsverwahrung verurteilt. Israel hat der Hamas mit einer Ausweitung der Angriffe im Gazastreifen gedroht. Das Büro von Ministerpräsident Netanyahu forderte die Terrororganisation auf, Starts von Drohnen, Ballons und Drachen aus dem palästinensischen Küstengebiet in Richtung Israel umgehend einzustellen. Anderenfalls werde man die Militärschläge intensivieren und Zivilisten auffordern, bestimmte Gebiete zu verlassen. Im DFB-Pokal haben sich die Bundesliga-Vereine bisher souverän schlagen können. In der ersten Runde sind bisher alle Erstligisten weitergekommen. Aus der Sportredaktion Mats Nicholsen.
2: Den höchsten Sieg des Sonntags holte sich Mainz. 9:0 beim Amateurclub Krischow. Freiburg, Union Berlin, Gladbach und Paderborn haben ihre Spiele ebenfalls gewonnen. Auch die Zweitligisten Dresden, Magdeburg, Darmstadt und Bochum stehen in der nächsten Runde. Für die große Sensation sorgte ein Regionalligist aus dem Dorf Jeddelo 2. Das Team aus Niedersachsen konnte unglaubliche 5 Tore gegen Bundesliga-Absteiger Heidenheim erzielen. Am Ende stand es 5:2. Zweitligist St. Pauli ist früh ausgeschieden, nach einer 0:2-Niederlage beim Drittligisten Essen.
1: Das waren die Nachrichten. Das Wetter in Deutschland. Nachts oft trocken, in Mecklenburg-Vorpommern noch einzelne Schauer, Tiefstwerte 15 bis 4 Grad. Morgen heiter und trocken, im Norden und Osten vereinzelt kurze Schauer, Höchstwerte an der Elbe 20 Grad bis 28 Grad am Oberrhein. Am Dienstag im Nordosten sonnig, im Südwesten zeitweise Schauer und Gewitter bei Werten zwischen 20 und 27 Grad und am Mittwoch gebietsweise Schauer und Gewitter, im Nordosten meist heiter, 21 bis 30 Grad. Es ist 23.03 Uhr.
3: Schönen Dank, damit starten wir jetzt gut informiert in die Nacht. Von mir der Blick auf die Straßen im Lande. Hier ist der Verkehrsservice der ARD-Hitnacht. A1 Hamburg Richtung Lübeck zwischen Rheinfeld und Kreuz Lübeck. Hier ist wegen Bergungsarbeiten gesperrt. Die Umleitung führt über die U11. Dann die Autobahn 2 Hannover Richtung Dortmund ist zwischen Hamm und Kamener Kreuz wegen Bauarbeiten bis morgen früh gesperrt. Dadurch staut es sich ab Hamm-Üntrop. A3 Würzburg Richtung Frankfurt zwischen Hösbach und Aschaffenburg West. 4 Kilometer Stau aktuell wegen Bergungsarbeiten. A3 Köln Richtung Frankfurt zwischen Dierdorf und Ransbach-Baumbach. 1 Kilometer Stau wegen Bauarbeiten. A7 Kassel Richtung Hannover in Höhe Bockenem. Nach einem Unfall ist hier gesperrt. Und die Autobahn 7 Hamburg Richtung Flensburg ist zwischen Tarp und Flensburg wegen Reinigungsarbeiten gesperrt. Gute Fahrt Ihnen unterwegs. Bleiben Sie munter.
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3: Für alle, die munter bleiben wollen, ist hier Hanno Bauer in Magdeburg. Ich grüße schön, wünsche

Sonntag tanzend ausklingen lassen. Dazu sind wir hier gestartet mit Blueprint von den Rainbirds. Und dann haben wir auch schon die allererste Zuschrift, die reingekommen ist von Ralf, Lea, Lisa und Diana, die geschrieben haben, hallo, wir haben gerade fleißig an unseren PCs geschrieben, also an ihren literarischen Werken. Als dann Lea reinsegelte, Hitnacht beginnt, laut mitsingen und tanzen ist angesagt. Nun tun wir das. Ja, dann euch dreien natürlich eine schöne ARD-Hitnacht und genießt die Nacht jetzt mit Dr. Hook, When You're in Love with a Beautiful Woman. Und Dankeschön für die E-Mail an ard-hitnacht@mdr.de.

so schön. The Cranberries. Linger. Und von Monika sind Grüße reingekommen. Lieber Hanno Bauer, bitte bestellen Sie meiner lieben Freundin Rosi, der Nachteule aus Leipzig, herzliche Grüße von Monika aus Bad Schönborn. War heute mit einer Reisegruppe am Bodensee, Insel Mainau. Das Wetter und die Temperaturen waren ideal. Die Menschen fröhlich und entspannt, ganz viele junge Familien unterwegs. Und für die Kleinen gab es viele Spielangebote. Das Schmetterlingshaus war ein Höhepunkt. Auf meiner Hand saßen drei wunderschöne, filigrane Schmetterlinge. Ich konnte es kaum glauben. Wunderschön. Herzliche Grüße von Monika und ich muss mal sagen, ich höre ja am liebsten solche Wochenendgeschichten, dass also irgendwo was ganz besonders prima gewesen ist. Das hier ist eine ganz besondere, finde ich auf jeden Fall mit den Schmetterlingen auf der Hand. Also das ist natürlich wirklich ein Ausflug wert und die Blumeninsel Mainau natürlich ja auch schön, wenn man sich's so gemütlich und mit einer Reisegruppe auch schön machen kann am Bodensee. Wunderbar. Herzlichen Gruß zurück natürlich an Monika und natürlich auch an Rosi, die ja hier gegrüßt wurde. Und wenn Sie noch Grüße ausrichten möchten, beziehungsweise wenn Sie Ihre Wochenendgeschichte erzählen möchten, dann wäre es hier die 0800 80 80 110. Kleiner Spruch auf unseren Anrufbeantworter. Bitte nicht vergessen, wer sich denn da gerade meldet und woher. Oder Sie schreiben mir einfach so wie Monika unter ard-abend@mdr.de.

Hier ist die ARD-Hitnacht zum Wochenendausklang. Ja, wir haben noch 40 Minuten immerhin knapp, um den Sonntag zu verabschieden. Und Kevin macht das, weil er ganz entspannt auf dem Balkon sitzt. Und zwar nicht in Deutschland, sondern in Kroatien. Und hat so seine allerletzten Urlaubstage. Er hat geschrieben: Hallo Hanno, die Musik ist super. Ich höre die ARD-Hitnacht auf dem Balkon in Kroatien, bevor es dann am Mittwoch wieder nach Hause geht. Na dann, Kevin, einfach die Musik genießen. Und natürlich in dieser Sendung bleiben. Die ARD-Hitnacht hier zum Rausfeiern aus dem Urlaubstag. Ich hoffe, es war ein schöner Tag in Kroatien und nicht allzu heiß, denn gerade im Sommer nach Kroatien zu fahren, das finde ich immer ein bisschen mutig. Ist ja doch ganz schön heiß da unten. Jedenfalls noch heißer als bei uns. Also ich bin dann eher so Team zu Hause bleiben den Sommer über und dann schon schöne Tage zu Hause zu machen. Aber ich weiß, manchmal geht das natürlich auch nicht so zu planen. Deswegen ganz liebe Grüße und wenig Hitze wünsche ich.

0: Mutti Special. Cold Days, Hot Nights. Ich finde ja, die Tage und Nächte sind zurzeit ganz wohl temperiert. Also mir gefällt Sommer so sehr gut. 23.30 Uhr ist es, Zeit für den Verkehrsservice in der ARD-Hitnacht. Jetzt auch mit den lange geplanten Baustellen. Wir haben ja ein bisschen Zeit. A1 Hamburg Richtung Lübeck zwischen Rheinfeld und Kreuz Lübeck wegen Bergungsarbeiten ist hier gesperrt. Die Umleitung führt über die U11. Die A2 Hannover Richtung Dortmund ist zwischen Hamm und Kamener Kreuz wegen Bauarbeiten bis morgen früh gesperrt. Dadurch staut es sich ab Hamm-Üntrop. A3 Würzburg Richtung Frankfurt zwischen Hößbach und Aschaffenburg West 4 Kilometer Stau wegen Bergungsarbeiten. A7 Kassel Richtung Hannover in Höhe Bockenem. Nach einem Unfall ist hier gesperrt. Die A7 Hamburg Richtung Flensburg ist zwischen Tarp und Flensburg wegen Reinigungsarbeiten gesperrt. Die A40 Essen Richtung Duisburg ist zwischen Kreuz Kaiserberg und Kreuz Duisburg wegen Bauarbeiten bis Montag früh noch gesperrt. Ist ja gar nicht mehr so lange hin. Und dann die Autobahn 61 ist zwischen Koblenz-Waldesch und Emmelshausen wegen Bauarbeiten noch bis 5 Uhr in beiden Richtungen gesperrt. Bitte der Umleitungsbeschilderung folgen. Klar, was auch sonst. Und die Autobahn 516 ist zwischen Kreuz Oberhausen und Oberhausen-Eisenheim bis morgen früh ebenfalls in beiden Richtungen gesperrt. Gute Fahrt Ihnen, bleiben Sie munter unterwegs und hören Sie bitte schön weiter diese Sendung im Radio.
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0: Mit Hanna Bauer in Magdeburg.

0: It's only ARD Hitnacht in der Nacht, die Sie begleitet, wenn Sie unterwegs sind. Also bei Roberto ist es jedenfalls so, na klar, es gibt ja auch noch die anderen Kollegen der ARD Popnacht und die ARD Infonacht, logischerweise. Aber Roberto zum Beispiel hört unterwegs immer die ARD Hitnacht. Und da ist ihm aufgefallen, dass da doch eine Verkehrsinformation fehlt auf der Strecke, die er gerade abgefahren ist. Und wenn Roberto sowas weiß, meldet er sich auch gleich bei uns unter 0800 80 80 110. Und das finde ich immer sehr schick.
1: Roberto hier, Kreuz Hannover-Ost, Hannover Richtung Berlin. Im Kreuz Hannover-Ost sind beide Überfahrten zur A7 gesperrt, Richtung Kassel und Richtung Hamburg. Scheinbar wieder wegen Schwertransport irgendwie. Keine Ahnung, also steht da so ein Schwertransportdinger da, so ein Begleitfahrzeug. Und jedenfalls ist da dicht, kommt keiner rüber. Ne? Nur mal so zur Info für dich. Alles klar. Schönen Abend, schöne Sendung. Bis später. Ciao, ciao.
0: Na, die Info nicht nur für mich, sondern natürlich für alle, die heute Nacht unterwegs sind. Gleich mal durchgegeben, live von Roberto, also ziemlich live jedenfalls. Er hat ja bei uns auf einen Anrufbeantworter angerufen, so wie auch viele andere das schon getan haben. Ich höre gleich mal alle durch und bedanke mich natürlich für den Anruf und für den Service-Tipp. Dankeschön, Roberto, und gute Fahrt.

Too Much Heaven ist für mich der Anlass für ein besonderes Gedenken, und zwar die Opfer eines Anschlages zu ehren. Denn hier ist die ARD-Hitnacht am 23. August 2026, und im Infoprogramm unseres Senders habe ich vorhin einen Beitrag gehört, dass vor genau 2 Jahren der Anschlag von Solingen ganz Deutschland erschüttert hat. Und mich damit ganz genauso, denn auch ich war in der Nacht vom 23. August in den 24. Ihr Begleiter hier im Nachtstudio und war genauso erschüttert von den Vorgängen wie Sie, die ganze Radiofamilie, die immer in der Nacht zusammenkommt. Eine Nacht, die mit einer Eilmeldung begonnen hat und dann die ganze Nacht über Bevölkerungswarnungen mit sich brachte und weitere Eilmeldungen natürlich und eine wahre Welle der Anteilnahme im Radio, die beeindruckend war. Wie wir in solchen Situationen zusammenrücken können. Und wie auch Politiker in Nordrhein-Westfalen, also zum Beispiel der Innenminister, dann sofort gleich nachts noch vor die Presse trat und Informationen gab. Also beruflich ein Tag, der mir für immer in Erinnerung bleibt, an dem ich auch heute nach 2 Jahren besonders an die Anschlagsopfer erinnern möchte. Der Täter hat ja bei dem Messeranschlag 3 Menschen und ermordet und verletzte 8 weitere, davon 4 lebensgefährlich. Allen, die da Angehörige oder Freunde oder Bekannte verloren haben, einen besonderen Gruß von mir und auch den vielen Einsatzkräften, die sofort vor Ort ihr Bestes gegeben haben. Hier ist die ARD-Hitnacht, heute an einem friedlichen 23. August 2026.

Der Skyfall in der ARD-Hitnacht. Und für die Autofahrer hatten wir vorhin bereits die Sperrmeldung von der Autobahn 7 Kassel Richtung Hannover vor Bockenem, weil es dort einen Unfall mit mehreren Fahrzeugen gegeben hatte und die Sperrung der Richtungsfahrbahn. Und jetzt, eine Dreiviertelstunde später, gibt es einen neuen Unfall dort. Jedenfalls wurde gerade mitgeteilt, A7 Kassel Richtung Hannover zwischen Rüdenharz und Bockenem gab es einen neuen Unfall mit 3 Fahrzeugen. Gefahr durch eine ungesicherte Unfallstelle dadurch und aktuell Verzögerungen logischerweise. Ja, kommen Sie gut durch. Fahren Sie munter durch die Nacht mit unserer Musik im Autoradio. Hall & Oates jetzt. Kiss on my list. Um 23.54 Uhr.

So, in 4 Minuten die aktuellen Nachrichten. Diese Woche geht jetzt also zu Ende und bei uns geht sie zu Ende mit Musik der Band, die in dieser Woche in meiner Heimatstadt Halle an der Saale aufgetreten ist. Und mit ihrem Secret-Song natürlich auch. Nein, Secret heißt er ja, nicht Secret. Ja, OMD nämlich. Bis zu den Mitternachtsnachrichten. Hier in der ARD-Nacht.

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1: Um 0 Uhr Mitternacht mit Olaf Knapp. Am zweiten Tag seiner Ukraine-Reise hat Außenminister Wadephul die Stadt Charkiw im Nordosten des Landes besucht. Charkiw ist nur etwa 30 Kilometer von der Frontlinie entfernt. Aus Kiew Florian Kellermann.
2: Schon auf dem Weg seien ihm viele zerstörte Tankstellen aufgefallen. Die Millionenstadt selbst sei ihm jedoch gepflegt erschienen. Man merke, dass sich die Behörden trotz der häufigen Beschüsse Mühe geben, dass die Stadt bewohnbar bleibt. Allerdings gab es mehrfach Luftalarm, als Wadephul in Charkiw war. Der Außenminister diskutierte mit Studenten der örtlichen Karasin-Universität. Er nahm an einer staatlichen Zeremonie teil und besuchte ein Kraftwerk. Ihn habe der Widerstandswille der Menschen beeindruckt, sagte Wadephul.
1: In Solingen in Nordrhein-Westfalen ist der Opfer des Terroranschlags vor 2 Jahren gedacht worden. Ministerpräsident Wüst sagte, das Attentat habe nicht nur die Stadt, sondern das ganze Land erschüttert. Es habe den Menschen vor Augen geführt, wie wichtig

0: es sei, die freie und offene Gesellschaft entschlossen gegen Terrorismus und Extremismus zu verteidigen. Ein Syrer hatte auf dem Solinger Stadtfest 3 Menschen mit einem Messer getötet und 8 weitere verletzt. Der Täter wurde zu lebenslanger Haft mit anschließender Sicherungsverwahrung verurteilt. Israel hat der Hamas mit einer Ausweitung der Angriffe im Gazastreifen gedroht. Das Büro von Ministerpräsident Netanyahu forderte die Terrororganisation auf, Starts von Drohnen, Ballons und Drachen aus dem palästinensischen Küstengebiet in Richtung Israel umgehend einzustellen. Andernfalls werde man die Militärschläge intensivieren und Zivilisten auffordern, bestimmte Gebiete zu verlassen. Im DFB-Pokal haben sich die Bundesliga-Vereine bisher souverän geschlagen können. In der ersten Runde sind bisher alle Erstligisten weitergekommen. Aus der Sportredaktion Mats Nicholson.
1: Den höchsten Sieg des Sonntags holte sich Mainz. 9:0 beim Amateurclub Krischow. Freiburg, Union Berlin, Gladbach und Paderborn haben ihre Spiele ebenfalls gewonnen. Auch die Zweitligisten Dresden, Magdeburg, Darmstadt und Bochum stehen in der nächsten Runde. Für die große Sensation sorgte ein Regionalligist aus dem Dorf Jeddelo 2. Das Team aus Niedersachsen konnte unglaubliche 5 Tore gegen Bundesliga-Absteiger Heidenheim erzielen. Am Ende stand es 5:2. Zweitligist St. Pauli ist früh ausgeschieden, nach einer 0:2-Niederlage beim Drittligisten Essen.
0: Das Wetter in Deutschland. In der Nacht ist es fast überall trocken, bei Tiefstwerten von 15 bis 4 Grad. Am Tage heiter und trocken, im Norden und Osten vereinzelt Schauer, Höchstwerte an der Elbe 20 Grad bis 28 Grad am Oberrhein. Dienstag im Nordosten sonnig, im Südwesten zeitweise Schauer und Gewitter 20 bis 27 Grad. Es ist 0:03 Uhr.
2: Schönen Dank für die ersten Meldungen des neuen Tages bzw. auch der neuen Woche. Montag ist heute der 24. August und hier ist der Verkehrsservice der ARD. Nach A1 Hamburg Richtung Lübeck zwischen Rheinfeld und Kreuz Lübeck wegen Bergungsarbeiten ist hier gesperrt. Die Umleitung führt über die U11. A7 Kassel Richtung Hannover in Höhe Bockenem ist nach einem Unfall gesperrt. Die A7 Hamburg Richtung Flensburg ist zwischen Tarp und Flensburg wegen Reinigungsarbeiten gesperrt. A38 Halle Richtung Göttingen, hier ist zwischen Leuna und Merseburg Süd nach einem Unfall gesperrt. Die A40 Essen Richtung Duisburg ist zwischen Kreuz Kaiserberg und Kreuz Duisburg wegen Bauarbeiten bis ca. 5 Uhr gesperrt. Die Autobahn 61 ist zwischen Koblenz-Waldesch und Emmelshausen wegen Bauarbeiten noch bis 5 Uhr in beiden Richtungen gesperrt. Bitte der Umleitungsbeschilderung folgen. Und die Autobahn 516 ist zwischen Kreuz Oberhausen und Oberhausen-Eisenheim bis ca. 5 Uhr ebenfalls in beiden Richtungen gesperrt. Dort wird gebaut. Ihnen unterwegs eine muntere Fahrt in den Montag hinein.
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2: Mit Hanno Bauer in Magdeburg. Ich wünsche einen schönen Tag. Wir vergessen einfach, dass Montag ist und nehmen ihn als einen besonderen, weil er ja auch mit schöner Musik beginnt. Billy Ocean hier, European Queen.

0: Nelly Furtado hier, einen starken Auftritt bekommen wir hier. Forza heißt ja die Stärke, ja. Und die Stärke, die Nacht durchzumachen, soll natürlich diese Sendung geben. Das ist doch ganz klar. Hier ist die ARD-Hitnacht und ganz viele Anrufer haben schon ihren Kurzgruß mit Name und Herkunftsort bei uns hinterlassen unter 0800 80 80 110. Hören wir mal rein.
1: Einen schönen guten Abend. Hier ist die Anja aus St. Tobi im Allgäu. Ich bin auch ein ständiger Hitnacht-Radio-Hörer. Und ich grüße alle Freunde Jehovas und die, die es noch werden wollen. Ansonsten einen angenehmen Abend, gute Nacht und schlaft schön. Ciao.
2: Hallo, hier ist die Franziska, die Nachteule. Ich grüße den Hanno, seine Radiofamilie und alle Nachtmenschen. Auch die, die unterwegs sein müssen. Gute Fahrt und kommt gut an. Franziska aus Brandenburg.
0: Na, dann sind wir ja wieder eine bunte Truppe. Ganz liebe Grüße an alle Nachtmenschen zurück.

0: Hier ist der ARD-Hitnacht, vorhin die Erinnerung an den Anschlag von Solingen vor 2 Jahren. Und dazu hat ein Hörer oder eine Hörerin noch dieses geschrieben: Als damals das Unglück von Tschernobyl passierte, sagte uns die Klosterschwester, dass etwas ganz Schlimmes passiert sei. Man wisse nicht, was es für Folgen hätte. Der Bildschirm lief auf Österreich 1, Zeit im Bild für Kinder. Ja, also sozusagen nicht das aktuelle Programm unterbrochen. Bei uns war das etwas anders. Ich erinnere mich da sehr gut daran, an die Nacht vor 2 Jahren. Das war also tatsächlich mit vielen Sonder- und Eilmeldungen und natürlich auch mit der Warnung der Bevölkerung, weil man ja am Anfang noch gar nicht wusste, was da eigentlich erst recht passiert ist. Und ja, natürlich auch die Unterbrechungen in unseren aktuellen Nachrichtenformaten, das heißt also bei Tagesschau 24 und im Ersten mit Laufschriften natürlich im Bild und mit den aktuellsten Informationen immer von unseren Live-Reportern vor Ort. Das ist vielleicht der Unterschied zwischen dem Radio oder dem Fernsehen von damals. Tschernobyl ist ja nun auch schon eine ganze Weile her und wie wir zurzeit aktuell aufgestellt sind. Hier ist die ARD-Hitnacht und um das Ganze abzurunden, noch Michael aus Kolmen, der geschrieben hat: Hallo Hanno, das war ja Solingen zum Zweiten, leider. Erst rechtsaußen, dann islamistisch. Scheißextremismus. Kann Mensch nicht einfach nur Mensch sein? Tun, wozu Menschen da sind, zu lieben. Grüße ans Team und an die Nachtgemeinde. Mit freundlichen Grüßen, Michael aus Kolmen. Kein Wort mehr zuzufügen.
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0: Out of the Dark, yep. Und gemeinsam kommen wir, wie Sie wollen, Out of the Dark, also durch die Nacht bis dorthin, wo es draußen langsam wieder hell wird. Denn hier ist die ARD Hitnacht und so mancher tut ganz entspannte Hobby-Dinge in der Nacht, so wie Matthias aus Schleswig-Holstein, der, wenn ich es richtig mit halbem Ohr gehört habe, von unserer 0800 80 80 110 gerade mit seinen Modellkränen seine Kuckucksuhrensammlung umschichtet oder... Ja, ich weiß nicht, ob ich es richtig verstanden habe.
1: Ja, hallo, Matthias hier aus Neumünster. Schöne Grüße aus Schleswig-Holstein an der Ostsee. Ja, ich bin auch wieder mit am Start heute Nacht hier und hatte eigentlich einen schönen Tag als Hausmeisterjob und habe ein Bett zusammengebaut und naja, so einiges noch gemacht und so. Ja, und jetzt trinke ich erstmal einen schönen starken Kaffee und ja, und werde mich noch mal ein bisschen zum Erholen zum Modellbau richten. Ich sammle Kräne und habe verschiedene Kräne, große Kräne, kleine Kräne und ja, sammle auch Uhren und Kuckucksuhren habe ich ganz viele, die mache ich heil und so und in der Stube habe ich die alle, große, kleine mit Melodie und ohne Melodie und so weiter und ja. Naja gut, die Musikauswahl ist ja wieder super und ja, ich wünsche allen Hörern noch eine gute Nacht. Tschüss, Matthias aus Neumünster.
0: Großes Lauschkino, ich habe jetzt Bilder vor Augen. Ich glaube, die ganze Radiofamilie auch. Also eine Kransammlung, Kuckucksuhren, soweit das Auge blickt und dabei ein starker Kaffee und die Hit nach dem Radio. Passt. Gruß an die Ostsee.
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0: 0.30 Uhr und ein paar Sekunden steht bei mir auf der Uhr. Und für Verkehrsteilnehmer ist das die exakte Zeit für den Verkehrsservice in der ARD-Hitnacht. A1 Hamburg Richtung Lübeck. Hier ist zwischen Rheinfeld und Kreuz Lübeck wegen Bergungsarbeiten immer noch gesperrt. Die Umleitung führt über die U11. Die A7 Kassel Richtung Hannover in Höhe Bockenem ist hier nach einem Unfall gesperrt. Die A7 Hamburg Richtung Flensburg ist zwischen Tarp und Flensburg wegen Reinigungsarbeiten gesperrt. Autobahn 38 Halle Richtung Göttingen, hier ist zwischen Leuna und Merseburg Süd nach einem Unfall gesperrt. Die A40 Essen Richtung Duisburg ist zwischen Kreuz Kaiserberg und Kreuz Duisburg wegen Bauarbeiten bis ca. 5 Uhr gesperrt. Die Autobahn 6 ist zwischen Koblenz-Waldesch und Emmelshausen wegen Bauarbeiten noch bis 5 Uhr in beiden Richtungen gesperrt. Bitte der Umleitungsbeschilderung folgen. Und die Autobahn 516 noch, hier ist zwischen Kreuz Oberhausen und Oberhausen-Eisenheim bis ca. 5 Uhr ebenfalls in beiden Richtungen gesperrt. Gute Fahrt Ihnen unterwegs.
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0: Mit Hanno Bauer in Magdeburg. Ich grüße schön. Und das hier ist Musik zum Wachbleiben von den Pet Shop Boys zu Suburbia.

0: Robin Williams, Go Gentle. Und Stefan aus Cuxhaven hat geschrieben, Moin Hanno aus Cuxhaven, Grüße an alle, die arbeiten müssen. Ja, ich weiß, Stefan, du gehörst da nicht mehr dazu. Ja. Ja, und er schreibt weiter und natürlich auch Grüße an alle Nachteulen. Kommt gut in den Tag. Na, dann haben wir ja noch ein paar Stunden Zeit, um gemeinsam gut in den Tag zu kommen. Gruß zurück, lieber Stefan, und natürlich einen guten Ruhestand wünsche ich. Ich glaube, das ist bestimmt sehr kompliziert für jemanden, der so wie du immer im Feuerwehrdienst gestanden hat und seine Schichtdienste gemacht hat, dann auch tatsächlich irgendwann mal nachts Schlaf zu finden. Also ich kann es völlig verstehen und hoffe, dass die Musik irgendwie hilft, durch die Nacht zu kommen. Also, ganz liebe Grüße von hier. So, wen haben wir dann hier? Holger hat geschrieben, hallo, guten Abend. Es hat vor circa 10 Minuten eine ganz liebe Frau mit einer außergewöhnlichen schönen Stimme Grüße an alle gesendet. So eine tolle Stimme habe ich noch nie gehört. Wäre es möglich, meine Nummer weiterzuleiten? Lieben Dank und viele Grüße, Holger. Nein, Holger, kann ich leider nicht. Ist doch ein Anrufbeantworter gewesen. Ich habe da keine Nummer, die ich irgendwie informieren könnte. Also Kontaktwünsche wie dieser gehen meistens nicht, jedenfalls nicht, wenn es sich um irgendwelche Anrufe gehandelt hat. Bei E-Mails wäre es schon was anderes, dann geht es dann doch irgendwie, wenn beide das wollen, also wenn beide das auch tatsächlich hier signalisieren, wir möchten gerne miteinander Kontakt aufnehmen, dann geht das natürlich, aber nee, also hier in dem Falle kann ich leider nichts dafür tun. Das sind unsere Kontaktmöglichkeiten, genau, ard-hitnacht@mdr.de oder natürlich die 0800 80 80 110. Bin gerade ein bisschen durcheinander gekommen, weil wir ja diese Nummer, diese 0800 180, 80, 110 vorher vor allem im ARD-Abend genutzt haben. Jetzt also für beide Sendungen und ich freue mich drüber.
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0: Zack, und ich sage gerade, ich freue mich drüber, kommt hier eine rote Falschfahrermeldung rein. Achtung, bitte auf der Autobahn 7 zwischen Kreuz Hannover Ost und Hannover Anderten kommt ein Falschfahrer entgegen. Bitte ganz rechts fahren, nicht überholen. Achtung, bitte auf der Autobahn 7 zwischen Kreuz Hannover Ost und Hannover Anderten ist ein Falschfahrer unterwegs.

0: You're alright. Na, das möchte ich doch auch sagen für Valina, die sich bei uns gemeldet hat unter 0800 80 80 110.
1: Oh, hallo, hier ist Valina aus Nürnberg. Vor einiger Zeit hast du ein paar Infos zur Schafskälte ins Land
0: gesandt. Ja, erinnere ich mich.
1: Und da ist mir doch glatt eine Bauernregel eingefallen. Diese lautet: Hörst du in der Nacht den Bauer, wirst du immer schlauer. Viele Grüße aus Nürnberg. Ciao.
0: Ciao, ciao, Alina. Ja, geht mir ja mit Ihnen und mit euch ja auch immer so. Also hier kommen so viele Themen auf, da lernt man wirklich immer dazu. Ich finde das wunderschön und dazu sind ja solche Nächte auch da.
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0: Und Spaß macht's auch noch. Dankeschön auch zurück an alle Hörerinnen und Hörer.

Jennifer Rush mit cooler, flotter Popmusik für die Nacht, in der sich das Wetter ja schon wieder beruhigt hat. Gestern war es ja so stürmisch, dass am Abend Bäume umgestürzt waren, hatte ich die ganze Zeit in den Verkehrsmeldungen. Heute können wir ganz gelassen auf den Wind pfeifen. Also pfeifen in diesem Liedchen hier aus Hannover. Gruß an die Scorpions.

0: Um 1 Uhr mit Olaf Knapp. Außenminister Wadefuhl hat am zweiten Tag seiner Reise in die Ukraine die Millionenstadt Charkiw besucht. Sie liegt nur rund 30 Kilometer von der Front entfernt. Russland greift sie regelmäßig mit Drohnen und Raketen an. Wadefuhl lobte den Widerstandswillen der Einwohner. Aus Charkiw berichtet Claudia Buckenmeier.
1: Die Reise von Außenminister Wadefuhl nach Charkiw, ganz in die Nähe der Front, immer wieder unter heftigem Beschuss, hatte vor allem symbolischen Charakter. Er wollte sich ein eigenes Bild machen und den Ukrainern zeigen, wir vergessen euch nicht. Konkrete Hilfe in Form von Patriot-Abwehrraketen konnte er nicht mitbringen, nur das Versprechen, sich weiter intensiv zu kümmern.
0: In Solingen in Nordrhein-Westfalen ist der Opfer des Terroranschlags von vor 2 Jahren gedacht worden. Ministerpräsident Wüst sagte, das Attentat habe nicht nur die Stadt, sondern das ganze Land erschüttert. Es habe den Menschen vor Augen geführt, wie wichtig es sei, die freie und offene Gesellschaft entschlossen zu verteidigen. Ein Syrer hatte auf dem Solinger Stadtfest 3 Menschen mit einem Messer getötet und 8 weitere verletzt. Der Täter wurde zu lebenslanger Haft mit anschließender Sicherungsverwahrung verurteilt. In der türkischen Hauptstadt Ankara ist ein Waldbrand ausgebrochen. Betroffen ist laut Behörden ein Gebiet in einem Bezirk im Osten der Stadt. Auf Bildern war zu sehen, wie die Flammen am Stadtrand loderten. Ob Wohngegenden gefährdet sind, war zunächst unklar. Einsatzkräfte versuchen, ein Ausbreiten der Flammen zu verhindern. Den Angaben zufolge wird die Brandursache

0: Ursache noch untersucht. Eine Person sei festgenommen worden. Im DFB-Pokal haben sich die Bundesliga-Vereine bisher souverän schlagen können. In der ersten Runde sind bisher alle Erstligisten weitergekommen. Aus der Sportredaktion Mats Nicholsen.
1: Den höchsten Sieg des Sonntags holte sich Mainz. 9:0 beim Amateurclub Krischow. Freiburg, Union Berlin, Gladbach und Paderborn haben ihre Spiele ebenfalls gewonnen. Auch die Zweitligisten Dresden, Magdeburg, Darmstadt und Bochum stehen in der nächsten Runde. Für die große Sensation sorgte ein Regionalligist aus dem Dorf Jeddelo II. Das Team aus Niedersachsen konnte unglaubliche 5 Tore gegen Bundesliga-Absteiger Heidenheim erzielen. Am Ende stand es 5:2. Zweitligist St. Pauli ist früh ausgeschieden, nach einer 0:2-Niederlage beim Drittligisten Essen.
0: Das Wetter in Deutschland. In der Nacht ist es fast überall trocken, bei Tiefstwerten von 15 bis 4 Grad. Am Tage heiter und trocken, im Norden und Osten vereinzelt kurze Schauer. Höchstwerte an der Elbe 20 Grad bis 28 Grad am Oberrhein. Am Dienstag im Nordosten sonnig, im Südwesten zeitweise Schauer und Gewitter bei 20 bis 27 Grad. Und am Mittwoch 21 bis 30 Grad. Es ist 1.03 Uhr.
2: Schönen Dank fürs 3-Minuten Nachrichten-Update. Von mir jetzt der Blick auf die Straßen im Lande. Hier ist der Verkehrsservice in der ARD-Hitnacht. Ja, der Falschfahrer auf der Autobahn 7 wird immer noch gemeldet, ist allerdings schon so lange in den Meldungen drin, dass ich mal denke, dass es gleich die Entwarnung geben sollte. Da er aber noch drin steht, muss ich ihn auch lesen. Achtung bitte, auf der Autobahn 7 zwischen Kreuz Hannover Ost und Hannover Anderten ist vorhin ein Falschfahrer gemeldet worden. Bitte immer noch ganz rechts fahren, nicht überholen. Dann A7, die Norderelbbrücke, ist bis zum Morgen mehrfach kurzfristig gesperrt. A7 Kassel Richtung Hannover in Höhe Bockenem ist nach dem Unfall immer noch gesperrt. A38 Halle Richtung Göttingen, hier ist zwischen Leuna und Merseburg Süd nach einem Unfall gesperrt. Die A40 Essen Richtung Duisburg ist zwischen Kreuz Kaiserberg und Kreuz Duisburg wegen Bauarbeiten bis ca. 5 Uhr heute Morgen gesperrt. Die A61 ist zwischen Koblenz-Waldesch und Emmelshausen wegen Bauarbeiten noch bis 5 Uhr in beiden Richtungen gesperrt. Die A516 ist zwischen Kreuz Oberhausen und Oberhausen-Eisenheim bis ca. 5 Uhr in beiden Richtungen gesperrt. Und dann noch die Bundesstraße 71 ist zwischen Engersen und Kakerbeck nach einem Unfall in beiden Richtungen gesperrt. Ihnen unterwegs eine muntere Fahrt wünsche ich.
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2: Tata, und habe ich nicht vorausgesagt, gerade eben gibt's die Entwarnung von der Autobahn 7, kein Falschfahrer mehr zwischen Kreuz Hannover Ost und Hannover Anderten. Dort fahren alle wieder in die richtige Richtung. Könnte man bejubeln, die hier scheinen drüber zu klagen.
4: Ja.
2: Arne Bauer ist hier in Magdeburg. Hallöchen.

0: Christopher Cross, Ride Like the Wind. Ja, die Zeit vergeht mal wieder wie im Fluge. So ist das. Und Waltraud hat mir geschrieben ins Studio an ard-nacht@mdr.de. Na, Herr Bauer, sind Sie gerade am Schreiben? Ich sitze auch, und zwar vor meiner Buchführung. Naja, schreiben. Also ich meine, manchmal höre ich die Anrufe ab, die so unter 0800 80 80 110 eintreffen. Manchmal schreibe ich natürlich zurück, wenn die Zeit reicht, um natürlich auch solche E-Mails zu beantworten. Und ja, deswegen, ich war gerade nicht am Schreiben, sondern habe die nächsten Musiken vorgehört, damit ich auch weiß, was ich dann gleich spiele. Und Waltraud hat weitergeschrieben: Guten Abend, lieber Moderator, kennen Sie mich noch? Ja, natürlich erinnere ich mich, Waltraud. Wie ist es Ihnen zwischenzeitlich ergangen? Mir ganz gut, Dankeschön. Und Ihnen? Ja, sie hat geschrieben, ich bin im Moment etwas traurig, eine Freundin aus Wernigerode ist verstorben. Hoffentlich höre ich noch einige meiner Lieblingslieder in der heutigen Sendung. Liebe Grüße nach Magdeburg, Ihre Waltraud. Waltraud, ja, dann grüße ich ganz lieb zurück. Ich hoffe, Ihnen ist nicht zu traurig ums Herzen. Und ansonsten hoffe ich, dass wir die Radiofamilie sehr ein wenig wieder aufbauen können. Viel Spaß jetzt mit der Buchführung. Und natürlich, ich hoffe, dass für Sie die ein oder andere Musik dabei ist. So soll es sein.
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0: Ganz liebe Grüße zurück, Waltraud.

0: Nena, Leuchtturm in der ARD-Hitnacht. Dabei hatten wir die fröhliche Anruferin mit dem Gruß an alle Zeugen Jehova doch vorhin schon im Radio. Da hätte Leuchtturm ja noch besser gepasst. Nee, das ist ja der Wachturm. Okay, hätte ich beinahe verwechselt. Jetzt haben wir auch zwei Grüße im Doppelpack, und zwar von Lutz und Heiner.
1: Hallo, hallo. Schön, dass du am Mikro bist. Lutz aus Dresden hier. Ich werde noch 2-3 Stunden ehrenamtliche Arbeit machen und mit dir im Ohr funktioniert das hervorragend. Also, eine schöne Schicht dir. Tschüss.
2: Ich grüße die ARD-Hitnacht-Familie und bin sehr froh, dass Hanno Bauer aus Magdeburg wieder da ist, weil ich ihn am besten von allen Leuten verstehe. Danke, der Heiner aus München. Ciao.
0: Heiner, ich kann das Kompliment mal zurückgehen. Ich verstehe nicht alle aus München sehr gut, aber Sie konnte ich mit Ihrem hervorragenden Hochdeutsch sehr gut verstehen. Und Dankeschön auch, lieber Lutz in Dresden.

0: oder to nowhere. Die Straße ins Nirgendwo müssen wir unbedingt vermeiden. Nicht, dass Sie irgendwann auch feststellen, wir sind hier auf der Straße ins Nirgendwo wie die Talking Heads. Daher auch unsere komplette Verkehrsübersicht zur halben Stunde. 1.30 Uhr ist hier der Verkehrsservice der ARD Hitnacht. A1, die Norderelbbrücke, ist bis zum Morgen mehrfach kurzfristig gesperrt. Schuld auch hier wieder ein Schwertransport oder mehrere, die da durch müssen. A7, Kassel Richtung Hannover in Höhe Bockenem, ist immer noch nach dem Unfall vorhin gesperrt. Die A40 Essen Richtung Duisburg ist zwischen Kreuz Kaiserberg und Kreuz Duisburg wegen Bauarbeiten gesperrt bis morgens um 5. Die Autobahn 61 ist zwischen Koblenz-Waldesch und Emmelshausen wegen Bauarbeiten noch bis 5 Uhr in beiden Richtungen gesperrt. Bitte hier der Umleitungsbeschilderung folgen. Und dann noch zum Schluss die Autobahn 516. Hier ist zwischen Kreuz Oberhausen und Oberhausen Eisenheim bis ca. 5 Uhr in beiden Richtungen gesperrt. Gute Fahrt.
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0: Hanne Bauer hier in Magdeburg. Achtung, Rockgitarre, los geht's. Hey.

Tina Turner mit GoldenEye aus James Bond natürlich. Und das ist natürlich unsere beste Soundtrack-Musik für die Nacht. Gerade eben gehört. So, jetzt machen wir mal ein bisschen poppiger weiter mit Nick Kershaw und I Won't Let the Sun Go Down on Me.

0: Hier ist die ARD Hitnacht. Und ja, wir hatten ja gerade eben, wer war es denn eigentlich? Wir hatten diesen Hörer aus München, der sich gefreut hat, dass er mich ganz gut verstehen kann und ich mich gefreut habe, dass ich ihn auch sehr gut verstehe. Jetzt fährt es mir ehrlich gesagt schon ein klein wenig schwerer, da genau dasselbe zu sagen bei diesem Anrufer oder dieser Anruferin aus der Oberpfalz.
1: Hallo, hier ist Claudia aus Maxinger Heid auf der Oberpfalz. Möchte bei euch bedanken für eure super Musik. Möchte mich auch bedanken. Alles Gute und an ihr Team. Und ich hoffe, dass ich mal durchbringe, dass die Bayern-Fan auch für mich auch einmal da sein. Danke und an ihr super Team, der alle da versehen bis 2:82 Minuten kommt. Dankeschön.
0: Okay, also ich habe zumindest ganz sicher verstanden, dass sich der oder die Hörerin bedankt hat bei den Bayern-Fans, also wahrscheinlich des FC Bayern, und sich bei der Musikredaktion bei der ARD Hitnacht auf jeden Fall auch bedanken möchte für die schöne Nachtbegleitung. Na denn, alles Gute zurück. Und das war jetzt wirklich eine kleine Rätselaufgabe für mich.
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0: Aber ich liebe den Dialekt. Das bringt einfach so viel Farbe in die Nacht. 1:43 Uhr ist es.

10 Minuten vor 2 ist es. Und Traudl in Hannover hat die Schönheit ihres eigenen Bundeslandes, also Niedersachsen, durch einen Heideausflug genießen können. Sie hatte ein verlängertes Wochenende, also ein nach vorne verlängertes. Und hat geschrieben, hallo Hanno, am Freitag hatten wir so einen schönen Ausflug in die Heidelandschaft im Naturpark Südheide in Niedersachsen. Eigentlich wollten wir, meine Freundin mit Mann Bernd und ich, in die Heide fahren. Dann fiel uns beiden Frauen ein, in Celle ist doch so ein Outlet für Klamotten. Also haben wir unsere Männer im Auto gelassen. Dauert ja wohl nicht lange. Der Laden ist allerdings sehr groß und bis man alles gesehen hat, dauerte es schon ein paar Stunden. Wir hatten dann jeder 2 große volle Tüten und sind zum Auto. Die Männer waren eingeschlafen. Wir ins Auto, die Männer wurden sogar wieder wach. Dann konnten wir endlich in die Heide und zwar an den Angelbecksteich. Ein guter Weg für mich, weil barrierefrei. Wir sind also eine Stunde rumgelaufen. Die anderen konnten zwischendurch gut Pause auf Bänken machen. Ich nicht. Ich habe ja meinen Stuhl immer dabei. Getränke hatten wir mit, alles gesehen und dann Richtung Heimat. Für uns Frauen ein erfolgreicher Tag. Es war auf jeden Fall ein toller Freitag. Traudl, ganz lieben Dank fürs Teilhaben lassen der ganzen Radiofamilie an diesem herrlichen Ausflug. Die Heide hätte mir besonders gut gefallen, aber ganz besonders gut finde ich es auch, im Auto einzuschlafen. Also bei so einer willkommenen Gelegenheit jedenfalls. Herrlich, Parkplatzschläfchen sind einfach die erholsamsten. Ich kann es voll nachvollziehen. Ganz liebe Grüße an alle, die dabei waren, ob jetzt beim Shoppen oder beim Schnarchen.

0: Nachrichten.
1: Um 2 Uhr mit Olaf Knapp. Außenminister Wadephul hat in der Ukraine Charkiw nahe der Grenze zu Russland besucht. Die Stadt ist regelmäßig russischen Angriffen ausgesetzt. In den Tagesthemen sagte Wadephul, dass die versprochenen Patriot-Raketen zur Flugabwehr kommen werden. Deutschland steige in die Produktion ein und er werde nach seiner Reise auch noch einmal das Gespräch mit Partnern suchen, die Systeme zur Verfügung stellen könnten.
2: Ich war hier und ich habe es selber miterlebt. Meine Delegation hat es miterlebt. Es gibt ständig Luftalarm. Man muss sich ständig schützen. Es ist ein wahnsinniger Raketenkrieg, ein Drohnenkrieg, den Putin gegen die Bevölkerung führt. Und da braucht die Ukraine Schutz. Und da ist jedes System, was wir aus unseren Beständen entnehmen und hier zur Verfügung stellen, einfach ein System, was Menschenleben schützt und was einen Dienst für unsere Freiheit leistet.
1: Außenminister Wadephul. Und bei einem russischen Angriff am Stadtrand von Charkiw sind nach ukrainischen Angaben 3 Menschen getötet und weitere verletzt worden. Das teilte der zuständige Regionalgouverneur über den Kurznachrichtendienst Telegram mit. Die Suche nach weiteren möglichen Opfern dauere an. In Solingen in Nordrhein-Westfalen ist der Opfer des Terroranschlags von vor 2 Jahren gedacht worden. Ministerpräsident Wüst sagte, das Attentat habe nicht nur die Stadt, sondern das ganze Land erschüttert. Es habe den Menschen vor Augen geführt, wie wichtig es sei, die freie und offene Gesellschaft entschlossen zu verteidigen. Ein Syrer hatte auf dem Solinger Stadtfest 3 Menschen mit einem Messer getötet und 8 weitere verletzt. Der Täter wurde zu lebenslanger Haft mit anschließender Sicherungsverwahrung verurteilt. Im DFB-Pokal haben sich die Bundesliga-Vereine bisher souverän schlagen können. In der ersten Runde sind bisher alle Erstligisten weitergekommen. Aus der Sportredaktion Mats Nicholsen.
3: Den höchsten Sieg des Sonntags holte sich Mainz. 9:0 beim Amateurclub Krischow. Freiburg, Union Berlin, Gladbach und Paderborn haben ihre Spiele ebenfalls gewonnen. Auch die Zweitligisten Dresden, Magdeburg, Darmstadt und Bochum stehen in der nächsten Runde. Für die große Sensation sorgte ein Regionalligist aus dem Dorf Jeddelo 2.